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1: Es ist kurz vor vier, ich bin Hendrik Daum. In Deutschland werden im Jahr mehr als 3 Millionen Blutspenden benötigt, zum Beispiel für Unfallopfer oder für die Behandlung von Krebserkrankungen. Der heutige Weltblutspendetag soll auf die Bedeutung von Blutspenden aufmerksam machen, wie Julian Degler berichtet.
2: Mit einer einzigen Blutspende kann eine Spenderin bis zu 3 Menschen helfen, sagt das Rote Kreuz. Und das hat auch Vorteile für die Spenderin. Regelmäßige Spenden kann Bluthochdruck senken. Außerdem wird vor jeder Spende die eigene Gesundheit über die Blutwerte gecheckt. Dennoch sinkt vor allem im Sommer durch Urlaubs- und Ferienzeiten die Spendebereitschaft und Blutkonserven werden häufig knapp.
1: Der Bund und die Länder stehen offenbar in Sachen finanzielle Lastenverteilung kurz davor, sich zu einigen. Wie das Handelsblatt meldet, zeichnet sich ein Kompromiss ab. Dieser könnte schon Ende des Monats bei einem Treffen zwischen Bundeskanzler Merz und den Ministerpräsidenten unterschrieben werden. Bund und Länder verhandeln ja seit dem vorigen Jahr darüber, wie sie Kosten aufteilen, etwa für neue Sozialausgaben. Dabei soll jetzt der Grundsatz verankert werden, dass derjenige, der eine Leistung bestellt, diese auch bezahlen soll. Beim Wechsel des Stromanbieters entscheiden sich immer mehr Verbraucher für Ökostromtarife. Laut Verivox entfielen 2026 bereits gut 80% aller über das Portal abgeschlossenen Stromverträge auf Tarife mit 100% erneuerbaren Energien. Das ist ein neuer Höchstwert. Vor 5 Jahren lag der Anteil noch bei rund 68%. Neben Umwelt- und Klimaschutz sind oft auch die günstigen Preise ein Grund, denn viele Ökostromtarife sind mittlerweile die preiswerteste Option für Verbraucher.
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4: Es ist kurz vor 5. Ich bin Hendrik Daum. Guten Morgen. Donald Trump wird heute 80 Jahre alt und es läuft nicht gut für den US-Präsidenten. Der Berg an Problemen wächst, aber je größer die Krisen, desto mehr haut er drauf. Sein Geburtstag heute soll jedenfalls ein Fest der Superlative werden, unter anderem mit Käfigkämpfen vor dem Weißen Haus in Washington. Von dort berichtet Tina Heck.
5: Trump will Land und Leute mit knallharten Kämpfen in Käfigen begeistern, direkt am Weißen Haus. Männerkult und Gewaltspektakel als schrille Ablenkung von den vielen politischen Problemen und als Höhepunkt seiner Geburtstagsfeier. Seit Wochen wird am Weißen Haus eine Gladiatoren-Arena gebaut, in der die Kampfshow über die Bühne gehen soll. 4.000 geladene Gäste sitzen direkt im Käfig, zigtausende sollen auf Leinwänden zugucken. Kostenpunkt 60 Millionen Dollar.
4: Der Bund und die Länder stehen offenbar in Sachen finanzielle Lastenverteilung kurz davor, sich zu einigen. Wie das Handelsblatt meldet, zeichnet sich ein Kompromiss ab. Dieser könnte schon Ende des Monats bei einem Treffen zwischen Bundeskanzler Merz und den Ministerpräsidenten unterschrieben werden. Bund und Länder verhandeln ja seit dem vorigen Jahr darüber, wie sie Kosten aufteilen, etwa für neue Sozialausgaben. Dabei soll jetzt der Grundsatz verankert werden, dass derjenige, der eine Leistung bestellt, diese auch bezahlen soll. Die Eisenbahngewerkschaft EVG erwartet deutliche Einschränkungen für den Fernverkehr, sollte das italienische Bahnunternehmen Italo einsteigen. Mindestens 16 Städten drohe die Abkopplung vom ICE und IC-Verkehr. Das berichtet die Bild am Sonntag und beruft sich auf eine Analyse der EVG. Italo will ab 2028 in Deutschland Fernverkehrsfahrten anbieten. Zunächst auf den Strecken München-Frankfurt-Köln-Dortmund und München-Berlin-Hamburg.
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1: Es ist kurz vor sechs. Ich bin Justin Hamm. Guten Morgen. Bei uns in Deutschland werden im Jahr mehr als 3 Millionen Blutspenden benötigt, zum Beispiel für Unfallopfer oder Krebspatienten. Der heutige Weltblutspendetag soll darauf aufmerksam machen, wie Julia Dengler berichtet.
2: Mit einer einzigen Blutspende kann eine Spenderin bis zu 3 Menschen helfen, sagt das Rote Kreuz. Und das hat auch Vorteile für die Spenderin. Regelmäßige Spenden kann Bluthochdruck senken. Außerdem wird vor jeder Spende die eigene Gesundheit über die Blutwerte gecheckt. Dennoch sinkt vor allem im Sommer durch Urlaubs- und Ferienzeiten die Spendebereitschaft und Blutkonserven werden häufig knapp.
1: Die USA und der Iran haben sich auf eine Absichtserklärung für ein Friedensabkommen geeinigt. Vermittler Pakistan teilte mit, dass der Plan jetzt elektronisch unterzeichnet werden soll. Laut US-Präsident Trump passiert das schon heute, das schließt die iranische Seite aber aus. Die Vereinbarung sieht demnach vor, dass die Straße von Hormuz wieder für den Schiffsverkehr geöffnet werden soll. Die USA sollen im Gegenzug die Blockade iranischer Häfen aufheben. Beim Wechsel des Stromanbieters entscheiden sich immer mehr Verbraucher für Ökostromtarife. Bei Verivox entfallen in diesem Jahr bereits gut 80% aller Stromverträge auf Tarife mit 100% erneuerbaren Energien, ein neuer Höchstwert. Vor 5 Jahren lag der Anteil noch bei 68%. Neben Umwelt- und Klimaschutz sind oft auch die günstigen Preise ein Grund.
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1: Es fängt mit einer kurzen Frage an und ein paar Minuten später merkst du, oh krass, jetzt chattest du schon über 20 Minuten mit einer KI. Vielleicht ein Plausch aus Langeweile oder du nutzt die Intelligenz der KI zur Bewältigung deiner Aufgaben. Du musst schon auch selbst denken, aber ChatGPT, Gemini, Claude, Perplexity und so weiter werden immer besser. Und fast alle sind in der Basisversion kostenlos. Und man gewöhnt sich dran. Ist es gut? Wenn die KI einfach so da ist, du sie einfach so nutzen kannst, obwohl das nur funktioniert, weil irgendwo riesige Rechenzentren laufen? Die schießen gerade weltweit wie Pilze aus dem Boden. Die großen Tech-Konzerne investieren Milliarden in neue KI-Rechenzentren. Der Energieverbrauch von Rechenzentren wird sich innerhalb weniger Jahre mindestens verdoppeln. Es ist auch kein Geheimnis, dass die KI auf Dauer nicht kostenlos bleiben werden. Das haben schon mehrere CEOs der Tech-Konzerne gesagt. Wenn wir uns erstmal an die KI gewöhnt haben und kaum noch ohne klarkommen, dann werden sie Geld kosten. Die einfachen Funktionen für ein paar Euro, aufwendige kosten dann wahrscheinlich richtig Geld. Das ist nichts Neues und das kennen wir ja auch schon von anderen Internet-Services. Aber wenn uns KI so viel Denken abnimmt, dass wir ohne wirklich kaum noch klarkommen, ist es dann nicht mega unfair und unsozial, wenn es bald vielleicht extrem vom Geld abhängt, ob du eine Aufgabe bewältigen kannst oder nicht? Was glaubst du?
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1: Es ist kurz vor sieben. Ich bin Justin Hamm. Guten Morgen. Viel Spannung, wenig Tore. So lässt sich die zurückliegende Nacht bei der Fußball-WM in Nordamerika beschreiben. Das Top-Duell zwischen Brasilien und Marokko endete 1:1, genauso wie das Spiel der Schweiz gegen Katar. Und Schottland holte einen knappen 1:0-Sieg gegen Haiti. Heute Abend startet Deutschland ins Turnier gegen Curaçao. Bundestrainer Julian Nagelsmann sieht sein Team für die WM gewappnet.
2: Wir haben sehr gut trainiert, viele Spiele in Folge gewonnen, machen einen sehr guten Eindruck aus, was die Stimmung angeht innerhalb des Teams. Und das ist dann aus Trainersicht immer das Entscheidende, ob man nervös ist oder nicht so nervös. Und Stand jetzt bin ich noch sehr ruhig. Freue mich auch extrem darauf, dass es losgeht.
1: Anstoß ist um 19 Uhr unserer Zeit. Heute ist Weltblutspendetag und das Thema ist wichtiger denn je. Rund 15.000 Blutkonserven werden täglich in Deutschland benötigt, doch es gibt immer weniger Spender. Vom Deutschen Roten Kreuz heißt es, es gebe immer mehr ältere Spender und weniger junge, die nachkommen. Aber auch andere Faktoren sind ein Problem, zum Beispiel zu wenige Spenden in der Sommerurlaubssaison. Marmelade darf ab heute Marmelade heißen. Deutschland setzt damit eine Richtlinie der EU um. Um Verwechslungen zu vermeiden, durften bisher nur Produkte aus Zitrusfrüchten als Marmelade bezeichnet werden. Alles andere war Konfitüre. Und es gibt noch eine Neuerung, nämlich mehr Klarheit bei der Herkunft von Honig. Auf Gläsern und Etiketten müssen die Namen aller Ursprungsländer aufgeführt werden.
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1: Gibt es etwas, das du noch nie jemandem gesagt hast? Vielleicht ein Fehler, der dir nachhängt? Eine Angst, die dir peinlich ist? Oder eine Geschichte, bei der du nicht einmal weißt, wo du anfangen sollst? Andere sagen dann schnell, sprich doch mit jemandem. Aber genau das ist manchmal das Problem. Ein Satz kann im Kopf ganz klar sein und trotzdem nicht über die Lippen kommen. Weil sofort die Frage mitläuft, was denkt der andere dann über mich? Auf www.chatseelsorge.de können Menschen deshalb anonym schreiben. Nickname ausdenken, rein in den Chat und erst einmal nur das schreiben, was gerade möglich ist. Manchmal hilft schon dieser Abstand, nicht sprechen müssen, nicht angeschaut werden. Einen Satz tippen, wieder löschen, anders formulieren, neu anfangen. So lange, bis da wirklich steht, was innen schon lange drückt. Auf der anderen Seite sitzt ein Mensch, der zuhört oder liest. Professionell sozusagen. Jemand, der den Satz liest und nicht sofort bewertet. Vielleicht geht's um Schuld, um Scham, um Einsamkeit, um Gewalt, um eine Abhängigkeit oder einfach das Gefühl, ich schaffe das gerade nicht mehr allein. Ein Chat kann nicht alles lösen. Er kann kein Leben in 45 Minuten reparieren. Aber er kann Druck rausnehmen. Er kann einen Abend erträglicher machen. Er kann aus einem einsamen Gedanken einen geteilten Gedanken machen. Gibt es Dinge, die du noch nie jemandem gesagt hast, bei denen es dir helfen würde, sie anonym per Chat loszuwerden? Was glaubst du?
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4: Es ist kurz vor 8. Ich bin Justin Hamm. Guten Morgen. In Deutschland werden im Jahr mehr als 3 Millionen Blutspenden benötigt, zum Beispiel für Unfallopfer oder für Krebspatienten. Der heutige Weltblutspendetag soll darauf aufmerksam machen, wie Julian Degler berichtet.
5: Mit einer einzigen Blutspende kann eine Spenderin bis zu 3 Menschen helfen, sagt das Rote Kreuz. Und das hat auch Vorteile für die Spenderin. Regelmäßige Spenden kann Bluthochdruck senken. Außerdem wird vor jeder Spende die eigene Gesundheit über die Blutwerte gecheckt. Dennoch sinkt vor allem im Sommer durch Urlaubs- und Ferienzeiten die Spendebereitschaft und Blutkonserven werden häufig knapp.
4: Mit 6 Wochen Verspätung ist eine der wichtigsten Bahnstrecken Deutschlands wieder ans Netz gegangen. Zwischen Berlin und Hamburg rollen wieder die Züge. Die Strecke wurde generalsaniert, Gleise erneuert, neue Weichen eingebaut und Bahnhöfe modernisiert. Tausende Pendlerinnen und Pendler sind nun nicht mehr auf den Schienenersatzverkehr mit Bussen angewiesen. Männerdeos riechen immer öfter nach Schokolade, Vanille oder Marshmallow und das hat einen wissenschaftlichen Grund. Geruchsforscherin Pause von der Uni Düsseldorf erklärt, Lebensmittelgerüche wie Schokolade oder Kokosnuss werden von fast allen Menschen positiv bewertet und sie erhöhen das Wohlgefühl. Deo-Hersteller Axe sagt, gerade die junge Generation versteht Düfte zunehmend als Teil des persönlichen Ausdrucks.
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1: Der Markt muss das regeln. Oder mehr Wettbewerb, weniger Planwirtschaft. Solche Sätze hört man in den letzten Jahren öfter von Parteien wie CDU, CSU und FDP. Seltsam eigentlich. Denn einen Markt ohne Regeln, den gibt es gar nicht. Und einen demokratischen Staat ohne mehr oder weniger langfristige Ziele, also einen Plan, eigentlich auch nicht. Wer Wirtschafts- oder Politikwissenschaften studiert, lernt es schon in den ersten Semestern. Es ist nicht so, dass Märkte einfach da sind und man muss gar nichts dafür tun, sagt Ökonomieprofessor Rüdiger Bachmann von der University of Michigan. Märkte seien soziale Gebilde. Sie folgen Regeln und diese Regeln legen Menschen fest, Gesellschaften, Staaten. Zum Beispiel, dass Eigentum sicher ist, Preisbindung, Vertragsfreiheit. Es gibt eine Missbrauchsaufsicht, Sozialschutz, Arbeitsrecht, auch Verbote wie das Kartellverbot oder dass giftige Stoffe nicht einfach irgendwo verklappt werden dürfen. Und ständig geht es darum, welche Regeln man wie verbessern kann, abhängig davon, was eine Gesellschaft will. Wenn ein großes Ziel ist, Umwelt und Klima wenig zu schädigen, dann kann man Regeln erfinden, die dafür sorgen, dass Umweltbelastungen etwas kosten. Der CO2-Preis ist zum Beispiel ein solches Instrument. Wer schädliches CO2 ausstößt, muss dafür bezahlen. Also eigentlich geht's doch darum, welches sind gute Regeln, damit Märkte gut funktionieren für die Menschen, fair und sozial. 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
1: Es ist kurz vor neun. Ich bin Justin Hamm. Guten Morgen. Heute ist Weltblutspendetag und das Thema ist wichtiger denn je. Rund 15.000 Blutkonserven werden täglich in Deutschland benötigt. Doch es gibt immer weniger Spender. Vom Deutschen Roten Kreuz heißt es, es gebe immer mehr ältere Spender und weniger junge, die nachkommen. Aber auch andere Faktoren sind ein Problem, zum Beispiel zu wenige Spenden in der Sommerurlaubssaison. Donald Trump wird heute 80 Jahre alt und es läuft nicht gut für den US-Präsidenten. Der Berg an Problemen wächst. Aber je größer die Krisen, desto mehr haut er drauf. Beispiel: Seinen Geburtstag heute feiert er mit Käfigkämpfen vor dem Weißen Haus. Tina Eck berichtet aus Washington.
2: Männerkult und Gewaltspektakel als schrille Ablenkung von den vielen politischen Problemen und als Höhepunkt seiner Geburtstagsfeier. Seit Wochen wird am Weißen Haus eine Gladiatorenarena gebaut, in der die Kampfshow über die Bühne gehen soll. Trump mit 80 will Stärke demonstrieren. Zeitgleich sind viele Proteste geplant.
1: Stabile demokratische Verhältnisse sind der Schlüssel zu wirtschaftlichem Erfolg. So sehen es zumindest 3/4 der Chefs und Führungskräfte in Deutschland, zeigt eine Umfrage von YouGov. Von den verschiedenen Aspekten der Demokratie ist ihnen am wichtigsten der Schutz von Grund- und Freiheitsrechten sowie Rechtsstaatlichkeit und eine unabhängige Justiz und auch faire und freie Wahlen.
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1: Glückwünsche gehen raus an Erfurt. Die Stadt ist laut Glücksatlas 2026 die glücklichste Großstadt Deutschlands. Irgendwas scheinen die da richtig zu machen. Mit 7,74 Punkten liegt Erfurt vor Augsburg und Düsseldorf. Gründe dafür sind vergleichsweise niedrige Mieten, hohe Umweltqualität und eine recht gute wirtschaftliche Lage. Auch Halle hat sich weiter verbessert. Von Platz 14 im letzten Jahr auf Platz 12. Leipzig lag 2025 noch direkt dahinter auf Platz 15 und ist jetzt nur noch Platz 24. Natürlich sagt so ein Ranking nicht, dass in Erfurt alle glücklich sind. Auch in Erfurt gibt's Leute, die einsam sind, die Sorgen haben oder sonst irgendwie kämpfen müssen in ihrem Leben. Aber immerhin, im Durchschnitt sind Menschen dort zufriedener als anderswo. Das ist trotzdem spannend, was das Glück ausmacht. Denn viele große Städte mit viel Geld und gefühlt unendlich Möglichkeiten schneiden gar nicht besonders gut ab. Erfurt wirkt da fast wie ein Gegenmodell. Überschaubar, aber bezahlbar. Das Messen hat auch seine Tücken. Wenn Glück zur Messgröße wird, klingt es schnell so, als wäre Zufriedenheit etwas, das du nur richtig organisieren musst. Dabei ist Glück ja nie komplett planbar. Es hängt an Beziehungen, Sicherheit, Gesundheit, Sinn, manchmal auch einfach an einem besonders guten Tag. Suchst du Glück eher im Besonderen oder in dem, was einfach verlässlich da ist? Und woran merkst du selbst, dass dein Leben gerade stimmt? 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
5: Es ist kurz vor 10, ich bin Justin Hamm. Die Deutsche Bahn macht ihr sehr marodes Streckennetz fit und jetzt ist eins der größten Projekte der Generalsanierung fertig. Eine der wichtigsten Verbindungen, die Strecke Berlin-Hamburg, ist wieder offen. Uli Reitinger berichtet.
6: Von den Bauarbeiten waren rund 30.000 Fahrgäste betroffen. Und das fast ein Jahr lang. So lange fuhren die Fernzüge einen gefühlt ewig langen Umweg. Auf der 280 Kilometer langen Strecke wurden Gleise, Weichen und Signale ausgetauscht und 28 Bahnhöfe modernisiert mit neuen Toiletten, Wartehäuschen und Fahrradständern. Kostenpunkt über 2 Milliarden Euro.
5: Im Iran-Krieg könnte heute ein richtungsweisendes Abkommen unterzeichnet werden. Die USA und der Iran haben sich offenbar auf wichtige Punkte geeinigt. Laut US-Präsident Trump soll das Papier heute unterschrieben werden an seinem 80. Geburtstag. Demnach soll direkt danach die Straße von Hormuz geöffnet werden. Die Blockade hatte vor allem Öl auf der Welt stark verteuert. Beim Wechsel des Stromanbieters entscheiden sich immer mehr Verbraucher für Ökostromtarife. Bei Verivox entfallen in diesem Jahr gut 80% aller Stromverträge auf Tarife mit 100% erneuerbaren Energien. Das ist ein neuer Höchstwert. Vor 5 Jahren lag der Anteil noch bei rund 68%. Neben Umwelt- und Klimaschutz sind oft auch die günstigen Preise ein Grund.
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7: Wir checken die 25 meistgelikten Hits der Community ab und es ist spannend. Wer ist wohl auf Platz 1? Wer steht an der Spitze? Rein geht's erstmal mit Platz 25. David Guetta mit Teddy Swims. Gone, gone, gone.
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0: Und passend für ein geiles Wochenende gleich mal ein Song, der schon ein bisschen bekannt vorkommt. Da ist ein Reggae-Sample aus den 80ern dabei. Ja, Sister Nancy's Bum Bum. Heißt, er macht noch mehr Bock auf Sommer, Strand und einfach eine gute Zeit haben. Ah, perfekt für euch. Hier ist Ugel und Salto, Jamaican Bum.

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2: Die besten Hits von heute hier. Ihr macht alles richtig, seid auf 89.0 RTL. Jetzt mit einer absolut schönen Nummer von Malik Harris. Und der Text, der geht tief. Ja, so nach dem Motto, machen wir uns selbst etwas vor und halten an der Lüge fest. Also egal, ob ihr vielleicht gerade ein bisschen Liebeskummer habt oder gerade auch irgendwie nicht wisst, was wollt ihr eigentlich, was geht bei euch ab, wohin mit mir? Ich check das. Also hier und jetzt nochmal alle Feelings rauslassen bei Lie to Me.
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0: Also das dürft ihr nicht verpassen.
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0: Wie geil ist das eigentlich? Wir haben Fußballwochenende, ihr macht einen chilligen mit uns und einem Typen, der noch so ein bisschen underground ist, aber richtig was auf dem Kasten hat. Hera heißt er aus Großbritannien und er macht so super schön Chris Brown, Usher, irgendwie 90s R&B Sound. Also ich find's wirklich mega, mega geil und ihr merkt auch gleich was. Und Usher, irgendwie 90s R&B Sound. Also ich find's wirklich mega, mega geil und ihr merkt auch gleich, was ich meine. Das ist sowas super Entspanntes. Hier ist

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1: Back at it again mit den besten Hits von heute und einer neuen Nummer von Ray Dalton. Ey, bei dem finde ich ja immer, der macht so diese Songs, wo man dann so in Aufbruchstimmung ist irgendwie. Also so Roadtrip, wegfahren, frei sein, Rucksack packen und los geht's Vibes. Ja, ich glaube, ihr checkt, was ich meine, auch wenn ich es jetzt vielleicht nicht ganz so gut beschreiben kann. Aber jedes Mal einfach so young and wild and free Stimmung. Ich zeig's euch, Leute. Hier ist Go That High.

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5: Es ist kurz vor 11. Ich bin Justin Hamm. Wir schauen in unser Nachbarland Schweiz. Da stimmen die Menschen heute über eine Obergrenze für ihre Bevölkerung ab. Die rechtskonservative Partei SVP will die Einwohnerzahl bis 2050 auf 10 Millionen deckeln. Aktuell leben rund 9,1 Millionen Menschen in der Schweiz. Wird die Initiative angenommen, müsste zunächst Asyl- und Familiennachzug eingeschränkt werden. Reicht das nicht, soll sogar die Freizügigkeit mit der EU gekündigt werden. Dann wird es auch für die rund 340.000 Deutschen in der Schweiz komplizierter. Mit 6 Wochen Verspätung ist eine der wichtigsten Bahnstrecken Deutschlands wieder ans Netz gegangen. Zwischen Berlin und Hamburg rollen wieder die Züge. Die Strecke wurde generalsaniert, Gleise erneuert, neue Weichen eingebaut und Bahnhöfe modernisiert. Tausende Pendlerinnen und Pendler sind nun nicht mehr auf den Schienenersatzverkehr mit Bussen angewiesen. Marmelade darf ab heute auch Marmelade heißen. Deutschland setzt damit eine Richtlinie der EU um. Um Verwechslungen zu vermeiden, durften bisher nur Produkte aus Zitrusfrüchten als Marmelade bezeichnet werden. Alles andere war Konfitüre. Und es gibt noch eine Neuerung, nämlich mehr Klarheit bei der Herkunft von Honig. Auf Etiketten müssen die Namen aller Ursprungsländer aufgeführt werden.
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7: Ja, wir fragen uns, wer steht an der Spitze? Wer ist die absolute Nummer 1? Wir zählen vom 25 runter und sind auch ganz schön weit schon gekommen. Hier ist Platz 10. Jonas Ass mit Dennis Lloyd und Diamond.
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0: Hi, hi. Schön, dass ihr dabei seid.
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0: Natürlich nur geile Mucke an eurem Fußballwochenende. Ich hoffe, ihr seid auch schon alle schön im WM-Fieber mit 89.0 RTL. Und jetzt einer ganz wilden Mischung. David Guetta, der macht gemeinsame Sache mit Alok und der Band Stick Figure. Und durch diese Country-Vibes denkt man irgendwie so, ja, der Song, der läuft so auf dem nächsten Dorffest, alle haben eine Masse Bier in der Hand und schaukeln die ganze Zeit hin und her. Ey, ich schwör's euch, das ist fast schon wieder lustig. Also, Wochenend-Feeling mit Run, Run, River.

0: schönes Wochenende euch. 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
0: Ein absoluter Camping-Song. Ja, stellt euch mal vor, Lagerfeuer anmachen. Ihr hört's knistern, ihr riecht diesen klassischen Lagerfeuergeruch. Jemand holt eine Gitarre raus, ihr seid in der Decke eingewickelt und lasst so Marshmallows auf dem Stick schön braun werden. Oh, wie in einem Film, oder? Und genauso ist auch irgendwie dieser Song. Miles Smith habe ich hier für euch. Und das ist ja auch bei dem immer ein bisschen was zum Kuscheln und Verlieben. Hier ist Hold Me in the Dark.

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3: Harry Styles, American Girls. Yeah.

Ihr macht alles richtig, seid hier bei uns am Start. 89.0 RTL hier mit der neuen Nummer von Taylor Swift, die sie ja extra für den neuen Toy Story Film geschrieben hat. Ja, wirklich. Sie meinte, sie ist schon Toy Story Fan, seit sie irgendwie 5 ist. Und jetzt darf sie auch noch extra einen Song dazu beitragen. Übelst geil. Also so ein richtiger Full-Circle-Moment. Plus der Song, der hört sich auch halt auch einfach so nach Freundschaft an, nach Süßsein, nach Liebhaben. Also perfekt für so einen Film. Hier ist I Knew It, I Knew You. Die besten Hits von heute.

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2: Boah, Leute. Ich mein's wirklich todernst, wenn ich euch sag, geil, dieser Song hat's absolut verdient, auf Platz 1 zu sein. Das ist so eine absolute Partynummer. Die macht Bock, die macht Laune. Die hat man einfach easy im Kopf. Perfekt für euer Wochenende, um da nochmal was zu starten, wenn ihr Bock habt. Also, jetzt nochmal Partystimmung, egal was ihr gerade macht. Ob im Auto unterwegs, schön Fenster runter, die Leute auf dem Gehsteig mitfeiern lassen. Ob daheim oder in euren Kopfhörern, gönnt euch! Bebe Rexha mit Faithless, New Religion.
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3: Jetzt ein Song, der wirklich gerade überall viral geht. Ja, auf TikTok, auf Insta. Jeder macht Videos dazu. Einfach weil das so ein richtig geiler Party-Song ist. Slater habe ich jetzt für euch. Geile Sängerin, die ist auch irgendwie so von 0 auf 100 geschossen. Die war beim Lollapalooza Festival, das ist ja ein Riesending. Dann bei dem Festival, dann hier und da live. Also wirklich saugeil und die hat's auch verdient. Ey, wirklich, die kann was. Die hat diesen frechen Party-Sound und es macht einfach nur Spaß. Deswegen fühlt euch jetzt sexy an eurem Wochenende mit Dance.

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7: Es ist kurz vor 12. Ich bin Justin Hamm. US-Präsident Trump wird heute 80 und feiert das unter anderem mit Käfigkämpfen vor dem Weißen Haus. Bundespräsident Steinmeier hat Trump nun gratuliert und dabei an dessen Wurzeln erinnert. Dessen Großvater war aus der Pfalz in die USA ausgewandert. Solche Geschichten, so Steinmeier, bereicherten beide Länder. Er wünsche Trump Weisheit, Zuversicht und die positive Kraft, die aus der Verfassung der USA erwächst. Ökostromtarife werden beim Wechsel des Stromanbieters immer beliebter. Beim Portal Verivox entfallen in diesem Jahr über 80% der Verträge auf Tarife mit 100% erneuerbaren Energien. Das ist ein neuer Höchstwert. David Riemer mit den Hintergründen.
8: Laut Verivox spielen dabei nicht nur Umwelt- und Klimaschutzaspekte eine Rolle. Häufig seien Ökostromtarife inzwischen auch die günstigste Option für Verbraucher. Ein 3-Personen-Haushalt mit einem Jahresverbrauch von 4000 Kilowattstunden kann durch den Wechsel in einen günstigen Ökostromtarif laut Verivox rund 400 Euro pro Jahr sparen.
7: Heute ist Weltblutspendetag und das Thema ist wichtiger denn je. Rund 15.000 Blutkonserven werden täglich in Deutschland benötigt, doch es gibt immer weniger Spender. Vom Deutschen Roten Kreuz heißt es, es gebe immer mehr ältere Spender und weniger junge, die nachkommen. Aber auch andere Faktoren sind ein Problem, zum Beispiel zu wenige Spenden in der Sommerurlaubssaison.
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6: Es ist kurz vor eins. Ich bin Justin Hamm. Wir schauen in unser Nachbarland Schweiz. Da stimmen die Menschen heute über eine Obergrenze für ihre Bevölkerung ab. Die rechtskonservative Partei SVP will die Einwohnerzahl bis 2050 auf 10 Millionen deckeln. Aktuell leben rund 9,1 Millionen Menschen in der Schweiz. Wird die Initiative angenommen, müsste zunächst Asyl- und Familiennachzug eingeschränkt werden. Reicht das nicht, soll sogar die Freizügigkeit mit der EU gekündigt werden. Dann wird es auch für die rund 340.000 Deutschen in der Schweiz komplizierter. Die Deutsche Bahn macht ihr sehr marodes Streckennetz fit und jetzt ist eins der größten Projekte der Generalsanierung fertig. Eine der wichtigsten Verbindungen, die Strecke Berlin-Hamburg, ist wieder offen. Uli Reitinger berichtet.
7: Von den Bauarbeiten waren rund 30.000 Fahrgäste betroffen. Und das fast ein Jahr lang. So lange fuhren die Fernzüge einen gefühlt ewig langen Umweg. Auf der 280 Kilometer langen Strecke wurden Gleise, Weichen und Signale ausgetauscht und 28 Bahnhöfe modernisiert mit neuen Toiletten, Wartehäuschen und Fahrradständern. Kostenpunkt über 2 Milliarden Euro.
6: Beim Wechsel des Stromanbieters entscheiden sich immer mehr Verbraucher für Ökostromtarife. Bei Verivox entfallen in diesem Jahr gut 80% aller Stromverträge auf Tarife mit 100% erneuerbaren Energien. Das ist ein neuer Höchstwert. Vor 5 Jahren lag der Anteil noch bei rund 68%. Neben Umwelt- und Klimaschutz sind oft auch die günstigen Preise ein Grund.
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5: Es ist kurz vor zwei. Ich bin Gregor Jose Moser. Rund 15.000 Blutkonserven werden täglich in Deutschland benötigt, vor allem für die Behandlung von Krebspatienten und Unfallopfern. Zum heutigen Weltblutspendetag ruft das Deutsche Rote Kreuz vor allem junge Menschen zur Spende auf. Aktive Spender werden immer älter und es kommen weniger junge Leute nach, heißt es. Die Zahl der Erstspender war zuletzt stark gesunken. Besonders knapp sind Blutkonserven während der Sommerurlaubssaison. Die Schweiz stimmt heute über eine umstrittene Initiative ab. Es geht darum, die Bevölkerung auf 10 Millionen Menschen zu begrenzen. Nun zeichnet sich aber eine klare Ablehnung ab. Umfragen zufolge sagen 55% der Schweizer nein. Sie wollen nicht, dass Asyl- und Familiennachzug weiter eingeschränkt wird, wenn die Bevölkerung wächst. US-Präsident Trump wird heute 80 und feiert das unter anderem mit Käfigkämpfen vor dem Weißen Haus. Bundespräsident Steinmeier hat Trump nun gratuliert und dabei an dessen Wurzeln erinnert. Dessen Großvater war aus der Pfalz in die USA ausgewandert. Solche Geschichten bereicherten beide Länder, so Steinmeier. Er wünsche Trump Weisheit, Zuversicht und die positive Kraft, die aus der Verfassung der USA erwächst.
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1: 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You light me up.
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15: Es ist kurz vor drei. Ich bin Gregor Jose Moser. Es ist soweit. Bei der Fußball-WM in Nordamerika greift heute auch die deutsche Nationalmannschaft ins Turniergeschehen ein. Auftaktgegner ist der Inselstaat Curaçao. Fabian Schaffer berichtet.
16: Für die DFB-Elf soll nach den vergangenen beiden Weltmeisterschaften wieder der Erfolg zurückkehren. Sowohl 2018 in Russland als auch 2022 in Katar war bereits nach der Vorrunde Schluss. Bei der Mammut-WM jetzt scheint dieses Szenario allerdings unwahrscheinlich. Neben Neuling Curaçao geht's in der Vorrunde gegen die Elfenbeinküste und Ecuador. Anstoß heute in Houston ist um 19 Uhr unserer Zeit.
15: Unsere Nachbarn in der Schweiz entscheiden heute in einer Volksabstimmung darüber, ob ihre Bevölkerungszahl begrenzt werden soll auf maximal 10 Millionen Menschen bis 2050. Laut einer ersten Hochrechnung spricht sich allerdings eine deutliche Mehrheit gegen die Initiative der rechten SVP aus, wie das Schweizer Radio und Fernsehen SRF meldet. Wenn es auf die 10 Millionen zugeht, hätten nach Willen der SVP erst Asyl- und Familiennachzug eingeschränkt werden sollen und in letzter Konsequenz auch die Freizügigkeit für EU-Bürger. Wer den Stromanbieter wechselt, entscheidet sich immer öfter für Ökostromtarife. Gut 80% aller Stromverträge, die im laufenden Jahr über die Plattform Verivox abgeschlossen worden sind, waren Tarife mit 100% erneuerbaren Energien. Ein neuer Höchstwert, wie eine Auswertung der Funke Medien zeigt. Neben Umwelt- und Klimaschutz sind auch oft die günstigen Preise ein Grund.
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8: Es ist kurz vor vier. Ich bin Gregor Jose Moser. Nur noch wenige Stunden, dann steigt die deutsche Nationalmannschaft endlich in die Fußball-WM ein. Es geht um 19 Uhr gegen WM-Neuling Curaçao. Mehr von Thomas Bremser.
9: Um 12 Uhr mittags wird das Spiel hier in Houston angepfiffen, in einem Footballstadion. Der frühe Anpfiff sei gut für das Team, sagt Julian Nagelsmann, besser als bis zum Abend im Hotel abzuhängen. Die Stimmung in der Stadt friedlich, viele deutsche Fans sind hier, aber auch Anhänger aus Curaçao. Das deutsche Team kann personell aus dem Vollen schöpfen, heißt auch, Manuel Neuer gibt sein Comeback nach seinem eigentlichen Rücktritt vor rund 2 Jahren.
8: In der Schweiz wird es vorerst keine Obergrenze für die Bevölkerungszahl geben. In einer Volksabstimmung hat eine Mehrheit von rund 55% diesem Vorstoß der rechtskonservativen SVP eine Absage erteilt, wie aktuelle Hochrechnungen zeigen. Die SVP wollte die Bevölkerungszahl bis 2050 auf 10 Millionen begrenzen. Es wäre dann auch für Deutsche schwieriger geworden, in der Schweiz zu leben und zu arbeiten. Rund 15.000 Blutkonserven werden täglich in Deutschland gebraucht, vor allem für die Behandlung von Krebspatienten und Unfallopfern. Zum heutigen Weltblutspendetag ruft das Deutsche Rote Kreuz vor allem junge Menschen zur Spende auf. Aktive Spender werden immer älter und es kommen weniger junge Leute nach. Besonders knapp sind Blutkonserven während der Sommerurlaubssaison.
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15: Es ist kurz vor 5. Ich bin Gregor Jussi Moser. Die Vorfreude steigt, denn das Warten hat bald ein Ende. Heute Abend startet Deutschland in die Fußball-Weltmeisterschaft. Gegner in Houston ist der karibische Inselstaat Curaçao. Bundestrainer Julian Nagelsmann sieht sein Team für die WM gewappnet.
16: Sie haben sehr gut trainiert, viele Spiele in Folge gewonnen, machen einen sehr guten Eindruck aus, was die Stimmung angeht innerhalb des Teams. Und das ist dann aus Trainersicht immer das Entscheidende, ob man nervös ist oder nicht so nervös. Und Stand jetzt bin ich noch sehr ruhig. Ich freue mich auch extrem darauf, dass es losgeht.
15: Anstoß ist um 19 Uhr unserer Zeit. Die Schweizer wollen keine Bevölkerungsobergrenze. Das ist das Ergebnis einer Volksabstimmung. Hochrechnungen zufolge hat sich eine Mehrheit von rund 55% gegen eine Initiative der rechtskonservativen Schweizerischen Volkspartei SVP ausgesprochen. Bei einer Annahme wäre es auch für EU-Bürger schwieriger geworden, in die Schweiz zu ziehen. US-Präsident Trump wird heute 80. Bundespräsident Steinmeier hat ihm nun gratuliert und dabei an dessen Wurzeln erinnert. Trumps Großvater war aus der Pfalz in die USA ausgewandert. Solche Geschichten bereicherten beide Länder, so Steinmeier. Er wünsche Trump Weisheit, Zuversicht und die positive Kraft, die aus der Verfassung der USA erwachse.
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3: Es ist kurz vor sechs. Ich bin Gregor Jussi Moser. Die Fußball-WM geht jetzt auch für Deutschland los. Das DFB-Team bestreitet ab 19 Uhr sein erstes Spiel in der Gruppe E gegen Curaçao. Das Team aus der Karibik ist krasser Außenseiter, dennoch warnt Bundestrainer Julian Nagelsmann.
4: Das ist so ein bisschen so eine DFB-Pokal- oder Pokalsituation. David Goliath, die Geschichten gibt es im Fußball immer wieder, weil insgesamt wenig Tore fallen und auch Teams, die jetzt das erste Mal die WM spielen, trotzdem gefährlich sein können, können ja frei von der Seele weg spielen und recht unbeschwert in dieses Turnier gehen, ohne viel Druck. Und das macht den Gegner immer gefährlich.
3: Außerdem spielen ab 22 Uhr die Niederlande gegen Japan, um 1 Uhr die Elfenbeinküste gegen Ecuador und in der Früh um 4 trifft Schweden auf Tunesien. In der Schweiz wird es vorerst keine Obergrenze für die Bevölkerungszahl geben. In einer Volksabstimmung hat eine Mehrheit von rund 55% diesem Vorstoß der rechtskonservativen SVP eine Absage erteilt, wie aktuelle Hochrechnungen zeigen. Die SVP wollte die Bevölkerungszahl bis 2050 auf 10 Millionen begrenzen. Es wäre dann auch für Deutsche schwieriger geworden, in der Schweiz zu leben und zu arbeiten. Marmelade darf jetzt auch immer Marmelade heißen. Deutschland setzt nämlich eine Richtlinie der EU um. Bisher durften nur Produkte aus Zitrusfrüchten als Marmelade bezeichnet werden. Alles andere war Konfitüre.
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4: Es ist kurz vor sieben. Ich bin Gregor Jose Moser. Auf geht's in die WM für die deutsche Fußballnationalmannschaft. In diesen Minuten beginnt in Houston das erste Gruppenspiel gegen Außenseiter Curaçao. Moritz Einzel aus der Sportredaktion. Mit welcher Aufstellung schickt Bundestrainer Julian Nagelsmann unsere Jungs denn ins Turnier?
5: Manuel Neuer steht im Tor. Er ist rechtzeitig fit geworden und feiert sein DFB-Comeback nach 2 Jahren.
6: Ich bin im Hier und Jetzt und freue mich auf die Weltmeisterschaft, freue mich auf alles, was jetzt kommt und wir sind alle voller Energie.
5: Das hat Neuer eben bei Magenta TV gesagt. Ansonsten setzt Nagelsmann auf die Innenverteidiger Tah und Schlotterbeck. Kapitän Kimmich spielt Rechtsverteidiger. Brown links hinten. Die Doppel-6 bilden Metscher und Pavlovic. Im offensiven Mittelfeld Sané, Musiala und Wirtz. Und als nominelle Spitze geht Havertz gegen Kürass. Auf Torejagd.
4: In der Schweiz wird es voraussichtlich keine Obergrenze für die Bevölkerungszahl geben. Laut vorläufigen Teilergebnissen haben rund 54% gegen die Initiative Keine 10 Millionen Schweiz der rechten Partei SVP gestimmt. Die SVP wollte damit die Migration begrenzen. Auch für EU-Bürger wäre es perspektivisch schwieriger geworden, in die Schweiz zu ziehen. Die EU startet morgen Beitrittsverhandlungen mit der Ukraine und Moldau. Am Rande eines Außenministertreffens in Luxemburg beginnt der erste Verhandlungsabschnitt. 2 Jahre lang hatte Ungarns Ex-Präsident Orbán den Staat blockiert. Die Partei des russlandnahen Politikers war im April abgewählt worden.
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3: Es ist kurz vor 8. Ich bin Gregor Jose Moser. Bei der Fußball-WM in Nordamerika rollt jetzt auch für Deutschland der Ball. Das DFB-Team spielt gerade in Houston sein erstes Gruppenspiel gegen Curaçao. Im anderen Spiel der Gruppe E stehen sich heute Nacht ab 1 Uhr die Elfenbeinküste und Ecuador gegenüber. Schon um 22 Uhr beginnt in Gruppe F das Spiel Niederlande gegen Japan. Und morgen früh um 4 Uhr ist Anstoß bei Schweden gegen Tunesien. Die Schweizer haben einen Vorstoß von Rechtskonservativen zur Begrenzung der Migration klar abgelehnt. Bei einer Volksabstimmung sprachen sich nach vorläufigen Teilergebnissen rund 54% dagegen aus, eine Bevölkerungsobergrenze einzuführen. Christiane Ulrich berichtet aus Genf.
4: Am Ende ist das Ergebnis doch recht deutlich. Die Schweizer wollen die Migration nicht mit einem künstlichen Bevölkerungsdeckel begrenzen. Was aber klar ist, das Thema bleibt. Viele Menschen sind, wie in Deutschland und anderen Ländern, besorgt über die Zahl der Ausländer im Land.
3: Bund und Länder stehen offenbar kurz davor, sich auf eine grundlegende Finanzreform zu einigen. Dabei geht es im Kern um die Frage, wie die Kosten aufgeteilt werden, zum Beispiel für Sozialleistungen oder Wohngeld. Wie das Handelsblatt berichtet, akzeptiert der Bund jetzt Folgendes: Wenn Gesetze, die in Berlin beschlossen werden, zu zusätzlichen Kosten für Städte und Gemeinden führen, kommt dafür der Bund auf, wenn sie neue Ausgaben verursachen.
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7: Es ist kurz vor 9. Ich bin Gregor Jose Moser. Nach dem ersten WM-Gruppenspiel der deutschen Fußballnationalmannschaft gegen Curaçao spielen heute Nacht die anderen beiden deutschen Gruppengegner gegeneinander. Die Elfenbeinküste trifft um 1 Uhr auf Ecuador. Schon um 22 Uhr beginnt die Partie Niederlande gegen Japan und wer ganz lange aufbleiben oder sehr früh aufstehen will, ab 4 Uhr spielt auch noch Schweden gegen Tunesien. Zum 80. Geburtstag hat Bundespräsident Steinmeier US-Präsident Trump gratuliert und dabei für die transatlantische Partnerschaft geworben. In seinem Schreiben erinnerte Steinmeier an die deutschen Wurzeln von Trumps Familie. Dessen Großvater war einst aus der Pfalz in die USA ausgewandert. David Riemer berichtet.
8: Familiengeschichten wie die der Trumps prägen die Partnerschaft zwischen Deutschland und den USA und verbinden beide Länder über Generationen hinweg, so Steinmeier. Trump selbst will seinen Geburtstag spektakulär feiern. Direkt vor dem Weißen Haus sollen martialische Käfigkämpfe stattfinden. Anders als etwa beim Wrestling sind die Kämpfe nicht gestellt. Es wird oft blutig, Knochen brechen oder Kämpfer werden von ihren Gegnern bewusstlos geprügelt.
7: US-Präsident Trump hat den Gegenangriff Israels im Libanon verurteilt. Der Angriff bei Beirut hätte nicht stattfinden dürfen, insbesondere an einem besonderen Tag, an dem wir einem Friedensabkommen mit dem Iran so nahe sind, schrieb Trump wörtlich auf seiner Plattform. Der Iran hatte nach den israelischen Angriffen bei Beirut die mögliche Einigung auf ein Rahmenabkommen mit den USA in Frage gestellt.
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10: Hallo und herzlich willkommen bei Verbrechen von nebenan zu einer etwas anderen Folge. Mein Gast heute kennt ihr als True Crime Superfans wahrscheinlich sowieso schon. Axel Petermann ist einer der bekanntesten deutschen Fallanalytiker. Er war jahrelang Leiter der Mordkommission in Bremen, ist Autor und war außerdem zu Gast in meiner Show auf Sky Crime. Hallo Axel, freut mich, dass du da bist.
11: Ja, hallo Philipp.
10: Wir sprechen heute zusammen über den mysteriösen Todesfall von Nora Feller, in dem du ja selbst ermittelt hast und über den du in deinem aktuellen Buch Im Auftrag der Toten geschrieben hast. Das heißt, in dieser Folge machen wir das etwas anders als sonst in meinem Podcast. Ich erzähle so ein bisschen was über den Fall und das Leben von Nora Feller und du beantwortest uns dann die Fragen zu deinen Ermittlungen dazu und auch zu Mordermittlungen ganz allgemein. Ich werde dich gleich also ja ziemlich löchern. Ich hoffe, du bist damit einverstanden.
11: Ja, natürlich. Und ich bin gespannt.
10: Sehr, sehr schön. Okay, dann würde ich jetzt loslegen. Bist du bereit, Axel?
11: Ja.
10: Wunderbar. Triggerwarnung haben wir natürlich auch an dieser Stelle. In diesem Fall sprechen wir über die Themen Suizid und den Mord an einer Frau durch ihren männlichen Partner. Einige Namen haben wir geändert. Es ist der Abend des 30. Juni 2007 und Athen ächzt unter einer Hitzewelle, wie sie die griechische Hauptstadt seit 20 Jahren nicht mehr gesehen hat. Tagsüber klettern die Temperaturen bis auf 46 Grad. Jeder, der eine Klimaanlage hat, lässt sie auf Hochtouren laufen. Die Behörden befürchten deshalb, dass es zu Stromausfällen kommen könnte. Niemand kann der Hitze entkommen. Es fühlt sich an, als ob man Watte in der Nase hätte. Auch in Kypseli, einem der am dichtesten besiedelten Teile der Stadt, leiden die Menschen unter den Extremtemperaturen. Das Viertel ist bei der griechischen Mittelschicht beliebt, doch an vielen Stellen bröckeln die Fassaden der alten Häuser und die Bürgersteige sind aufgebrochen. Auch das weiß gestrichene Mehrfamilienhaus hat seine beste Zeit schon hinter sich. Die Farbe ist verwittert und an den eisernen Balkonen nagt der Rost. Mehr als 40 Namen stehen am Klingelschild neben der Haustür. Einer von ihnen ist Eleni Flores. Sie ist eine kleine Frau, Ende 60, mit ordentlich frisierten dunklen Haaren und lebt seit Jahren in diesem Haus. Als Hausverwalterin kennt sie fast jeden der Mieter persönlich. Eleni ist schon vor 3 Tagen im Hausflur ein ekelhafter Gestank aufgefallen. Einige der Nachbarn haben sich schon beschwert. Der Gestank scheint aus der Wohnung von Potis Katsanis zu kommen, doch der ist, wie Eleni weiß, gerade zum Arbeiten auf Kreta. Die beiden kennen sich schon, seit Potis ein Kind war, schon seine Mutter hatte eine Wohnung in dem Haus gehabt. Wenn der Musiker mal wieder irgendwo auf Tournee ist, nimmt Eleni seine Post entgegen. Ihr Name steht deshalb sogar neben seinem auf dem Briefkasten. Aber der Gestank aus der Wohnung, der macht Eleni Sorgen. Vielleicht hat Potis vor seiner Abreise vergessen, den Hausmüll zu entsorgen. Eleni hat deshalb schon seinem Bruder Bescheid gesagt, der in der Nähe wohnt, damit der sich um das Problem kümmert, aber der hat sich nicht mehr gemeldet. Mittlerweile ist der Gestank so schlimm geworden, dass Eleni irgendwie nicht mehr so richtig an Müll als Ursache glauben kann. Deshalb hat sie die Polizei gerufen. Die stehen jetzt vor der Wohnungstür. Es ist die letzte auf der rechten Seite im Erdgeschoss. Auf dem Klingelschild steht Potis Katsanis, Gitarrist, Sänger, Komponist. Auf Deutsch. Ein von der Polizei hinzugerufener Schlosser öffnet die Tür und der Gestank wird fast unerträglich. Auf den ersten Blick wirkt alles ordentlich. Die Küche ist aufgeräumt und sauber, nur ein Brotmesser liegt auf der Arbeitsfläche. Die Spitze des Messers zeigt auf die Spüle. Im Schlafzimmer liegt auf dem dicken blauen Bettlaken ein weißes Badetuch, auf dem Schlafzimmerboden eine Zeitschrift. Im Badezimmer sind die Fußmatten verrutscht, sonst sieht es auch hier einigermaßen ordentlich aus. Alle Räume sind leer, bis auf das Wohnzimmer, in dem die Polizisten die Quelle des Gestanks finden. Das Zimmer wirkt unordentlich und bestand früher wahrscheinlich mal aus 2 Räumen. In der Mitte gibt es einen Durchbruch mit einem freigelegten Balken. An diesem Balken hängt die Leiche einer Frau, unter der Toten eine dunkle Pfütze. Um den Hals der Leiche liegt ein bunter Regenbogenschal, der mit einem zweiten weißen Schal verknotet ist, der wiederum an dem Balken befestigt wurde. Der Körper der Frau ist leicht zur Seite gekippt und ihre Knie sind gebeugt. Es sieht so aus, als habe sie sich hingekniet, bevor sich die Schlinge um ihren Hals zuzog. Die Tote trägt ein blaues Top und weiße Shorts. Ihre dunkelblauen Locken sind zu einem Pferdeschwanz geknotet. Ihr Körper zeigt deutliche Zeichen von Verwesung. Sie muss schon einige Tage hier hängen. Mindestens so lange, wie der Fernseher im Wohnzimmer eingeschaltet ist, der immer noch läuft. Um 18.30 Uhr informieren die Polizisten ihre Dienststelle in Kipseli, dass in dem Haus die Leiche einer 27-jährigen Frau aus Deutschland gefunden wurde. Ihr Name ist Nora Feller. Axel, jetzt kommen wir zu dir, sozusagen zu deinem Einsatz. Du bist ja erst 12 Jahre später auf diesen Fall gestoßen, und zwar durch Noras Eltern. Vielleicht kannst du mal ganz kurz erklären, wie der Kontakt zwischen dir und den Eltern zustande kam.
12: Ja, ich hatte ja einige Bücher schon publiziert, hatte auch so in den Medien erklärt, dass ich doch immer mal wieder Fälle übernehmen würde, wenn sich denn Leute an mich wenden sollten. Und Nora Fellers Mutter hat mich dann angerufen, hat rudimentär über den Fall gesprochen. Und ich war ein wenig wankelmütig, ob ich das überhaupt machen sollte, ob ich den Fall annehmen sollte. Denn zunächst klang doch alles so sehr nach Suizid. Und etwas, was ich von Angehörigen kenne oder kannte, der Umstand, dass doch Angehörige mit dem plötzlichen Tod ja nicht einverstanden sind, den nicht akzeptieren wollen.
10: Dass man einfach sozusagen nach anderen Gründen sucht, weil man sagt, es kann nicht sein, dass unsere Tochter, unser Sohn sich das Leben genommen hat sozusagen.
12: Genau, sie würde sich ja mir anvertraut haben, Freunden anvertraut haben, und all das ist ja nicht geschehen.
10: Du bekommst ja wahrscheinlich ziemlich viele solcher Anfragen, also wenn es um ungeklärte Todesfälle geht oder um Fälle, die aus Sicht der Angehörigen nur scheinbar geklärt sind. Wie entscheidest du denn ganz generell, welche Fälle du annimmst und welche nicht?
12: Es muss ein Rätsel geben, es muss eine große Betroffenheit bei den Angehörigen zu finden sein, und sie müssten auch schon viel versucht haben, selbst einen Weg zu finden, selbst Antworten zu bekommen für ihre Fragen.
10: Aber ich sag mal so, du scheust dich jetzt nicht davor, auch wenn es schon Ermittlungen in dem Fall gab und die jetzt ergebnislos oder jetzt nicht zu einem Ergebnis gekommen sind, was die Eltern gerne gehabt hätten in dem Fall, da scheust du dich jetzt auch nicht davor zu sagen, ich gucke mir die Arbeit der Kollegen nochmal ganz genau an und komme vielleicht zu einem anderen Ergebnis.
12: Nein, davor scheue ich mich nicht. Also ich weiß, das ist nicht immer unbedingt beliebt, was ich tue, aber letztendlich ist es für Angehörige, für Selbstbetroffene sehr, sehr wichtig zu wissen, was ist da geschehen. Darauf haben sie einen Anspruch. Und was vielleicht ganz wichtig ist, es ist ja nicht mein Ansatz, Fehler von anderen zu finden oder den Untätigkeit nachzuweisen, sondern es geht darum, was ist letztendlich geschehen.
10: Gut, wobei das eine ja das andere manchmal nicht so ganz ausschließt, aber ich verstehe, dass dein Ansatz dann ein anderer ist. In dem Fall war es ja so, du hast es gerade schon erzählt, es gab einen ersten Kontakt und ihr habt telefoniert, also du mit Noras Eltern, und dann habt ihr euch nach mehreren Telefonaten, glaube ich, in einem Berliner Hotel persönlich getroffen. Welchen Eindruck haben denn Noras Mutter und ihr Stiefvater auf dich gemacht?
12: Sie, so eine vitale Frau, die Ende 50, Anfang 60 ist, und der Stiefvater deutlich älter. Und das Gespräch hat die Mutter geführt. Also sie war sehr, auf der einen Seite sehr mitteilsam, andererseits aber auch immer ein bisschen zurückhaltend, damit sie da nicht schon bei mir eine Richtung vorgibt. Obwohl die eigentlich klar war, sie mochte nicht glauben, dass ihre Tochter einen Suizid begangen haben dürfte, sondern sie ging von einem Tötungsdelikt aus.
10: Wenn man das jetzt liest in deinem Buch, auch wie du die Eltern beschreibst, es ist ja jetzt nicht so, dass das, zumindest so habe ich so empfunden, du beschreibst sie nicht als völlig gebrochene, verzweifelte Menschen, sondern schon als gerade die Mutter, die schon, ja, wie du gesagt hast, aktiv ist und sagt, ich will mich damit nicht zufrieden geben, oder?
12: Ja, richtig. Sie ist eine Frau, die wird nie aufgeben, all das, was für sie wichtig ist, zu erfahren, um den Tod ihrer Tochter erklärt zu bekommen. Und sie hat da sehr, sehr viele Dinge unternommen, war sehr initiativ, manchmal vielleicht auch ein wenig über das Ziel hinausschießend, was dazu führt, dass man ihr manchmal nicht mehr zuhören mochte, also andere, ich nicht. Und das ist die Gefahr, die ich auch bei anderen Fällen sehe, dass Menschen doch zu, ja, engagiert, zu wenig offen für Argumente sind und bei ihrer eigenen Version des Geschehens bleiben.
10: Vielleicht fangen wir erstmal an, ein bisschen über das Leben von Nora Feller zu sprechen, das sich ja auch in deinen Recherchen so Stück für Stück zusammensetzt. Man kann vielleicht schon mal direkt sagen, dass dieses Leben nicht immer einfach war. Nora wird am 30. Juli 1980 in der damaligen DDR geboren und hat einen älteren Bruder. Kurz nach ihrer Geburt lässt sich ihre Mutter vom Vater der beiden Kinder scheiden und verliebt sich bei der Arbeit in ihren damaligen Vorgesetzten. 2 Jahre später heiraten die beiden und Nora und ihr Bruder bekommen einen liebevollen Stiefvater, den Nora immer Papilein nennt, und kurze Zeit später auch 2 jüngere Halbgeschwister. Noras Stiefvater ist als Direktor eines sogenannten volkseigenen Betriebes ein privilegierter Mann in der DDR. Die Fellers leben in einer schönen großen Wohnung in einer Hochhaussiedlung und fahren einen Trabi, damals ein ziemliches Statussymbol. Außerdem besitzt die Familie einen Schrebergarten, in dem Nora und ihre Geschwister jeweils ein eigenes Gemüsebeet haben. An den Wochenenden geht die Familie spazieren im Botanischen Garten. Die Ferien verbringen die Kinder der Fellers im Ferienlager oder zusammen mit ihren Eltern beim Urlaub an der See. Wir hatten überhaupt keine Sorgen, erinnert sich Noras Mutter später. Innerhalb der Familie wurde sehr viel Wert auf Zusammenhalt und gegenseitige Achtung gelegt. Nora gilt als hochbegabt und wird deshalb schon mit 5 Jahren vorzeitig eingeschult und schreibt fast nur Einsen in der Schule. Auch später lernt sie scheinbar mühelos und spricht neben Deutsch, Englisch, Französisch, Spanisch und Italienisch. Schon als Kind liebt sie Ballett, Theaterspielen und vor allem das Singen. Mit dem Fall der Mauer wird das Leben der Fellers genau wie das vieler anderer Bürger der ehemaligen DDR komplett auf den Kopf gestellt. Die Treuhandanstalt übernimmt den ehemals volkseigenen Betrieb von Noras Stiefvater und die Firma wird kurze Zeit später geschlossen. Er und Noras Mutter werden von einem auf den anderen Tag arbeitslos und haben keine Ahnung, wie sie ihre vier Kinder durchbringen sollen. Alleine die Miete für ihre Wohnung kostet plötzlich keine 170, sondern 1000 Mark. Also beschließen die Fellers, alles auf eine Karte zu setzen. 1993 kratzen sie ihr gesamtes Erspartes zusammen und machen sich selbstständig. In einem ehemaligen landwirtschaftlichen Betrieb wollen sie eine Gaststätte und Zimmer für Monteure aufbauen. Dafür ziehen die Fellers raus an den Berliner Stadtrand, etwa 20 Kilometer von ihrer ehemaligen Nachbarschaft entfernt. Für Nora fühlen sich diese paar Kilometer an wie eine komplett andere Welt. Sie ist damals 13 und leidet sehr unter der Trennung von ihren Freunden und ihren Klassenkameraden. Außerdem gibt es an der neuen Schule keine Möglichkeiten mehr für sie, ihren Hobbys, Schauspiel und Musik nachzugehen. Langsam, aber sicher verliert das junge Mädchen ihren Halt. Heute sagt Noras Mutter über diese Zeit, es war so viel Arbeit, dass kaum noch Zeit für Haushalt und Kinder blieb. Ein Rieseneinschnitt in unsere heile Familienwelt. Heute wissen wir, dass das der größte Fehler in unserem Leben war. Noras Noten werden immer schlechter. Sie streitet dauernd mit ihren Eltern und scheint keine Lust mehr auf gar nichts zu haben. Nach der 10. Klasse verlässt die ehemalige Einserschülerin die Schule. Da ist Nora gerade mal 16. Eigentlich will sie eine Ausbildung zur Fremdsprachenkorrespondentin machen, aber dafür ist sie damals zu jung. Also beginnt sie eine Lehre als Hotelkauffrau in Freiburg im Breisgau. Eigentlich sollten sich dort Verwandte um sie kümmern, aber die sind selber zu beschäftigt und Nora ist auf sich allein gestellt. Mit 19 schließt sie trotzdem ihre Ausbildung planmäßig ab und holt ihr Abitur nach. Zu ihren Eltern in die Provinz am Berliner Stadtrand wird sie nie mehr zurückkehren. Nora ist zu einer verschlossenen, ehrgeizigen Frau geworden. Sie wollte immer die Beste sein, erinnert sich ihre Mutter. Sie geht ihren eigenen Weg und der Kontakt zu ihrer Familie wird immer weniger. Wir hatten leider kein gutes Verhältnis mehr zueinander, sagt ihre Mutter Jahre später in einem Interview. Du hast ja, Axel, mit vielen Menschen gesprochen, die Nora kannten. Was ist denn da bei dir für ein Eindruck entstanden? Was war sie für eine Person?
12: Ja, Nora ist eine zarte Person, zerbrechlich auf der einen Seite, aber auch tough in ihren eigenen Entscheidungen. Sie hatte klare Vorstellungen von dem, wie ihr Leben aussehen sollte, hat sich aber auch häufig hinterfragt und war wohl auch selbst am Zweifeln, ob sie das auch alles schaffen könnte.
10: Ja, ich glaube, man kann sagen, dass Nora eine Person mit sehr vielen Facetten war, oder?
12: Ja, auf der einen Seite, du hast es ja eben gerade schon vorgetragen, sehr, sehr intelligent, sprachbegabt, sehr musikalisch, künstlerisch veranlagt, offen für neue Kontakte. Also sie wollte die Welt irgendwie erobern. Sie hat zum Beispiel zu Weihnachten mal ein Lexikon geschenkt bekommen und hat jeden einzelnen Artikel darin durchgelesen. Also sie hat ein nahezu fotografisches Gedächtnis gehabt und konnte dann später die einzelnen Informationen dann auch wiedergeben.
10: Wahnsinn. Ja, und sie geht da einen ganz spannenden Weg in ihrem Leben, wie ich finde. 1999, also in dem Jahr, in dem Nora ihre Ausbildung beendet hat, lernt sie im Urlaub auf der Insel Kreta einen griechischen Musiker kennen, Potis Katsanis. Er ist knapp 20 Jahre älter als sie und tritt mit seiner kleinen Band in den Tavernen der Insel für Touristen und Einheimische auf. Sie hat ihn einfach angesprochen und ihn gefragt, ob sie zusammen singen, erinnert sich Katsanis später. Die beiden treten immer häufiger gemeinsam auf, geben Konzerte auf Kreta und in Athen. Irgendwann reist Nora für ein halbes Jahr nach Griechenland, um die Sprache zu lernen und zusammen mit Potis eine CD mit griechischen Songs aufzunehmen. Zwischenzeitlich lebt Nora auch wieder in Berlin in der Nähe ihrer Eltern, was die angespannte Beziehung aber trotzdem nicht kitten kann. Es gibt ein Video aus dem Jahr 2000, das Nora auf der Bühne bei einem Talentwettbewerb in Prechtal im Schwarzwald zeigt. Da trägt Nora ihre dunklen Haare kurz geschnitten und hat ein halbtransparentes Oberteil in Schwarz an. Und ich muss sagen, trotz ihrer zierlichen Figur wirkt sie irgendwie sehr selbstbewusst und sie singt da von Barbara Streisand Woman in Love. Und das singt sie so, als ob sie nie was anderes gemacht hätte. Also man kann schon sagen, Musik war ihr Leben. Du hast ja auch einige Aufnahmen von ihr gehört, Axel. Also auf der Bühne war sie sehr selbstbewusst und präsent.
12: Ja, sie war sehr präsent und hatte ja auch eine richtig schöne Stimme.
10: Ja. Definitiv. 2005 beschließt Nora dann endgültig, ihre Zelte in Deutschland abzubrechen und zieht nach Athen. Hier will sie einen Neuanfang starten und an der Seite von Potis endlich ihren Traum von der Karriere als Sängerin verwirklichen. Die beiden sind mittlerweile ein Paar und leben zusammen in Potis Eigentumswohnung im Athener Stadtviertel Kypseli. Er finanziert ihr Gesangsunterricht und die beiden treten gemeinsam auf. Nora gelingt es schnell, sich in Athen heimisch zu fühlen. Mittlerweile spricht sie akzentfrei Griechisch und schreibt sich an der dortigen Uni für das Fach Deutsche Literatur ein. Sie ist erfolgreich in ihrem Studium und zeigt dort auch wieder ihren Ehrgeiz. Eine Kommilitonin erinnert sich später, sie saß immer in der ersten Reihe, um alles mitzubekommen. Ihr Geld verdient Nora damit, dass sie deutschen Diplomatenkindern Unterricht gibt. Alles sieht nach einer glücklichen und ziemlich leidenschaftlichen Künstlerbeziehung aus. Doch Potis Katsanis soll auch eine andere Seite haben. Immer wieder soll er Nora geschlagen haben und rasend eifersüchtig gewesen sein. So erzählt es zumindest Noras Mutter. Im April 2007 hat sich Nora plötzlich wieder bei ihr gemeldet und die beiden telefonieren eine Zeit lang regelmäßig. Ihr soll Nora anvertraut haben, ein Grieche wird niemals von seiner Frau verlassen, schon gar nicht von einer deutschen Frau. Und doch glaubt Nora, dass sie ihr Bärchen, wie sie Potis nennt, im Griff hat. Es sei ihr egal, was er über sie denke, erzählt sie ihrer Mutter am Telefon. Sie verlasse ihren Freund auf jeden Fall. Irgendwann wird er das einsehen und zum Sex können wir uns ja weiter bei ihm treffen. Zu diesem Zeitpunkt ist Nora aus Potis Eigentumswohnung ausgezogen und bei einer Bekannten untergekommen, die gerade ihr Volontariat bei einer deutschen Zeitung in Athen macht. Aber das soll nur für den Übergang sein. Nora hat zum 1. Juli 2007 einen Mietvertrag für eine eigene Zwei-Zimmer-Wohnung in Kypseli abgeschlossen. Ein Altbau mit hohen Räumen und einem kleinen Hof. In einigen Wochen soll Noras Bruder zu ihr nach Athen ziehen. Für die Zwischenzeit könnte eine Kommilitonin bei ihr einziehen. Doch dazu wird es nie kommen, denn wenige Tage vor ihrem geplanten Umzug stirbt Nora Feller in der Wohnung ihres Ex-Freundes. Bevor wir jetzt gleich mal zu den genauen Todesumständen kommen, würde ich gern von dir wissen, Axel, glaubst du, dass Nora Feller in ihren letzten Tagen ihres Lebens, also in Athen, dass sie da glücklich war?
12: Ach, Glück ist so eine Sache. Also ich denke, sie war so weit, dass sie ihr Leben allein gestalten wollte. Mhm. Auf der anderen Seite brauchte sie Geld. Sie verdiente es sich mit Nachhilfeunterricht, eben halt auch mit Musik. Aber da wird nicht viel zusammengekommen sein. Aber sie schien tatsächlich sehr entschlossen zu sein, dass sie zunächst ihre Prüfung, die anstand, für das Studium gut absolvierte, um dann mit einer Kommilitonin zusammenzuziehen. Mhm. Deswegen hat es mich eigentlich auch so überrascht und das hat auch dazu beigetragen, dass ich den Fall dann angenommen habe, weshalb bei diesen Ding, die sie sich wünschte, wo sie drauf hingearbeitet hatte, dass dann auf einmal ein freiwilliges Beenden des Lebens dann dazwischen stehen sollte.
10: Ja, es klingt so ein bisschen nach so einer Aufbruchsstimmung, ne? Also neuer Lebensabschnitt fängt an, die neue Wohnung ist schon vertraglich zugesichert, du hast gerade gesagt, eine Prüfung stand an. Das ist nicht das, wo ich jetzt denken würde, da beendet man sein Leben, wenn man so viele Pläne noch hat.
12: Nein, das ist auch bei mir so herübergekommen. Ich habe dann ja auch mit ihrer Freundin, der Kommilitonin, gesprochen, die zu ihr ziehen wollte. Also das war eher so konkret, dass sie ihre Wohnung gekündigt hatte und auch schon Möbel, die sie nicht mehr brauchte, die sie nicht mitnehmen wollte, verschenkt hatte und auch dafür gesorgt hatte, dass dort, wo der Möbelwagen stehen sollte, dann eine Parksperre eingerichtet werden sollte. Also es war sehr konkret.
10: Sehr konkret, bis dann eben der Tod von Nora Feller kommt. Und da springen wir jetzt gerade noch hin, nämlich zurück zu den Tagen nach dem Auffinden von Nora Fellers Leiche am 30. Juni 2007. Das hatten wir ja gerade noch gar nicht erzählt, was danach passiert ist. Noras Ex-Freund Protis Katsanis erfährt noch am selben Tag durch einen Anruf der Polizei aus Athen davon, dass Nora tot in seiner Wohnung gefunden wurde. Er ist zu diesem Zeitpunkt auf Kreta, wo er wie jeden Sommer mit seiner Band kleine Konzerte für Touristen spielt. Protis gibt an, Nora das letzte Mal am 25. Juni, also 5 Tage vorher, gesehen zu haben, als sie ihn nachmittags gegen 3:30 in seiner Wohnung besuchte. Die beiden hätten gestritten, nach seiner Aussage, weil er sich von ihr trennen wollte. Außerdem soll Nora versucht haben, sich in der Wohnung zu betrinken. Weil Protis aber an diesem Abend um 21 Uhr die Fähre vom Athener Hafen Piräus nach Heraklion, also der Hauptstadt von Kreta, bekommen musste, habe er während des Streits weiter seine Koffer gepackt. Dabei habe Nora ihm sogar geholfen. Gleichzeitig erklärt er in seiner ersten Aussage über seine Ex-Freundin: Verärgert wie sie war, sagte sie, dass sie sich umbringen werde, sollte ich sie tatsächlich verlassen. Diese Androhung habe ich nicht ernst genommen. Irgendwann sind die Koffer gepackt und ins Auto getragen und um 19 Uhr will Protis sich von Nora verabschiedet haben, die allein in seiner Wohnung zurückbleibt, laut seiner Aussage ohne einen Abschiedskuss. Seitdem habe er nichts mehr von Nora gehört. Trotzdem macht sich Protis Katsanis sofort auf den Rückweg nach Athen, um sich um alle Formalitäten zu kümmern. Er drängt auf eine schnelle Beisetzung, angeblich weil Noras Leiche in einem so schlechten Zustand ist. Am 2. Juni 2007 wird der Leichnam von einer Gerichtsmedizinerin in Athen untersucht. Das ist in Griechenland bei fast allen Todesfällen so üblich. Laut des Polizeiprotokolls handelt es sich bei diesem Fall um Suizid, also untersucht die Gerichtsmedizinerin Noras Körper nur sehr oberflächlich nach Spuren äußerer Gewaltanwendung. Dafür findet sie am Hals von Nora Feller eine deutliche nach oben ansteigende Strangfurche, was für ein Suizid durch Erhängen sprechen würde. Außerdem stellt die Medizinerin fest, dass sich der Körper bereits in einem fortgeschrittenen Stadium der Verwesung befindet. Die Haut löst sich bereits zum Teil. Kehlkopf und Zungenbein scheinen nicht verletzt zu sein. Allerdings tastet die Gerichtsmedizinerin die Leiche nur ab und benutzt zum Beispiel kein Röntgengerät, um eventuell auf den ersten Blick unsichtbare Knochenbrüche zu finden. Die Analyse von Nora Fellers Blut ergibt einen Alkoholwert von annähernd 0,0 Promille. Andere verdächtige Substanzen werden nicht entdeckt. Als einen möglichen Todeszeitpunkt legt die Medizinerin einen Zeitraum zwischen dem 27. und dem 28. Juni fest. Für die Gerichtsmedizinerin ist die komplette Untersuchung pure Routine. In der Athener Rechtsmedizin werden zu diesem Zeitpunkt etwa 20 Leichen pro Tag obduziert. Einen Tag später, am 3. Juli 2007, um 9.33 Uhr, stellt ein Athener Standesamt die offizielle Sterbeurkunde aus. Nur Minuten später wird Nora auf dem Athener Friedhof zu Grafu beigesetzt, obwohl die Gräber auf den Athener Stadtfriedhöfen eher Mangelware sind und eigentlich nur Bürger des jeweiligen Stadtteils auf den Friedhöfen beerdigt werden dürfen und eben keine Auswärtigen wie Nora Feller. Ihr Grab trägt die Nummer 12223 und liegt in der Mitte des Friedhofs. Auch das ist ungewöhnlich, weil nach griechisch-orthodoxer Tradition Menschen, die Suizid begangen haben, außerhalb des geweihten Bodens begraben werden. Und laut Noras gerade erst ausgestellter Sterbeurkunde ist ihre Todesursache ja erhängen mit Schlinge, also Suizid. Und trotzdem bekommt Nora ein gepflegtes Grab zwischen all den anderen. Umrandet von hellem Marmor liegt grauer Kies auf dem Grab, darüber ein weißes Kreuz mit einem kleinen Foto, dem Namen Nora Feller, dem Todesdatum 25. Juni und ihrem Alter in Lebensjahren, also 27. Sie wird in einem geschlossenen Sarg aufgebahrt. Auch das ist nach griechisch-orthodoxer Tradition eigentlich nicht üblich. Da scheint also jemand sehr gute Beziehungen gehabt zu haben. Zahlreiche Menschen sind zu der Trauerfeier gekommen, Studierende von der Uni, Musikerkollegen, Noras Freunde, aber auch ihr Ex-Freund Potis Katsanis und seine Familie. Vor allem Potis Mutter weint bitterlich am Grab, ihr Sohn muss sie stützen. Erst als Nora schon unter der Erde liegt, erfährt ihre Familie in Deutschland durch einen Anruf der Polizei, dass Nora tot ist. Für die Mutter ist sofort klar, dass da etwas nicht stimmen kann. Sie hätte sich niemals das Leben genommen. Ich bin felsenfest davon überzeugt, dass sie sterben musste, weil sie diesen Mann verlassen wollte. Und das werde ich beweisen, auch wenn es Jahre dauern sollte, sagt sie kurz nach Noras Tod in einem Interview mit der Welt. Ihre Tochter hatte ihr ja selbst erzählt, dass sie ihren Freund Potis verlassen wollte, weil er ihr gegenüber eifersüchtig und gewalttätig war. Deshalb glaubt vor allem Noras Mutter, dass Potis Katsanis hinter dem Tod ihrer Tochter stecken muss. Einen Tag später bekommt Noras Mutter von einer Bekannten ihrer Tochter die Info, dass Nora bereits beerdigt wurde. Für die Familie ist das der nächste Schock. In einem Buch schreibt die Mutter später, ich habe gedacht, ich bin im falschen Film. Meine Familie drohte zu zerbrechen. Familie Feller, der nächste Schock. In einem Buch schreibt die Mutter später, ich habe gedacht, ich bin im falschen Film. Meine Familie drohte zu zerbrechen. Familie Feller wendet sich an die Opferschutzorganisation Weißer Ring, bekommt dort einen Anwalt zur Seite gestellt, der in

0: der Verdacht eines Tötungsdelikts. Das wird von der Athener Staatsanwaltschaft bearbeitet. Mhm. Und parallel dazu kann auch in Deutschland ein Verfahren eingeleitet werden, wenn ein deutscher Staatsangehöriger im Ausland zu Tode kommt oder gegen den ein Verbrechen begangen wird.
1: Also das heißt, da ermitteln dann zwei Behörden parallel nebeneinander her und dieses Todesermittlungsverfahren ist etwas, wenn ich es richtig verstanden habe, das muss erst beantragt werden. Also das ist jetzt nichts, was die Staatsanwaltschaft in Deutschland von sich alleine ausmacht, oder?
0: Das ist richtig. Also Interpol Athen informiert Interpol Wiesbaden in Deutschland, dass Nora verstorben ist. Von dort, von Wiesbaden, geht es an die örtlich zuständige Polizei, also Berlin. Und die lassen dann Noras Eltern informieren.
1: Okay. Und die haben dann sozusagen, also die Eltern haben dann dieses Todesermittlungsverfahren beantragt? Oder wird das in Deutschland sozusagen automatisch gestartet, wenn ein deutscher Staatsbürger im Ausland zu Tode kommt?
0: Also Noras Mutter ist dann, nachdem man ihr gesagt hat, ihre Tochter sei tot, vernommen worden. Und diese Vernehmung wird dann übersetzt und geht dann nach Griechenland, weil dort ja dieses Todesermittlungsverfahren, das Athener, betrieben wird.
1: Okay, das heißt, jetzt ermitteln also die deutsche und dann auch bald wieder die griechische Polizei in Athen. Es werden nochmal Untersuchungen durchgeführt. Auch Protis Katsanis wird ein weiteres Mal befragt. Er ist ja schon einmal direkt nach dem Tod von Nora Feller befragt worden. Doch auch dadurch finden sich keine neuen Hinweise, die die Mordtheorie von Familie Feller bestätigen. Als die Mutter Anfang 2008 im Magazin Focus einen Bericht über Hilfsmöglichkeiten nach Gewalttaten liest, wendet sie sich an die Redaktion, weil sie dort auf Hilfe oder wenigstens auf ein paar hilfreiche Tipps hofft. Damit tritt sie, wahrscheinlich ohne es zu wollen, eine wahre Medienlawine los. In den nächsten Monaten gibt Noras Mutter dutzende Interviews, von der Berliner Zeitung über die Welt bis zur Super-Illo. Mittlerweile sieht sie das auch selber kritisch. Erst viel später haben wir gemerkt, dass wir selbst und dieser Fall ausgenutzt wurden. Wir hatten uns damals an jeden Strohhalm geklammert, der sich uns geboten hat. Und es haben sich viele scheinbare Strohhalme geboten. Wir sind wie die Kaninchen hin und her gescheucht worden. Noch im selben Jahr gründet Noras Mutter eine eigene Hilfsorganisation für die Angehörige von Menschen, die durch Gewalt zu Tode gekommen sind. Doch im Fall ihrer Tochter Nora kommt sie einfach nicht weiter. Die Ermittlungen verlaufen im Sand und werden irgendwann eingestellt. Ich habe es ja gerade schon gesagt, Axel, du hast die Familie das erste Mal 12 Jahre nach Noras Tod kennengelernt. Waren sie denn da noch so verzweifelt wie am Anfang oder hatten sie sich schon ein bisschen damit abgefunden, dass sie da wahrscheinlich nie das Rätsel lösen werden?
0: Sie hatten sich natürlich damit abgefunden, dass Nora nicht mehr lebt. Allerdings war immer noch genauso wie am Anfang für sie wichtig zu erfahren, woran ist sie gestorben, warum ist sie gestorben. Und die Auffassung, sie hat sich nicht suizidiert, die war festgebrannt, also muss man wirklich sagen. Ganz besonders betroffen hat es sie gemacht, dass sie nicht wissen, wo der Leichnam ihrer Tochter ist. Aber das wirst du ja noch erzählen, was denn mit dem Leichnam von Nora geschehen ist.
1: Genau, darüber können wir vielleicht gleich noch sprechen. Aber ich möchte gerne noch mal zu etwas zurück, was du ganz am Anfang gesagt hast, dass es teilweise bei Suiziden das Problem ist, dass die Angehörigen einfach nicht glauben wollen, dass sich da ein geliebter Mensch das Leben genommen hat und stattdessen vielleicht auch wilde Spekulationen anstrengen über irgendwelche dunklen Mächte im Hintergrund. Ich habe darüber in meinem Podcast auch schon mal in einer Folge gesprochen. Ich glaube, das war Folge 47, da ging es um den Berliner Hacker Tron, wo auch bis heute Leute davon ausgehen, dass er irgendwie entführt und ermordet wurde. Jetzt hast du ja dieses Problem, das offiziell ist die Todesursache Suizid und da kommen jetzt die Angehörigen auf dich zu und sagen, ich glaube nicht an Suizid. Wie bist du mit dieser Situation im Fall Nora Feller umgegangen?
0: Also ich bin da immer sehr offen und sage, dass ich beide Möglichkeiten in Betracht ziehe. Einmal, dass ich einen Suizid nicht ausschließen mag. Andererseits allerdings auch eine Tötung durch den Ex-Partner auch wahrscheinlich sein könnte.
1: Das heißt aber, du hast den Eltern von Nora Feller von Anfang an gesagt, es kann

0: sein, dass ich hier auch Sachen rausfinde, die euch nicht gefallen, nämlich dass die Nora doch Suizid begangen hat am Ende.
1: Genau, und das ist auch letztendlich die Bedingung für mich, dass ich mit den Menschen zusammenarbeite und deren Fälle annehme. Hm. Also ich bin nicht dazu da, um deren Wunschvorstellungen noch zu bestätigen, sondern wenn man mich engagiert, wenn man mich fragt, übernimmst du das, dann kann auch eine andere Wahrheit dabei herauskommen.
0: Jetzt hast du gesagt, ich übernehme den Fall. Wie bist du denn dann als nächstes vorgegangen? Du hattest dich jetzt entschieden, ich mache das. Was waren so die ersten Schritte?
1: Ich wollte Nora Feller kennenlernen. Ich wollte wissen, was ist sie für ein Mensch gewesen? Mhm. Wo hat sie gelebt? Wie hat sie gelebt? Was war der Grund dafür, dass sie nach Süddeutschland in den Schwarzwald ging? Und deshalb war mein erster Weg zu diesem LPG-Betrieb, der mittlerweile ja relativ marode da lag und wo es so einige Ansiedlungen von Firmen gab.
0: Ja, du beschreibst das in dem Buch auch als ein sehr trister Ort, glaube ich. Also man kann schon verstehen, dass die Nora da weg wollte in die weite Welt hinaus, oder?
1: Ja, genau. Also ich habe mich da sehr einsam gefühlt. Wir wohnen selbst im Landschaftsschutzgebiet, mhm, und ich weiß, was es bedeutet, in der Natur zu sein. Aber das ist eine andere Ebene gewesen. Sie war allein auf sich gestellt. Gut, die Familie war da, aber letztendlich nichts, was attraktiv war.
0: Und dann hast du dir wahrscheinlich auch alle verfügbaren Akten, hattest du ja gerade schon gesagt, haben die Eltern mitgebracht. Also das ist erstmal sehr, sehr viel Lesearbeit, um sich so einen Überblick zu verschaffen, oder?
1: Ich musste viel lesen. Ich musste mir Übersetzungen eines griechischen Anwalts anhören, der die Akte übersetzt hatte. Und so bin ich dann nach und nach dann eben halt in das Thema hineingekommen, in den Fall hineingekommen.
0: Vielleicht fangen wir mal mit dem Tatort an. Du hast dir ja alle verfügbaren Fotos aus den Ermittlungsakten angesehen von der Wohnung selbst, wo sie gefunden wurde. Aber du warst auch vor Ort in Athen, hast dir das Haus von außen angeschaut. Da kommen wir gleich noch zu. Aber was ist dir denn als erstes aufgefallen, als du dir die Fotos angeschaut hast von der Auffindesituation, heißt das, glaube ich, bei euch Polizisten?
1: Ja, was ist mir als erstes aufgefallen? Die Fotos waren leider nicht von sehr guter Qualität. Aber was ich natürlich toll fand, war, dass sie überhaupt fotografiert worden war. Mhm. Ich bin dann also anhand der Fotos, die ich dann hatte, in der Wohnung gewesen. Also letztendlich habe ich mit meinen Unterlagen im Treppenhaus gestanden, am Tisch der Concierge gestanden, habe die Fotos ausgebreitet und bin dann den Bildern gefolgt und habe letztendlich das beschrieben, was ich sehe.
0: Mhm. Und ist dir dabei schon bei der Durchsicht der Bilder was aufgefallen? Also eine Rolle spielt ja zum Beispiel auch dieses Messer, was da in der Küche lag. Das ist dir ja, glaube ich, auch sofort ins Auge gesprungen.
1: Ja, also die Wohnung war aufgeräumt, passte eigentlich zu der Aussage von Katsanis, dass er die nächsten Monate auf Kreta sein würde. Mhm. Aber dazu passten zwei Details nicht. Einmal eine ganz weit aufgerissene Schublade, mhm, und dann ein großes Brotmesser, das auf dem Tresen lag. Und das drückte für mich irgendwie eine Gewalt aus. So, da muss irgendetwas geschehen sein, was ja eigentlich gar nicht geplant gewesen war.
0: Das ist nämlich genau das Ding, das ist ja ein bisschen rätselhaft, weil sich die Aussagen von Katsanis ein wenig widersprechen. Die griechische Polizei geht ja davon aus, dass Nora sich wahrscheinlich in der Nacht von dem 25. auf den 26. Juni selbst getötet hat, also kurz nach der Abreise. Dafür spricht die Aussage von Potis Katsanis, dass sie ihm an diesem Abend gedroht hat, sich umzubringen. Das hatte ich ja gerade schon erzählt. Ja, sozusagen als Drohung, wenn du jetzt nach Kreta gehst, dann tue ich mir was an. Und Dann ist da auch noch die Aussage der Hausverwalterin Eleni Flores. Das ist ja die, die die Leiche mit den Polizisten später entdecken wird. Die hat in ihrer ersten Aussage bei der Polizei gesagt, sie hätte Nora am späten Abend des 25. Juni gegen 22.30 Uhr noch lebend im Treppenhaus gesehen. Auch die Aussage hast du ja gerade schon angesprochen. Zu diesem Zeitpunkt war Potis Katsanis laut seiner eigenen Aussage aber bereits auf der Fähre nach Kreta, die um 21 Uhr im Hafen von Piräus ausgelaufen war. Das wollte er dann einige Zeit nach Noras Tod mit einem Ticket für die Fähre an diesem Abend belegen. All das klingt ja erstmal danach, als habe Noras Ex-Freund ein relativ wasserdichtes Alibi. Aber interessant sind eben diese Widersprüche in den Aussagen. Du hattest es ja gerade schon angesprochen, in der Küche der Wohnung lag ein Brotmesser offen auf der Arbeitsfläche. Und darüber hat Potis Katsanis in seiner ersten Aussage bei der Polizei gar nichts erzählt. Weil das ist ja schon irgendwie irritierend. Warum liegt dieses Messer da? Was ist damit passiert? Erst anderthalb Jahre später, im Dezember 2008, erinnert er sich dann plötzlich daran, dass Nora während ihres Streits das Küchenmesser aus dem Schrank genommen und gedroht habe, sich damit etwas anzutun. Potis sagt aus, er habe Nora das Messer weggenommen und die Küche verlassen. Außerdem erzählt er den Ermittlern jetzt, dass Nora schon vorher zweimal versucht hat, sich das Leben zu nehmen. Einmal soll sie sich die Pulsadern aufgeschnitten und einmal versucht haben, sich aus einem fahrenden Auto zu werfen. Beide Male will Potis Katsanis seine damalige Freundin aber vor dem Suizid gerettet haben. Und trotz dieser beiden vorherigen Suizidversuche und der Tatsache, dass Nora sich an diesem Abend vor seinen Augen mit einem Messer selbst verletzen wollte, will ihr Ex-Freund ihre Drohung, sich etwas anzutun, irgendwie nicht geglaubt haben und hat sie an diesem Abend, laut seiner Aussage, um 19 Uhr alleine gelassen. Findest du, dass das glaubhaft ist mit der Vorgeschichte?
1: Also ich habe da meine Probleme, das so zu glauben, weil einerseits soll Nora sehr aufgebracht gewesen sein, soll versucht haben, Alkohol zu trinken, soll ihm Vorwürfe gemacht haben, dass er nach Kreta geht, um dort Musik zu machen, dass er sich von ihr trennen wollte. Und dann bedroht sie sich selbst mit dem Messer, sage ich mal, und kündigt an, ich bringe mich um. Und er reagiert gar nicht darauf und denkt sich, naja, lass sie mal, sie wird es auch schon nicht tun. Also für mich klingt das wie eine Schutzbehauptung.
0: Das hätte ja keiner ahnen können, nachdem sie es vorher angeblich schon zweimal versucht hat. Du hast recht, das passt nicht so ganz zusammen. Dann ist aber auch noch die Sache mit dem Todeszeitpunkt. Kurz nachdem Potis Katsanis laut seiner eigenen Aussage die Wohnung verlassen hat, um 19.11 Uhr, also so wenige Minuten nachdem er gegangen ist, ruft Nora vom Festnetzanschluss von Potis Wohnung kurz hintereinander zwei Freundinnen an. Da ist Potis laut eigener Aussage bereits im Auto auf dem Weg zur Fähre. Mehr als drei Stunden später, als die Fähre nach Kreta längst abgelegt hat, wird Nora Feller angeblich zum letzten Mal lebend gesehen. Die Hausverwalterin Eleni Flores hat in ihrer ersten Befragung bei der Polizei ausgesagt, sie habe Nora noch um 22.30 Uhr im Hausflur gesehen. Du hast ja die Eleni Flores auch in ihrer Wohnung in Athen getroffen und befragt. Die Eltern hatten die ja so ein bisschen, also Nora Fellers Eltern hatten die ja so ein bisschen im Verdacht, dass die eventuell lügen könnte. Was war denn so dein Eindruck von ihr?
1: Eine Frau jetzt über 80, die auf einmal so richtig Leben bekommt, also die energetisch wirkt, die mit kräftiger Stimme spricht und sofort im Film ist und mir über den Abend berichtet und ihre Beobachtung.
0: Was wirklich interessant ist, ist ja, was sie dir dann erzählt in diesem Gespräch. Denn da erzählt sie davon, dass sie Nora nicht um 22.30 Uhr, sondern am frühen Abend des 25. Juni zum letzten Mal lebend gesehen hat. Das würde zum Beispiel auch zu den Aussagen von Potis Katsanis passen, dass Nora ihm geholfen hat, seine Koffer nach unten ins Auto zu tragen. Aber im Prinzip ändert das alles, weil dann geht das Alibi irgendwie nicht mehr so richtig auf, ne? Das gerät zumindest ins Wanken, denn auch das hast du ja ausprobiert. Für die Fahrt von der Wohnung zum Fähranleger von Piräus braucht man selbst im dichten Athener Verkehr nur so 30 bis 40 Minuten und die Fähren legen selten pünktlich ab. Jetzt ist natürlich die Frage, warum hätte Noras Ex schon zwei Stunden vorher losfahren sollen, wie er es ausgesagt hat.
1: Ja, zumal diese Fähre ja auch nicht so ein toller Ort ist. Also ich bin da ja nun selbst nach Kreta gefahren und es war wirklich keine vergnügliche Nacht. Und ich war heilfroh, als ich dann wieder von der Fähre gehen konnte. Also ich weiß nicht, was ich da 2 Stunden vorher sollte.
0: Ja, okay, ich verstehe. Also nichts, kein Ort, wo man freiwillig irgendwie hinfährt, um sich da in aller Ruhe aufzuhalten.
1: Ja, es ist kein Luxusliner, es ist keine Kreuzfahrt.
0: Okay, wenn man die Zeiten sich jetzt so ein bisschen anguckt, liegt es ja durchaus im Bereich des Möglichen, dass Potis Katsanis die Wohnung eben nicht schon um 19 Uhr verlassen hat, wie er ausgesagt hat, sondern Nora ja kurz nach dem Telefonat mit ihren beiden Freundinnen, also so gegen 19.30 Uhr getötet hat, dann hätte er immer noch eine Dreiviertelstunde Zeit gehabt, den Mord an Nora als Selbstmord zu tarnen, alle Spuren zu verwischen und pünktlich um 21 Uhr die Fähre Richtung Heraklion zu erreichen, wenn er denn überhaupt mit dieser Fähre gefahren ist, denn auch wenn die Tickets auf den Namen der Reisenden personalisiert werden, wird man schon in dem Moment auf die elektronische Passagierliste eingetragen, wenn man das Ticket kauft. Das heißt, ein Ticket auf den Namen Potis Katsanis bedeutet jetzt nicht unbedingt, dass Noras Ex-Freund auch an diesem Abend mit der Fähre gefahren sein muss. Alles in allem hätte Katsanis also durchaus Zeit gehabt, um Nora umzubringen und sich dann direkt ein scheinbar wasserdichtes Alibi zu besorgen. Du bist jetzt auch, das hast du ja gerade schon gesagt, du hast diese Fähre selber benutzt, um nach Kreta zu reisen. Der Grund war, dass du den Potis persönlich treffen wolltest.
1: Richtig.
0: Wie würdest du ihn beschreiben?
1: Ja, ich wusste ja, in welcher Strandbar er gastiert. Und habe mich dann entschlossen, ihn vor einer seiner Aufführungen doch zu kontaktieren. Ich kannte ihn von einigen YouTube-Beiträgen und habe ihn deshalb natürlich auch gleich dann erkennen können, habe ihn dann angesprochen, ob er mal ein paar Minuten Zeit für mich habe. Er hat wohl gedacht, ich wolle ihn engagieren, und er war freundlich und offen und setzte sich dann zu mir an den Tisch. Und als ich den Namen dann von Nora Feller nannte, es war so eine Reaktion, wie ich sie selten erlebt habe. Also die Farbe wich aus seinem Gesicht. Ich hatte das Gefühl, er würde ohnmächtig werden. Er musste sich an den Tisch festhalten. Er setzte sich schnell auf den Stuhl und fing dann an, sich die Tränen, die ihm in die Augen geschossen waren, doch wegzuwischen und so mit relativ zittriger, brüchriger Stimme berichtete er, dass Nora immer noch seine Liebe sei. Er sei zwar mittlerweile verheiratet, habe ein Kind mit dieser Frau, aber all das, was er mit Nora gehabt habe, an ihr gehabt habe, das sei nie wieder in seinem Leben dann eingetreten. Er hänge nach wie vor an der Frau und traue über sie, über ihren Tod.
0: Ja, du hast ja ein Zitat von ihm in deinem Buch geschrieben. Nora war meine große Liebe. Ich leide immer noch unter ihrem Tod. Glaubst du ihm das persönlich? Du hast ihm ja gegenüber gesessen, du hast die Tränen gesehen. Glaubst du, dass das stimmt?
1: Also das war echt. Also ich kann mir nicht vorstellen, dass das geschauspielert war. Also dieses Erschrockene, diese Traurigkeit, die war tatsächlich da. Und nun fragt es sich, was hat ihn so erschreckt, damit konfrontiert zu werden mit dem Tod der früheren Partnerin, der früheren Geliebten? Oder möglicherweise die Schuld holt mich wieder ein.
0: Ja, das kann natürlich auch sein. Was ich ganz interessant finde, ist, er hatte ja auch erzählt, dass Nora angeblich 10 Tage nach seiner Abreise nachkommen wollte nach Kreta. Und das finde ich schon aus 2 Gründen seltsam. Zum einen hat er das vorher nie erwähnt bei seinen Vernehmungen bei der Polizei. Ich meine, das hätte ihn ja entlasten können. Und zum Zweiten war es ja so, dass die Nora doch eigentlich am 1. Juli ihre neue Wohnung beziehen wollte und mitten in Athen oder in Athen mitten im Umzug steckt. Also es passt ja irgendwie auch nicht zusammen.
1: Nein, das passt wirklich nicht. Also die Prüfung, die Vorbereitung, dann die neue Wohnung. Sie hat ihm nicht einmal gesagt, wo denn die Wohnung sein würde. Also er war da völlig unsicher, was diese Frage betraf. Und ich habe ihm das nicht geglaubt. Da hat er mich angelogen.
0: Ja, das wirkt auf mich irgendwie auch so. Das sind ja nicht die einzigen Widersprüche, die du vor Ort aufgedeckt hast. Aber der eigentliche Hammer, wie ich finde, in dem Fall, kommt ja erst, als du wieder zurück in Deutschland bist. Du hast dir Hilfe gesucht bei dem ehemaligen Leiter eines rechtsmedizinischen Institutes und ihm Nora Fellers Obduktionsbericht und die Fotos von der Obduktion vorgelegt. Und dieser Experte glaubt, dass die Strangulationsfurche an Noras Hals eben nicht, wie die griechische Gerichtsmedizinerin festgestellt hat, senkrecht verläuft, was ja für einen Tod durch Erhängen sprechen würde, sondern waagerecht, was bedeuten würde, dass Nora Feller wahrscheinlich stranguliert wurde. Und der Gutachter legt sich fest, was ja bei Gutachtern absolut nicht selbstverständlich ist, als er dir über Noras Tod schreibt, ich zitiere mal gerade, sie ist durch einen kombinierten Angriff auf den Hals, durch Strangulation und durch scharfe Gewalt gestorben. Bei vorsichtiger Abschätzung dürften 1 bis 2 Liter Blut aus der Halsverletzung ausgetreten sein. Nora Feller ist also verblutet und gleichzeitig durch die Unterbrechung ihrer Atmung gestorben. Es wäre also kein Suizid, sondern ein Mord oder vielleicht auch ein Totschlag. Was war das für ein Gefühl, als du diese Info bekommen hast?
1: Das war natürlich überraschend. Andererseits wusste ich, dass die Untersuchung in der Athener Rechtsmedizin ja sehr oberflächlich gewesen war. Und trotzdem war ich natürlich überrascht, als der deutsche Rechtsmediziner mir sagte, gehen Sie mal von einem Tötungsdelikt aus. Also die Hinweise darauf sind sehr konkret.
0: Jetzt würde mich natürlich interessieren, wie hat denn Noras Mutter reagiert, als du ihr mitgeteilt hast, Frau Feller, so wie es aussieht von der gerichtsmedizinischen Untersuchung her, war es wahrscheinlich kein Suizid, sondern eher ein Tötungsdelikt.
1: Ja, mit Stille, sage ich. So als würden ganz, ganz viele Filme in ihr laufen, so ganz, ganz viele Erinnerungen zurückkommen, aber nicht irgendwelche Anzeichen des Triumphes gezeigt. Eine tiefe Traurigkeit, würde ich meinen, strahlte sie aus. Ja, eine Reaktion, die ihre Betroffenheit zeigte. Betroffenheit, Trauer, was hat man mit meinem Kind gemacht?
0: Ja, ich habe jetzt ein neueres Interview mit ihr gesehen auf einem YouTube-Kanal. Ich glaube, das ist aus dem Jahr 2021. Und da sieht man schon, dass diese Ungewissheit und diese Trauer sich auch so ein bisschen in ihr Gesicht gegraben hat. Ihre kurzen Haare sind grau geworden und sie sagt, wir hatten oft den Eindruck, wir gehen 2 Schritte vor und sind dann wieder 3 Schritte zurückgegangen. Es ist in den ganzen Jahren nichts passiert in dem Fall, trotz unserer Bemühungen. Jetzt ist die Frage, du hast ja da auch was rausgefunden bei deinen Ermittlungen. Glaubst du, dass sich nach mittlerweile 15 Jahren in diesem Fall noch was tut?
1: Ja, ist eine schwierige Frage. Natürlich hoffe ich, dass sich etwas tut. Allerdings ist es so, dass diese Tat, wenn es die denn gegeben hat, nach 15 Jahren in Griechenland verjährt. Und das sind nur noch wenige Monate. Also die Ergebnisse von mir, das Gutachten, sind nach Griechenland geschickt worden. Angeblich hat es dort noch keine Reaktion gegeben. Und in Deutschland ist es so, dass die Erkenntnisse der Staatsanwaltschaft mitgeteilt worden sind, aber im Moment auch noch keine Entscheidung vorliegt, was konkret geschehen wird.
0: Das heißt also, es kann durchaus sein, dass, wenn wir jetzt davon ausgehen, dass Potis Katsanis der Mörder von Nora Feller ist, dass er straffrei davonkommt, weil seine Tat dann nach 15 Jahren, die ja bald um sind, verjährt ist.
1: In Griechenland auf jeden Fall ja. Und in Deutschland verjährt ein Mord ja nicht. Mhm. Also gäbe es hier noch genügend Zeit, für eine Sanktion zu sorgen.
0: Was glaubst du denn persönlich? Du hast das ja in deinem Buch wirklich aufgeschlüsselt. Was spricht für Suizid? Was spricht für einen Mord? Was glaubst du persönlich, wie ist Nora Feller zu Tode gekommen?
1: Das ist eine ganz, ganz schwierige Frage. Beides ist möglich. Allerdings gibt es das Gutachten des Rechtsmediziners, der davon überzeugt ist, Nora Feller wurde durch einen Halsstich und durch das Verlegen der Atemwege getötet. Es gibt die Aussage der Rechtsmedizinerin, dass sie die Tote gewissenhaft untersucht habe. Also eine schwierige Geschichte. Ich denke, der Zweifel ist auf jeden Fall gegeben. Mhm. Ich will jetzt aber auch einen Potis Katsanis nicht bezichtigen, dass er der Mörder ist. Auf jeden Fall gibt es für die Eltern schon die Hoffnung, dass sich Nora nicht selbst getötet hat.
0: Jetzt schreibst du in deinem Buch, das fand ich auch nochmal ganz spannend, allein der Umstand, als Frau in einer Beziehung zu leben oder gelebt zu haben, bringt für sie das größte Risiko, zu irgendeinem Zeitpunkt vom Partner oder Ex-Partner umgebracht zu werden. Das wäre ja in dem Fall, wenn wir von einem Tötungsdelikt ausgehen, auch der Fall. Müssen wir in Deutschland mehr über diese Art von Taten sprechen? Das wird ja gerne auch immer so leicht euphemisch, ja nicht nur leicht, sondern sehr stark euphemisch, als Familiendrama irgendwie tituliert. Also muss dieses Thema mehr in die Köpfe der Menschen kommen?
1: Also ich denke, das Thema ist jetzt in den letzten Jahren verstärkt in die Köpfe der Menschen gekommen. Von einem Intimizid oder von einem Femizid haben wir ja vor 10, 15 Jahren überhaupt noch nie etwas gehört, obwohl es diese Taten natürlich gab. Mhm. Immer wieder wurden Frauen von Partnern oder von Ex-Partnern getötet, weil sie es gewagt hatten, sage ich mal in Anführungszeichen, sich zu trennen. Dass sie diejenige gewesen waren, die sagten, die Beziehung ist aus, Schluss, ich will nicht mehr. Mhm. Und da sind wir Männer leider so gestrickt, dass wir das nicht akzeptieren wollen. Und das ist auch gleichgültig, ob wir jung oder alt sind, ob wir vermögend oder arm sind, ob wir eine gute Bildung haben oder eher eine schlechtere. Es scheint tatsächlich bei Männern durch so ein Schalter umzulegen, dass sie sagen, ich verliere jetzt Kontrolle, ich verliere jetzt Dominanz. Ich bin nicht mehr derjenige, der bestimmen kann, was die Frau tut oder besser gesagt nicht tut. Mhm. Und dann wird er getötet, um die Frau für sich zu bewahren, als sie einem anderen wieder in Anführungszeichen zu gönnen.
0: Ja, ich bin sehr gespannt, ob wir irgendwann mal rausfinden werden, ob das im Fall Nora Feller auch so war oder ob es eben doch ein Suizid war. Erstmal vielen Dank für die spannenden Einblicke in diesem Fall.
1: Sehr gerne, Philipp.
0: Wenn ich dich jetzt aber hier schon mal so sitzen habe, du gehörst okay. Ja schon durchaus zu Deutschlands bekanntesten Mordermittlern, da möchte ich gerne auch noch so ein paar allgemeine Fragen dir stellen, gerne zu deiner Arbeit. Denn wenn ich das richtig gelesen habe, ist es eigentlich Zufall, dass du Polizist geworden bist. Du wolltest nur deinen Wehrersatzdienst bei der Polizei ableisten. Warum bist du dann dort geblieben am Ende?
1: Ja, ich wollte nur 18 Monate bei der Bereitschaftspolizei bleiben. Doch dann gab es verschiedene Ereignisse, die dann mich umgestimmt haben. Zum einen war es ein Kriminalistiklehrer, der war früher Leiter der Mordkommission in Bremen und der konnte ganz trefflich über das berichten, was sich in Bremen ereignete. Und das waren tatsächlich viele Tötungsdelikte, die wir jedes Jahr hatten, so zwischen 10, 15 vollendete Delikte. Und dann kam noch eine ganze Anzahl von Versuchen dazu und er hat das sehr, sehr bildhaft herübergebracht. Und mich hat auch fasziniert, wie man quasi aus dem Nichts auf die Täter kommt. Mhm. Und dann gab es 1971 einen Mord an einer jungen Frau, die war 16 Jahre alt. Die wollte mit dem Zug nach Hause fahren, aber ist dort nie angekommen, weil ihr Mörder am Bahndamm auf sie wartete. Und da bin ich das erste Mal an einem Tatort gewesen und wir haben nach Spuren gesucht, Spuren der Tat, fanden ein Taschentuch, fanden eine Fahrkarte. Ob das zum Verbrechen gehörte oder nicht, das blieb ungewiss. Aber für mich war da so ein Kribbeln da. Ich bin dem Bösen irgendwo nah, auf der Suche nach dem Täter. Und als sich dieser Fall dann als Justizskandal von Bremen entwickelte, habe ich mich dazu entschlossen, du gehst zur Kripo und klärst irgendwann diesen Fall auf.
0: War das der Fall Carmen Kamper tatsächlich?
1: Genau, das war der Fall, ja.
0: Ach, okay, das wusste ich gar nicht, dass du da auch schon mit dabei warst. Da müssen wir vielleicht doch nochmal eine Folge zusammen machen, eine weitere zu dem Fall, weil den finde ich auch sehr spannend. Du bist dann, glaube ich, 1975 zur Kriminalpolizei gekommen und auch relativ lange da geblieben. Wie hat sich die Arbeit der Kriminalpolizei in der Zeit verändert, in der du da warst?
1: Also ich kann die Geschichte der Kriminalistik oder der Forensik eigentlich ganz gut überblicken, weil ich mich ja immer sehr früh bemüht habe, über den Tellerrand hinwegzuschauen und viel in den Rechtsmedizinen ja auch selbst war und eben halt auch immer versucht habe, so die neuesten Untersuchungsmethoden dann auch mit anwenden zu können. Wir fingen an, um Blutgruppen zu bestimmen an einem Tatort. Also der Täter, Opfer hatten geblutet, hatten Sperma zurückgelassen, Speichel oder was es eben halt an Körperflüssigkeiten dort zu finden galt. Hm. Und später kam dann die DNA-Untersuchung. Seit 1986 arbeiteten wir dann damit. So ein ziemlicher Meilenstein in meinem kriminalistischen Leben, weil ich die erste DNA-Untersuchung in Auftrag gegeben hatte bei der Firma ICI in England in einem Mordfall. Hm. Und heute ist es doch eher so, dass man sagt, wir haben doch DNA und können da vorgehen, dass dann die Kriminalistik doch ein wenig zurückbleibt, weil man bekommt eben halt von der Wissenschaft gesagt, wer alles am Tatort gewesen ist. Aber du als Ermittler hast natürlich die Aufgabe zu sagen, die Spur, die gefunden wurde am Tatort, am Opfer, ist auch relevant für das Verbrechen.
0: Du hast ja auch dich, wie gerade schon gesagt, mit neuen Techniken oft beschäftigt. Du warst, glaube ich, einer der ersten in Deutschland, die sich mit operativer Fallanalyse beschäftigt haben. Das ist ja etwas, was es in den USA schon länger gab. Also warum hat das so lange gedauert, bis das nach Deutschland gekommen ist?
1: Ach ja, die Mordkommission hatten natürlich immer große Erfolge, muss man ganz klar sagen. Mhm. Aber 1920, als es den Serienmörder Peter Curtin gab, da gab es schon so einen ersten Versuch der Täterprofilerstellung. Ernst Gennert wird hier ein Begriff sein, ein Berliner Mordkommissar. Ja. Der hatte mit systematischer Bewertung der Taten begonnen. Und auch in der früheren DDR gab es eben halt auch diesen Strang, dass ein Horst Sefcik, Psychiater, dass der diese Methode entwickelte beim Mordfall von Erwin Hagedorn. Mhm. Ein Serienmörder vergleichbar mit Jürgen Bartsch. Aber in Deutschland ist das Verfahren dann erst relativ spät eingeführt worden, weil es ist ein anderer Ansatz, ein Verbrechen doch zu bewerten, zu analysieren.
0: Aber in den Krimis ist es ja oft so, dass diese Fallanalytiker oder Profiler so die Masterminds sind, die den Fall im Prinzip im Alleingang lösen. Das ist ja jetzt auch wahrscheinlich nicht das Allheilmittel, ne? Also nicht Axel geht an den Tatort und guckt sich das einmal an und hat den Fall schon gelöst. Das wäre natürlich schön, wenn es so wäre, aber so ist es dann doch nicht.
1: Ja, das wäre toll. Ja, genau. Nein, ist nicht so. Also ich sage jetzt mal, der klassische Ansatz mit der Mordkommission arbeitest du auf die Spur, du versuchst am Tatort Beweise zu finden, die dich dann zum Täter führen, sei es durch Fingerabdrücke, sei es durch DNA-Zuschreibung, sei es durch Zeugenaussagen, sei es durch Auswerten von Spuren, die man eben halt gesichert hat und in Dateien wiederfindet. Und als Fallanalytiker suche ich mir die Spur hinter der Spur, also prüfe die Entscheidung, die ein Täter getroffen hat. Aber das macht man im Team, da ist man in der Regel nicht allein, sondern es ist ein Zusammenspiel von unterschiedlichen Disziplinen, die dann ineinander verzahnen und dann ein Bild des Verbrechens geben und letztendlich auch die Frage beantworten sollen, was war das Motiv oder was waren die Motive und wie sieht das Profil desjenigen aus, der so etwas getan hat?
0: Gibt es denn so einen Fall, den du in deiner Arbeit als Ermittler nicht lösen konntest und der dich bis heute noch verfolgt, wo du bis heute drüber nachdenkst?
1: Ja, es gibt leider einige Fälle, einige wenige, aber zum einen sind es diese Morde, die sich ereignet haben in Bremerhaven und in Bremen. In einer Nacht werden zwei Frauen erschossen. Die kannten sich nicht. Schüsse der absoluten Nähe mit derselben Waffe, die ist vorher nie bei einer Tat eingesetzt worden, später nicht bei einer Tat verwendet worden. Und da frage ich mich wirklich, wie hängen diese beiden Morde zusammen? Ja, das ist ein Rätsel, das ich gerne lösen würde.
0: Aber das ist dann doch nicht so, dass das ein Job ist, den man selbst jetzt, wenn man wie du schon im Ruhestand sozusagen ist, das kann man nicht einfach sein lassen und sagen, das war mal. Das beschäftigt einen weiter, oder?
1: Also mich beschäftigt das wirklich ungemein, weil ich da ja irgendwo gescheitert bin. Das muss ich ja ganz klar sagen bei diesem Doppelmord. Hm. Gut, es ist gelungen, zusammen mit einem Kollegen einen Verdächtigen, den die Bremerhavener als Täter angesehen hatten, dann aus der Untersuchungshaft zu holen, weil wir ihm ein Alibi verschafft haben, dass er als Täter nicht in Frage kommen konnte. Das ist natürlich irgendwo ein Erfolg, denn sonst wäre jemand wegen eines Doppelmordes möglicherweise verurteilt worden für Taten, die er nicht begangen hat. Mhm. Aber es ist zu befürchten, dass der Mörder immer noch unter uns ist.
0: Ja, ich kann mir vorstellen, dass das einen wirklich beschäftigt. Auf der anderen Seite ist es ja so, dass du bei deiner Arbeit wirklich ja jahrelang jeden Tag mit den furchtbarsten Verbrechen zu tun hattest, viel Schlimmes auch gesehen hast. Was macht das mit einem?
1: Ach, ich hoffe, dass ich mich nicht zu sehr verändert habe. Klar werde ich mich verändert haben, aber ich versuche eigentlich immer optimistisch und positiv zu sein. Ich weiß, es gibt böse, schlimme Taten, aber ich versuche, das Böse in den Taten zu sehen und nicht zu sagen, das muss ein böser Mensch sein, der Böses tut. Und das hilft mir doch auch wirklich, mich mit den Tätern auseinanderzusetzen, das auszublenden, was sie getan haben, oder es moralisch zu bewerten. Ich habe nur ganz, ganz wenig Menschen erlebt, wo ich dann sage, sie erfüllen meine Definition des Bösen. Ansonsten sind es doch eher Menschen, die, so wie du und ich, in Situationen geraten sind, ja, wo sie dann eben halt keinen Ausweg fanden für sich in dieser Situation, dass sie sich dann eben halt zum Töten entschlossen haben.
0: Also grundsätzlich zu dem, was du gerade gesagt hast, ich kann auch aus eigener Erfahrung sagen, und ich meine, ich habe ja indirekter mit Verbrechen zu tun, als du jetzt als Ermittler oder als ehemaliger Ermittler, ein gewisser Grundoptimismus hilft schon und eine positive Lebenseinstellung, weil ich werde das natürlich auch oft gefragt.
1: Ja, und das ist auch das Wichtige, dass wir eben halt wissen, es gibt viele, viele tolle Menschen, es gibt so schöne Dinge in unserem Leben und da müssen wir eben halt auch drauf gucken. Und ich möchte nicht als jemand gelten, der so mit vorgebeugten Schultern sein Leben fristet, der Meinung ist, alles Unrecht, alles Schlimme wird nur auf ihn abgeladen und es gibt nichts Positives. Nee, das ist Quatsch. Also es gibt, klar, es gibt das Verbrechen, das wird uns auch immer begleiten, aber es gibt viel mehr schöne Dinge im Leben als nur das Schlimme, als das Dunkle.
0: Ach, das ist eigentlich schon ein perfektes Schlusswort für dieses Interview. Ich habe eine Frage noch, weil die mir eben auch oft gestellt wird und du bist ja auch Teil von diesem ganzen, ich nenne es jetzt mal True Crime Boom. Das klingt jetzt irgendwie respektloser, als ich das meine. Aber was glaubst du, woher das kommt, dass Menschen Verbrechen so faszinierend finden und dass das jetzt auch gerade im Moment in diesen Zeiten noch mal mehr boomt, was Bücher angeht, so wie deines oder Podcasts wie meiner oder Fernsehshows oder wie auch immer. Woran glaubst du, liegt das?
1: Also auf der einen Seite wollen wir ganz vieles Neues erfahren. Wozu sind Menschen fähig? Welche Taten geschehen? Wir möchten wissen, wer der Böse ist, wollen aber auch hoffen, dass die Taten geklärt werden.
0: Ja.
1: Wollen aber auch auf der anderen Seite die Sicherheit haben, dass uns das nicht passiert. Sobald den Menschen bewusst wird, dass die Taten auch ihnen selbst ganz nahe kommen können, ist dann schon eher Bestürzung dabei.
0: Mhm. Ja, das ist die Erfahrung, die ich auch gemacht habe. Und ich glaube auch, es hat ein bisschen was damit zu tun, idealerweise, wenn es ein Fall ist, der ja auch aufgeklärt ist, hat man eine ganz klare Verteilung zwischen Gut und Böse. Und das eigene Gerechtigkeitsempfinden wird ja auch befriedigt, weil am Ende wird der Täter festgenommen, wird vor Gericht gestellt und wird verurteilt. Und das ist ja irgendwie in diesen Zeiten, das ist so ein bisschen meine Erklärung, die ja sehr unsicher sind und sehr wechselhaft mit dieser Pandemie und diesen ganzen Sachen, in denen wir gerade leben. Das gibt vielleicht so ein bisschen Sicherheit, dass es noch eine Ordnung gibt, dass der Böse verurteilt wird. Ist zumindest eine Theorie von mir.
1: Genau, in dem Tatorten ist es immer der Kommissar, der Gute, der das Böse besiegt. Und dann hat man ja auch einen schönen Schluss und kann beruhigt ins Bett gehen.
0: Jetzt hast du mir den roten Teppich sozusagen schon ausgerollt für diese schöne Abmoderation. Das ist auch für mich ein guter Schluss. Lieber Axel, vielen, vielen Dank für diese Einblicke in deine Arbeit und auch in dein Buch. Es hat mir sehr viel Spaß gemacht.
1: Ich danke dir. Wollen wir hoffen, dass sich bald unsere Wege wieder kreuzen.
0: Das hoffe ich auch. Dankeschön, Axel. Tschüss.
1: Tschüss.
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1: Peter E. und seine Frau Tanja scheinen die perfekte Ehe zu führen. Als ihr Mann plötzlich verstirbt, ist sie in tiefer Trauer. Ein Herzinfarkt sei es gewesen, erzählt sie. Doch Freunde zweifeln an der Geschichte. Mein Name ist Isabel Zeyer. Ich bin Redakteurin beim Stern und in dieser Podcast-Folge spreche ich mit dem damaligen Ermittler Markus Herrmann über einen Mord, der beinahe unentdeckt geblieben wäre. Für die heutige Podcast-Folge bin ich ins Polizeipräsidium nach Augsburg gereist. Mir gegenüber sitzt erster Polizeihauptkommissar Markus Herrmann. Er war 20 Jahre lang Ermittler bei der Kriminalpolizei und davon 7 Jahre im Dezernat für Kapitaldelikte. Guten Tag, Herr Herrmann.
2: Grüß Gott.
1: Bevor wir zu unserem heutigen Fall kommen, wie sind Sie denn dazu gekommen, Ermittler zu werden?
2: Also nach meiner Tätigkeit in einem Einsatzkommando in München war ich dann für 9 Jahre beim Kriminaldauerdienst und habe danach in das Kommissariat 1 für Kapitaldelikte wechseln können.
1: Und was hat Sie so gereizt an dem Beruf?
2: Ich habe während der KDD-Zeit schon sehr viele Todesfälle ermitteln dürfen und hatte Kontakt zur Rechtsmedizin, was für mich sehr interessant war. Und darüber konnte ich mich dann als Mordermittler qualifizieren.
1: Was ist denn die häufigste Todeswaffe, die in Ihren Fällen bislang eingesetzt wurde?
2: Ich muss da auf meine Vergangenheit mich beziehen. Es ist ja schon zeitlang her, dass ich da war. Aber aus meiner damaligen Erfahrung sind es meistens Gegenstände aus dem täglichen Gebrauch, sicher häufig Messer. Waffen oder ähnliches sind eben seltener, weil nicht verfügbar. Aber wir haben auch schon Fälle gehabt, wo mittels bloßer körperlicher Gewalt getötet wurde.
1: Kommen wir zu unserem heutigen Fall. Der startet mit einem Notruf. Am 17. Januar 2007 gegen 23 Uhr rief eine Frau in der Notfallzentrale an. Was sagte sie damals?
2: Sie war sehr aufgelöst am Telefon, war sehr überzeugend, hat auch Bezug darauf genommen, dass sie medizinische Erfahrung aus dem Rettungsdienst hat und sagt, ihr Mann hätte einen Herzinfarkt und sie bräuchte dringend Hilfe.
1: Was passiert denn dann als nächstes?
2: Es läuft die normale Rettungskette an. Man muss sagen, dieser Notruf läuft nicht bei der Polizei ein, sondern sie hat die 112, also die medizinische Komponente verständigt und die Polizei war zunächst nicht vor Ort, muss ich hier gleich sagen. Es ist ein Notarzt und ein Rettungsdienst vor Ort gefahren.
1: Und was fanden die Rettungssanitäter vor Ort dann vor?
2: Wie gesagt, die Polizei war nicht vor Ort. Das ist alles Stand meiner Ermittlungen, die ich erst nach Bekanntwerden polizeilicherseits erfahren habe. Sie war alleine mit ihrem Mann und den Kindern im Haus. Und der Notarzt war bereits nach 7 Minuten vor Ort.
1: Wie sah die Situation dann aus? Was haben die Rettungssanitäter später erzählt?
2: Also der Notarzt und die Rettungskräfte fanden Peter, so ist der Vorname von ihm, vor in einem absolut kritischen Zustand. Er war für sie auf den ersten Blick, wie sie berichteten, tot. Sie leiteten dann die erste Hilfemaßnahmen ein, die ja die Tanja schon, also die Frau, schon begonnen hatte. Und es war dann sehr erstaunlich für den Notarzt, wie unsere Ermittlungen ergeben, dass nach der ersten Gabe Adrenalin sofort wieder eine Herzfrequenz einsetzte.
1: Genau, ich glaube, er war sogar blau angelaufen, keine Atmung, kein Puls. Genau, dann wurde der Peter E., also der fast totgeglaubte, der jetzt wieder wiederbelebte Mann, ins Krankenhaus verbracht. Wie ging es dann mit ihm weiter?
2: Also er hatte wohl aufgrund des Kreislaufversagen und Sauerstoffmangels einen Hirnschaden und lag quasi in einem künstlichen Koma. Zunächst war es Tanja sehr wichtig, dass ihr Mann am Leben erhalten wird. Es wurde dann aber letztendlich entschieden, die Maschinen, die lebenserhaltenden Maßnahmen abzuschalten.
1: Ich glaube, nach 4 Tagen hat man dann die Maschinen abgeschaltet. Das war, glaube ich, ein schwerer Hirnschaden dann letztendlich.
2: Richtig. Infolge Sauerstoffmangels ist es zum schweren Hirnschaden gekommen. Und wie gesagt, bis zu diesem Zeitpunkt war die Polizei immer noch nicht involviert, weil alle die Ärzte und vor Ort von einem natürlichen Tod ausgingen.
1: Soviel zum 17. Januar, also natürlicher Tod wurde festgestellt in dem Moment. Bevor wir dann zu den Ermittlungen kommen, zu Ihren Ermittlungen kommen, vielleicht können wir noch mal ganz kurz anschauen, wer war denn Tanja E. und ihr Mann Peter E.?
2: Ja, wie wir dann für unsere Ermittlungen feststellen konnten, war Tanja deutlich jünger wie ihr Mann. Sie war damals 30 Jahre, er war 45. Sie war gelernte Großhandelskaufmännin. Er arbeitete im Bereich des Arbeitsamtes, da hatte er auch Personalverantwortung. Und beide waren wohl in ihrem Nebenamt, sage ich jetzt mal, im Rettungsdienst beim Roten Kreuz beschäftigt.
1: Kinder gab es, glaube ich, auch, die in dem Haus gewohnt haben.
2: Es gab zwei Kinder damals. Die jüngere Tochter war 2 Jahre und der Sohn 7 Jahre. Die lebten mit im Haus.
1: Können Sie sagen, wie sich das Paar kennengelernt hat?
2: Das war nicht Teil unserer Ermittlungen. Ich gehe aber aus, nachdem sie beide im Rettungsdienst vor Ort waren, dass sie sich über das Rote Kreuz auch kennenlernten.
1: Wie lief denn die Beziehung in den Jahren vor dem 17. Januar 2007?
2: Also wie unsere Ermittlungen ergaben, war die Beziehung sehr problembehaftet. Peter war wohl blind, würde ich sagen, in seine Frau verliebt. Sie hat ihn eher ausgenutzt, musste ich dann in meiner Ermittlung feststellen. Anders zeigt die Tanja das Bild einer heilen Familie mit 2 Kindern auf und alles wäre in Ordnung gewesen.
1: Eine natürliche Todesursache wurde attestiert. Die Witwe schrieb auch eine ganz emotionale Traueranzeige. Wenn Liebe ein Weg zum Himmel fände und Erinnerungen Stufen wären, dann würden wir hinaufsteigen und dich zurückholen, hieß es damals. Ein tragischer Schicksalsschlag, eine trauernde Witwe. Hier könnte die Geschichte ja eigentlich vorbei sein. War sie aber nicht.
2: Es kam dann auch nicht zur Beerdigung, weil wir dann die Ermittlungen nehmen. Aber das zeigt das Bild, das sie von ihrer Ehe und von ihrer Beziehung darstellen wollte. So hat sie diese Anzeige auch verfasst.
1: Jetzt kommen wir nochmal zu ihren Ermittlungen. Sie hat die Beziehung so dargestellt. Aber es muss ja irgendwas dazu geführt haben, dass sie angefangen haben zu ermitteln.
2: Ja, Ausgangspunkt der Ermittlungen war der Freundeskreis von Peter. Er hat dort auch zuletzt bei einem Bekannten gelebt. Also er war nicht mehr im Haus bei seiner Frau vor Ort wegen der Eheprobleme. Und zudem hat er ein sehr enges, offenes Verhältnis und hat auch gesagt, er werde sich jetzt letztendlich von seiner Frau trennen. Deswegen hegte er den Verdacht und kam zur Kriminalpolizei zur Anzeige, weil er also Zweifel an diesem natürlichen Tod hatte.
1: Also es kamen Freunde quasi zu Ihnen und haben gesagt, da stimmt irgendwas nicht, sollte man nochmal gucken. Wie oft kommt es denn vor, dass sich das Umfeld eines Verstorbenen meldet und die Vermutung äußert, dass der Tod vielleicht kein natürlicher ist?
2: Das erleben wir wirklich sehr oft. Die Anzeige läuft dann oft über den Kriminaldauerdienst, der die Erstaufnahme natürlich macht. Und wir gehen natürlich jedem Hinweis nach. Es ist aus meiner Erfahrung aber so, dass viele Todesfälle, die von den Angehörigen oder Freunden in Zweifel gezogen werden, doch natürliche Fälle sind. Nichtsdestotrotz ermitteln wir und legen das entsprechend der Staatsanwaltschaft vor, die dann die weitere Richtung für das Ermittlungsverfahren vorgibt.
1: Sie waren damals ja der Hauptsachbearbeiter. Was erfuhren Sie denn über die Beziehung von Tanja E. und Peter E. jetzt im weiteren Verlauf? Also es war klar, irgendwie Eheprobleme, aber da gab es ja ganz viel, was Sie erfahren haben dann in den Ermittlungen.
2: Ja, es stimmt, dass mir sehr aufwendige Ermittlungen, was das Privatleben und die Beziehung der beiden betraf. Es war so, dass der Ehemann nicht mehr, wie ich schon andeutete, im Haus leben durfte. Er hat sich dann zu einem Bekannten zurückgezogen. Es war auch so, dass er teilweise in der Übergangszeit während der Trennungsphase in der Arbeit übernachtete. Und es konnte festgestellt werden, dass Tanja wohl mehrere Affären mit verschiedenen Männern hatte.
1: Es gab ja auch viele Sätze, die gefallen sind, die deutlich gezeigt haben, dass die Beziehung am Ende ist, dass da viel im Argen ist.
2: Man muss aber wissen, dass wir das nicht direkt von Tanja, das wäre die Einzige, die uns das berichten könnte. Es ist nur aus Erzählungen berichtet, die die Zeugen, also die Freunde von Peter berichteten, und sie hätte sich seinen Tod gewünscht, erzählte er. Es wäre das Beste, wenn er gegen einen Baum fahre. Das wäre auch das Beste für die Kinder. Also schon sehr, sehr extreme Äußerungen. Aber wie gesagt, das haben wir nicht direkt, sondern nur aus unseren Ermittlungen, aus Erzählungen von Bekannten.
1: Ja, er hat jetzt nicht mehr im Haus gewohnt. Würden Sie denn sagen, dass die Beziehung, ich habe in einem Zeitungsartikel auch gelesen, dass er eine neue Freundin gehabt haben soll, war diese Beziehung also komplett am Ende?
2: Ja, es gab, wie gesagt, die zwei Sichtweisen. Tanja wollte die Beziehung, so wo sie war, fortführen. Peter war ja da und kam auch für die Kinder auf und das Haus. Aber er hat wirklich eine neue Partnerin gefunden und das hat ihm die Augen geöffnet, dass er so nicht weiterleben kann, dass er nur ausgenutzt wird, und wollte deswegen, wie er den Freunden berichtete, jetzt einen Schlussstrich ziehen und sich endgültig von Tanja trennen.
1: Was hätte denn diese Scheidung, diese Trennung für Tanja bedeutet?
2: Das Haus wäre so nicht mehr zu halten gewesen, indem sie mit den Kindern erst kürzere Zeit eingezogen ist. Man hätte das Haus verkauft und sie hätte auch sonst sehr wenig finanzielle Unterstützung aus dieser Ehe gehabt.
1: Und sie wusste ja wahrscheinlich von den Plänen, dass er vorhatte, sich zu scheiden. Das war jetzt keine Überraschung für sie.
2: Auf Vorhalt war sie sehr überrascht davon und sie ließ sich auch nicht überzeugen, sondern leugnete bis zuletzt, dass Peter sich wirklich von ihr trennen wollte.
1: Sie haben wahrscheinlich viele Zeugenbefragungen durchgeführt. Wo haben Sie denn angefangen zu ermitteln? Also was waren so Ihre ersten Schritte?
2: Nachdem offiziell Anzeige erstattet worden ist von den Freunden und Bekannten von Peter, ist natürlich seine Frau vorgeladen und formell als Zeugin zunächst vernommen worden.
1: Was hat sie denn gesagt? Was hat sie denn erzählt?
2: Es war damals schon sehr auffällig, obwohl sie nur als Zeugin zu einem natürlichen Tod geladen war, kam sie mit einem Rechtsanwalt. Und ich merkte damals schon, dass es eine Person ist, die sich sehr gut versteht, in Szene zu setzen. Sie vermittelte mir schon das Bild einer betroffenen Witwe, aber auf Nachfragen zu der Beziehung war sie sehr klar vorbereitet aus meiner Sicht. Das war mein erster Eindruck zu ihr.
1: Was heißt vorbereitet? Also woran haben Sie gemerkt, dass es vorbereitet war?
2: Sie hat sehr schnell immer gewechselt. Zum einen war sie immer tief betroffen, natürlich Tränen, Trauer, Schluchzen. Auf gewisse Vorhalte von mir, wenn es um die Sache ging, war sie dann auf einen Moment wieder sehr ruhig gefasst und konnte klar und deutlich antworten.
1: Okay.
2: Aber es gab keine Ermittlungsansätze zunächst.
1: Ja. Jetzt hatten Sie ja vorher schon gesagt, häufig stellen sich solche Vermutungen der Freunde, solche Ängste, dass es nicht natürlich sein könnte, als falsch heraus.
2: Richtig.
1: Hier war es anders. Was hat dazu geführt, wie haben Sie dann weitergemacht? Sie meinten, es gab keine Ermittlungsansätze?
2: Wir stellten natürlich unsere Hintergrundsermittlungen an, bekamen dann aber über Umwege einen Hinweis auf André H. als möglichen Mittäter von Tanja. Auffällig war, dass er kurz vor dem Tod von Peter aus dem Rettungsdienst Medikamente besorgt hat.
1: Und wer war dieser André H.?
2: André H. war ein Freund von Tanja und war ebenfalls im Rettungsdienst beschäftigt, bevor er zur Berufsfeuerwehr wechselte. Er war als Disponent für Notrufe tätig und war eigentlich nicht mehr im Rettungsdienst eingesetzt. Trotzdem war er bei seinem Bekannten auf der Rettungswache und sagte, dass er 3 Medikamente benötige, um seinen Notfallkoffer, wie er ihn nannte, neu bestücken zu können.
1: Was hatte er denn für einen Eindruck auf Sie gemacht? Also vielleicht können Sie erstes sagen, er wurde vernommen. Was hat er denn ausgesagt?
2: Er hat zunächst versucht zu leugnen, aber das hat er nicht sehr lange durchgehalten, muss ich sagen. Es brach dann förmlich aus ihm heraus. Das erleben wir als Ermittler öfters, dass sie das richtig als Erleichterung fanden. Er hat die Tat schlichtweg nicht verkraftet und machte deswegen in der ersten Nacht bei der Vernehmung schon ein umfassendes Geständnis.
1: Und was genau gestand er?
2: Er hat zunächst natürlich die Medikamente bestätigt, die er holte, und hat dann gesagt, es wäre sein Teil des Vorhabens gewesen, diese Tanja zu überbringen. Er wollte an der Tat selber nicht teilnehmen, wie er sagte. Er wollte nicht vor Ort sein. Er hat die Medikamente übergeben und wollte somit sich zurückziehen. Dies ließ Tanja nicht zu, Sie zwang ihn unter Vorwand, dass er sonst seine Tochter nicht wiedersehe, dass er sie bei der Tat unterstützt.
1: Seine Tochter?
2: Ja, es ist so, dass André H. davon ausging, dass das jüngere der beiden Kinder von ihm und nicht von Peter oder anderen Männern war.
1: Und das zweite Kind, da ging der Peter E. aus, dass es vermutlich seines war. Hatte er eine Ahnung, dass das zweite Kind mutmaßlich von diesem André H.
2: Aufgrund der Beziehungsprobleme wusste er es, dass das zweite Kind nicht von ihm sein kann. Er glaubte auch, dass das erste von ihm wäre. Aber das zweite hat er trotzdem, wie er das dem Umfeld vermittelte, als sein Kind angenommen, wohl wissend, dass er nicht Vater sein konnte.
1: Okay, also nach außen hin hatte man zwei Kinder, innen drin wusste man, da ist auch ein bisschen was im Argen. Sie haben jetzt gesagt, Medikamente übergeben. Ist er bei dieser Version geblieben, dass er gesagt hat, er hat nur Medikamente übergeben?
2: Ja, das war das Beständige an André H. Er blieb von Anfang an seiner bereits bei der ersten Vernehmung ausführlichen Schilderung. Und zwar hat er diese drei Medikamente wissentlich, dass sie für diesen Mord gebraucht werden, besorgt und hat sie Tanja übergeben und wollte bei der Beibringung dieser Medikamente eigentlich nicht dabei sein.
1: Was hat er danach gemeint? Also hat er in den Verhören dann gesagt, er war nicht da, als irgendwas passiert ist?
2: Nein, er hat es umfänglich eingeräumt, dass es der Plan war, dass Tanja schon im Vorfeld mit einem sehr starken Schlafmittel Peter bei einem vereinbarten Termin in eine Art Narkose versetzt, dass dann ein Zugang gelegt wird. Dann kam eben André H. hinzu und man gab wechselweise die drei Medikamente. Und es war auch abgesprochen, dass auch er ein Medikament verabreichen musste, die schließlich zum Kreislaufstillstand führten.
1: Was waren das für Medikamente? Also
2: die waren sehr auffällig beschrieben, also vor allem das Hypnomedikamentstillstand führten.
1: Was waren das für Medikamente? Also
2: die waren sehr auffällig beschrieben, also vor allem das Hypnomedate ist mir noch in

0: Lauf.
1: Bei der Reanimation, ohne dass ich Mediziner bin, muss ich sagen, muss man wissen, dass sowohl Medikamente, um den Körper zu beruhigen oder runterzufahren, weil meistens ist ja Unfallgeschehen benutzt, und auf der anderen Seite Medikamente, um den Kreislauf wieder intakt zu setzen. Wenn man die Medikamente wie bei der Narkose so benutzt, geht man erst in einen Tiefschlaf, und wenn man dann nicht aufhört, weiter Narkotika zu verabreichen, dann fällt man in ein Koma oder geht der Kreislauf still dann.
0: Also André H. sagte letztendlich aus, er ist dorthin gegangen, er wusste, was passiert, er hatte die Medikamente dabei, die ihm zu diesem Kreislaufzusammenbruch führten. Er hat sie gemeinsam mit der Tanja E. verabreicht, woraufhin er, also der Peter E., der Ehemann, das Bewusstsein verlor, ins Koma fiel. Und dann ist er gegangen, hat er gesagt.
1: Also seine Aufgabe war dann, den Tatort zu verlassen und alle Beweismittel mitzunehmen. Sowohl die Medikamente wie auch die Zugänge wurden durch ihn dann mitgenommen und entsorgt. Bis zum Eintreffen des Rettungsdienstes war er dann, wie gesagt, nicht mehr vor Ort, sondern Tanja mimte dann, dass sie eine Laienreanimation fortgesetzt hätte, bis der Rettungsdienst eintrifft.
0: Okay. Und diese Einstichstelle von der Infusion, die hat man dann gar nicht gesehen oder entdeckt.
1: Sie hat vorbereitet, und das war auch ihre Legende, dass sie schon, damit Peter schneller reanimiert wird, ein Zugang gelegt wurde durch sie und konnte auch andere Medikamente, wie zum Beispiel, ich erinnere mich da an ein Nitro-Spray, das für Herzkrankheiten benutzt wird, konnte sie vorweisen und behauptete dem eintreffenden Notarzt gegenüber, dass Peter sehr schwer herzkrank wäre. Und sie deswegen, um eine schnelle Reanimation für ihren Mann zu ermöglichen, schon die Vorbereitungshandlung getroffen hatte.
0: Okay, also das ist dann schon, hatte sie eine ganze Legende vorbereitet schon im Vorfeld. Man fragt sich jetzt natürlich schon, warum soll der André H. geholfen haben bei so einer Tat?
1: Wie er selber beschrieb, war er total auf Tanja fixiert und hat einfach, um die glaubliche Tochter wiederzusehen und mit ihr eine Art Familie zu haben, hat er alles gemacht. Er war durch sein Geständnis sichtlich befreit und hat erkannt, dass er nur als Instrument benutzt wurde.
0: Es gab später dann auch einen Vaterschaftstest, der gezeigt hat, dass diese zwei Kinder weder von dem André H. noch von dem Peter E., also dem verstorbenen Ehemann, kamen, sondern von anderen Liebhabern, was ja auch für die Benutzen-Theorie spricht, letztendlich, die er dann auch angeführt hat in den Verhören. Tanja E. schilderte den Todestag ganz anders. Was sagte sie denn bei den Vernehmungen aus?
1: Ja, sie sagte, dass es ein geplantes Treffen gewesen wäre. Sie sprach auch die finanzielle Situation an. Es ging immer wieder um Geld. Deswegen kam Peter regelmäßig vorbei, um das zu regeln. Sie hatte ihn auch eingeladen und man hätte auch noch einen gemütlichen Abend mit einem normalen Austausch von Neuigkeiten verbringen wollen. Und es wäre ihm dann zunehmend schlechter gegangen und er wäre dann plötzlich, hätte das Bewusstsein verloren, war sehr schlecht beieinander und sie wollte ihm eigentlich nur helfen und hat dann dabei festgestellt, dass er auch Medikamente und dieses Nitro-Spray mitführte, was sie dann später den Rettungskräften übergab. Und bei dieser Behauptung blieb sie bis zum Schluss, auch auf die Vorhalte ist sie davon nicht abgewichen.
0: Auf der einen Seite hatte man das Motiv des André H., der sein Kind sehen wollte, der eine Familie mit der Tanja haben wollte. Und auf der anderen Seite war das Bild der mordenden Ehefrau, die Angst hatte, ihr Haus und Geld zu verlieren. Komplett unterschiedliche Aussagekonstellationen. Wie sind Sie dann vorgegangen?
1: Wir orientieren uns in solchen Fällen rein an den Fakten. Wir haben alle Beweisanträge, die von beiden Seiten kommen, wie es heißt, versucht nachzugehen und haben nur Erklärungen für die Version André H., sage ich mal, gefunden. Die Einlassungen, die Tanja E. machte, waren immer nur von ihr, aber nicht von den anderen beteiligten Personen so geschildert oder dargestellt, sodass wir dann auf der Spur, orientiert an den Fakten, was die Aussage von André H. war, blieben und dies über die allgemeinen Ermittlungsschienen abgleichen konnten.
0: Ja. Man hatte die Zeugenaussagen, die unterschiedlichen, die auf die Eheprobleme hingewiesen haben. Man hatte dann irgendwann die Aussage

0: von André H., der die Tat detailliert beschrieben hat. Was gab es denn für objektive Beweise dafür?
1: Spontan fällt mir ein, dass bei der Einlieferung von Peter I. Blutkonserven gesichert wurden, was Standard ist. Wir konnten dies, obwohl 4 Tage später Tod eintritt, noch sichern. Und da konnten genau diese benannten drei Medikamente, die André H. nannte, nachgewiesen werden. Und anhand weiterer Ermittlungen und gerichtsmedizinischer Untersuchungen stammten die definitiv nicht von der Notfallversorgung, gemeint der Notarzt oder die Rettungssanitäter.
0: Das heißt, man hat diese Mittel gefunden, die André H. gesagt hat, was ja ganz deutlich für seine Version der Geschichte spricht.
1: Und einen natürlichen Tod quasi widerlegen.
0: Ja, also einerseits hatte man ja am Anfang die Vermutung, es könnte vielleicht auch Eifersucht oder verschmähte Liebe oder sein können oder dann eben letztendlich Geldgier von Tanja E.'s Seite. Was sind denn Ihrer Erfahrung nach ermittlungsübergreifend, andere Fälle übergreifend, die häufigsten Mordmotivgründe?
1: Aus meiner Erfahrung kann ich berichten, dass die meisten Tötungsdelikte im engeren sozialen Nahbereich geschehen. Das sind natürlich immer Beziehungen und Emotionen, die einen sehr hohen Wert spielen. Finanziell ist auch ein Aspekt, würde ich aber nicht so hoch ansiedeln, dass nur aus Geldgier getötet wird, ist aus meiner Erfahrung, muss ich sagen, eher die Ausnahme.
0: Gibt es da auch Unterschiede bei der Motivlage? Frauen morden vielleicht eher in den und den aus den und den Motiven, Männer eher aus den?
1: Das kann ich grundsätzlich so nicht bestätigen. Aus meiner Erfahrung kann ich sagen, dass Frauen oft emotionaler sind, aber auch Männer sehr oft, wenn ihre Gefühle verletzt werden und ähnlich sehr aggressiv reagieren können.
0: Letztendlich war dieser Fall, wie sich herausstellte, ein Giftmord. Das ist ja ein ganz gängiges Klischee, dass die Frauen eher vergiften und die Männer zu Waffen greifen, gewalttätig werden. Ist da Ihrer Erfahrung nach etwas dran an diesem Klischee oder Vermutung?
1: Kann ich so nicht bestätigen. Was Fakt ist, ist ein Giftmord eine sehr große Ausnahme. Deswegen kann ich da aus meiner Erfahrung nicht sagen, dass das eher Frauen benutzen würden. Auch Frauen sind bei Tatausführungen oft auch sehr gewalttätig und haben großes Gewaltpotenzial.
0: Und wie man bei dem Beispiel Tanja E. sagt, sie war jetzt weniger emotional, so wie sie auf mich wirkte, sondern schon sehr kalkulierend, oder? Wie
1: Ja.
0: schätzen Sie das ein?
1: Das hat ihr ganzes Leben gezeigt, dass sie immer ihre Vorteile suchte und mit Wahrheit schon immer so umgegangen ist. Also sie suchte sich einen Weg, wo sie sich zeigen, sich bestätigen konnte, und das war für sie die Wahrheit, wenn ihr Vorteil darin lag.
0: Okay, also auch ihre Außendarstellung, sie wollte besonders gut dastehen, sie wollte, oder?
1: Richtig. Sie wusste um ihr Aussehen, um ihre Reize, und die setzte sie ganz bewusst in Szene.
0: Ja, sie war ja, glaube ich, auch eine sehr attraktive Frau. Zumindest wurde sie so beschrieben von der Medienberichterstattung, aber ich glaube auch von Zeugen.
1: Es war ja Teil unserer Ermittlung, dass wir gefragt haben, wie der Kontakt zu ihr entstand, und die haben alle bestätigt, was ich auch feststellen konnte, dass sie sehr auffällig war.
0: Wo liegt denn die Herausforderung, einen Giftmord aufzudecken? Weil das ist ja jetzt nicht, wenn jemand eine Schusswunde hat, dann lässt sich sofort sagen, ah, das war vermutlich die Todesursache jetzt bei einem Giftmord.
1: Ich habe eingangs schon berichtet, dass ich sehr enge Kontakte damals zu der Rechtsmedizin pflegte, und deswegen hat mich das sehr gereizt, weil das sind ja objektive Beweise, ist ja nicht der Zeugenbeweis, und das sind Tatsachen, die dann bei gerichtsmedizinischen Untersuchungen oder weiteren chemisch-toxikologischen Untersuchungen nachgewiesen werden können, und das war für mich ein sehr interessantes Feld, vor allem in diesem Fall aber auch.
0: Das heißt, die Herausforderung, also was ist dann die besondere Herausforderung bei einem Giftmord, was jetzt von anderen sich unterscheidet?
1: Man hat also nicht nur die Aussagen, sondern man hat also diese Gutachten, und die können dann eben nach genauer Untersuchung nachweisen, was für Todesart und wie Gifte zum Beispiel auch verabreicht wurden. Gemeint ist damit nicht nur die Dosis, sondern auch der Erfolg der Giftabgabe über längere Zeiträume.
0: Also das heißt, man muss wahrscheinlich ein bisschen gründlicher hingucken, ein bisschen mehr Untersuchungen machen, als wenn, als bei anderen.
1: Richtig, es ist sehr aufwendig und macht deswegen auch sehr interessant.
0: Der Ex-Partner, also der André H., stellte sich ja als sehr ihr verfallen vor. Er wollte gar nicht mitmachen, aber er hat dann irgendwie doch mitgemacht. War er denn wirklich Ihrer Wahrnehmung nach so hilflos und ihr so verfallen?
1: Man muss sagen, und das ist ja schließlich auch festgestellt werden, dass es ja wohl einen wesentlichen Tatbeitrag dazu beitrug und den auch durchsetzte. Die Frage ist ja nur die Motivlage, wie es dazu kam. Und da entstand die ganze Zeit, er hatte ja keinen Vorteil am Tod von Peter. Also ihm war nicht wichtig, einen anderen Partner von Tanja auszuschalten. Das war nicht sein Tatinteresse.
0: Genau, also er hatte letztendlich keinen großen Vorteil, kein Geld, kein Haus, was er dadurch gewonnen hat. Ihm ging es ja dann mehr um dieses vermeintliche Kind, was sich ja dann später herausgestellt hat, dass es dann eben nicht sein eigenes war. Am Ende der Ermittlungen, sie haben alles ermittelt, haben das dann der Staatsanwaltschaft übergeben. Wie lief Ihrer Meinung nach der 17. Januar 2007 ab?
1: Also wie die Ermittlungen ergaben und wie wir das dann auch rekonstruierten, kam Peter E. zu einem vereinbarten Termin zu seiner Frau. Sie war alleine mit den Kindern zu Hause und verabreichte ihm ein Getränk. Ich glaube, es war ein Milchshake oder ähnliches und hatte dort ein eher starkes Schlafmittel aufgelöst. Nach dem Konsum dieses Getränks fiel er, also er verlor nicht sofort das Bewusstsein, aber merkte, dass mit ihm etwas nicht stimmt. Und Tanja begann dann, ihm vorzuspielen, dass es ihm schlecht gehe und dass sie ihm helfen wolle. Da kam dann eben auch der Mittäter André H. hinzu und man überredete ihn, auf die Couch zu liegen. Und dort wurden dann die vorbereiteten Zugänge gelegt, erstmal mit dem Hinweis, man wolle ihm ja nur helfen. Und als der Zugang gelegt wurde, wurden dann drei Medikamente mit diesem Zugang verabreicht. Danach, wie schon beschrieben, wartete man ab, bis definitiv ein Kreislaufstillstand eintrat. Dann, wie man sich sicher war, dass er jetzt tot wäre, André H. verließ dann mit den benannten Beweismitteln das Haus, mit dem Auftrag, diese zu entsorgen. Erst dann begann Tanja E. mit der angeblichen Reanimation. Gemeint ist, dass sie dann den Notruf absetzte und dann wohl eine gewisse Reanimationsmaßnahme vornahm und diese bis zum Eintreffen des Notarztes fortsetzte. Und wie gesagt, konnte dann zwar ein Kreislauf wiederhergestellt werden, aber der Hirntod war bereits schon eingetreten.
0: Gehen Sie dann davon aus, dass der Peter H., also der Ehemann, irgendwann verstanden hat, was mit ihm passiert? Oder ist er dann irgendwann weggedämmert?
1: Das kann ich natürlich nicht sagen. Die Rechtsmedizin legt sich da auch nicht eindeutig fest. Jedenfalls war er in einem Zustand, in dem er sich nicht mehr den Folgen und was geschah erwehren konnte. Und das war bewusst ausgenutzt, was auch dann die späteren Merkmale begründete.
0: Ja, die Staatsanwaltschaft hielt ihre Version für erwiesen, glaubhaft, erhob Anklage und es kam zum Gerichtsprozess. Auf der Anklagebank saß eben Tanja E. und ihr Ex-Liebhaber. Sie waren ja nicht bei allen Prozesstagen vor Ort, haben den Prozess nicht komplett beobachten Richtig. Können. Aber wie haben Sie die Stimmung im Gerichtssaal wahrgenommen, als Sie dann da waren?
1: Also es waren ja beide Beschuldigten auf der Anklagebank. Soweit ich sehen konnte, haben sie keine Blicke oder ähnliches ausgetauscht. Es war eine sehr beklemmende Situation. Also was die Angeklagten betraf, sie waren sichtlich betroffen. Auch Tanja E. hat während meiner Aussage auch keine Reaktionen gezeigt, war nur versteinert auf der Bank gesessen und hat sich das angehört. Mit André H. hatte ich ab und zu Blickkontakt. Er suchte den Blick zu mir, aber hat auch keine weiteren Reaktionen gezeigt. Mehr kann ich zu dem Ganzen nicht sagen, weil ich mich natürlich auf den Vorsitzenden und die Fragen der Staatsanwaltschaft fokussierte.
0: Ja, in den Medienberichterstattungen wurde auch erwähnt, dass die Zuschauer sehr aktiv waren während der Verhandlungen. Haben Sie da auch was mitbekommen?
1: Das kann ich nicht sagen. Wie gesagt, das war nur meine Ladung, wo ich da war. Und da bin ich wirklich so konzentriert, dass ich nicht direkt mitbekomme, was hinter mir, das ist ja in meinem Rücken dann.
0: Ja.
1: Es war auf jeden Fall, was ich sagen kann, immer sehr voll besucht. Also es wurden wirklich Platznummern verteilt. Also nur wer sehr früh da war, konnte Einlass bekommen. Das weiß ich, aber die Stimmung selber habe ich für mich nicht wahrgenommen.
0: Okay, also ich glaube, es gab so eine gewisse Tendenz, dass die Zuschauer sehr erbost waren auf diese Tanja E., der Giftmörderin in Anführungszeichen. An einem Tag wurde auch ein Film gezeigt, den Sie produziert haben bei der Polizei. Was hat das bei diesem Film auf sich?
1: Richtig, das ist die genannte Tatrekonstruktion. Wir haben die, muss ich sagen, natürlich, weil nur die Aussage vorliegt, auf die Aussage von André H. gegründet. Das ist in solchen Kapitaldelikten üblich, dass man den Tatort nochmal begeht und wenn möglich auch eine gewisse Tatrekonstruktion durchführt. Das ist von uns im Rahmen der Ermittlungen durchgeführt worden und quasi nach Regieanweisung des Beschuldigten nachgestellt worden.
0: In dem Haus von
1: In dem Haus allerdings waren die Personen natürlich frei gewählt.
0: ja, natürlich, ja. Das ist ja schon ein großer Aufwand, so einen Film darzustellen. Tatrick, macht man das in allen Fällen oder ist es nur bei besonders, also in solchen besonderen Fällen wie diesen?
1: Also wie gesagt, bei herausragenden Ereignissen ist es üblich, dass man eine Tatrekonstruktion durchführt. Diese war schon sehr aufwendig, weil alles sehr genau benannt war und sehr genau dokumentiert werden konnte. Also es wurde wirklich per Video aufgezeichnet und konnte dann vor Gericht vorgetragen werden, wo auch die Hilfsmittel, die zum Einsatz kamen, zumindest nachgestellt wurden.
0: Ein Gutachter sagte vor Gericht, dass Tanja E. ihren Wunsch nach Aufmerksamkeit durch ein manipulatives und verführerisches Verhalten befriedigte. Dominanz und Kontrolle seien ihr sehr wichtig. Und was nicht in ihre Realität passte, habe sie passend gemacht. Und André H. habe Verlust- und Versagensängste gehabt, sei sehr um Akzeptanz und Liebe bemüht gewesen. Einer ihrer Polizeikollegen soll im Zeugenstand laut Medienberichten gesagt haben, er war ihr total hörig und hat ihr aus der Hand gegessen wie eine Marionette. Das passt ja eigentlich relativ gut zu den Beobachtungen, die sie auch während den Vernehmungen machen konnten.
1: Richtig. Das ist natürlich ein Gutachten, das durch einen Gerichtsmediziner erstellt wurde. Er hat beide angehört und kam zu diesem Ergebnis. Und es ist schon entscheidend für meine Ermittlungen, dass sich das mit dem Bild, das ich aus den Vernehmungen hatte, deckte. Also André H., wie gesagt, der Mittäter, der auch aktiv wirkte, aber Tanja E. eben sehr berechnend und eiskalt.
0: Der Gutachter kam ja dann auch zu dem Schluss, dass keine krankhafte psychische Störung bei keinem der beiden vorlag, die also uneingeschränkt schuldfähig waren. Wie lautete dann am Ende das Urteil?
1: Beide, sowohl Tanja wie auch André, wurden zu lebenslanger Haftstrafe verurteilt. Wichtig war auch, dass im Urteil die Schwere der Tat begründet wurde.
0: Also die besondere Schwere der Schuld.
1: Richtig.
0: Das bedeutet dann letztendlich, dass nach 15 Jahren das Gericht entscheidet, was weiter passiert, ob derjenige weiter in Haft bleibt, die beiden weiter in Haft bleiben oder eben ob sie entlassen werden. Da gibt es verschiedene Kriterien, die da erfüllt sein müssen. Aber es ist tendenziell eher unwahrscheinlich, dass nach 15 Jahren die Entlassung erfolgt. Sie meinten, beide haben die besondere Schwere der Schuld bekommen. Aber eigentlich war ja eher Tanja der Kopf der ganzen Sache. Warum beide?
1: Das entscheidet, wie gesagt, das Gericht. Aber ich habe natürlich deutlich herausgestellt, dass Tanja die Tat geplant hat und André dazu wesentliche Beiträge geleistet hat. Er hat die Medikamente besorgt. Er war bei der Tötung aktiv mit dabei und verabreicht die Medikamente und hat auch in der Nachtatphase, die nicht unentscheidend ist, dafür gesorgt, dass Beweismittel entsorgt wurden.
0: Wie haben denn die Angeklagten auf das Urteil reagiert?
1: Tanja hat, wie ich weiß, sehr, ja, wie soll ich das beschreiben? Sie war richtig schockiert. Sie blieb bis zuletzt bei ihrer Unschuld und konnte und wollte das Urteil einfach nicht wahrhaben. Auch André war sichtlich betroffen, natürlich über die Höhe des Urteils, aber den Rest habe ich dann nicht mehr mitbekommen.
0: Ja. Genau, sie sagte, glaube ich, Tanja E. sagte auch, dass sie ihren Kindern nie einen geliebten Menschen wegnehmen würde. Glauben Sie denn, also sie zeigte sich so entsetzt, glauben Sie denn, dass sie tatsächlich wie aus allen Wolken gefallen ist und sie tatsächlich an ihre Version der Geschichte geglaubt hat oder war es eher gelogen? Also, was war so ihre Wahrnehmung?
1: Meine Wahrnehmung, wie es in ihr drin ausschaut, kann ich natürlich nicht sagen, aber nach außen vermittelte sie immer den Eindruck, sie wird jetzt freigesprochen. Das hat sie auch allen oder jedem erzählt.
0: Okay, also vielleicht glaubt man auch so lange dran, bis man oder erzählt es so lange, bis man dann letztendlich selbst daran glaubt. Was unterscheidet denn diesen Fall von anderen Ihrer Fälle?
1: Es war ein Fall, nicht nur ein Kapitaldelikt, sondern ein perfekt geplantes Delikt mit sehr großen Vorbereitungsbehandlungen. Es wurden Medikamente, also Gift eingesetzt, was eine sehr aufwendige Ermittlung mit vielen Gutachten
0: mit sich bringt.
1: mit sich brachte und war deswegen sehr aufwendig und interessant.
0: Und selten, weil Giftmord kommt nicht so häufig vor.
1: Eben, es ist also eine große Ausnahme gewesen und mein einziger Fall, der in dieser Weise vollzogen worden ist.
0: Lieber Hermann, ich danke Ihnen herzlich für dieses interessante Gespräch.
1: Danke auch.

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1: Hier eine kleine Vorwarnung. In dieser Folge werden äußerst brutale und bestialische Morde beschrieben. Ziemlich harter Tobak. Sollte das also nichts für dich sein, hör am besten in die nächste Folge rein. Der erste Corona-Lockdown im März 2020 ist ein Schock. Die Menschen haben Angst und verschanzen sich in ihren Wohnungen und Häusern. Streaming-Dienste brechen sämtliche Rekorde. Aber eine Serie sticht dabei aus der Masse heraus. Sie lenkt von der weltweiten Pandemie ab. Netflix schickt eine völlig durchgeknallte True-Crime-Doku in unsere Wohnzimmer. Ihr Name? Tiger King. Großkatzen und ihre Raubtiere. Mehr als 64 Millionen Menschen streamen diese Serie in den ersten Tagen nach ihrem Erscheinen. Und jetzt Achtung, Spoiler-Alarm. Ich freue mich riesig, wenn ihr jetzt weiterhört, aber ich muss euch sagen, falls ihr die Serie Tiger King noch nicht gesehen habt, muss ich euch vorwarnen, denn ich werde hier einige Details verraten. Im Zentrum der Doku-Serie steht Joe Exotic, der Betreiber eines Wildtierparks in Oklahoma. Er ist ein extravaganter Cowboy mit Fukuhila-Frisur, der offen schwul lebt. Er hat schon als Polizist, Lokalpolitiker und Stripper gearbeitet. Auch seine Gegenspielerin besitzt viele Raubtiere. Ihr Name? Carol Baskin. Dazu gibt es viele, nicht weniger durchgeknallte NebendarstellerInnen. Einer Mitarbeiterin von Joe Exotic wird vor laufender Kamera von einer Raubkatze ein Arm abgebissen. In einer Episode heiratet Joe Exotic seine beiden Partner. Und später schießt einer von beiden sich aus Versehen in den Kopf und stirbt. Und wir ZuschauerInnen sind bei all dem dabei. Der Erfolg der Serie ist so groß, die ganze Geschichte so absurd, dass Hollywood zwischenzeitlich sogar über eine Verfilmung nachdenkt. Für die Hauptrolle als Joe Exotic gibt es eigentlich nur eine Person und die wird von den Produzentinnen gecastet. Nicolas Cage. Dabei wollen die MacherInnen der Serie am Anfang eigentlich eine ganz andere Geschichte erzählen. Sie wollen die unzumutbaren Bedingungen in Privatzoos dokumentieren. Denn in den USA werden mehr Tiger gefangen gehalten, als es freilebende Tiger weltweit gibt. Mit die meisten hat Joe Exotic. Er besitzt 1200 Wildtiere, Tiger und Löwen, aber auch Bären. Carol Baskin, seine Gegenspielerin, bezeichnet ihn als Tierquäler. Ihr Verein, Big Cat Rescue, kümmert sich um Tiere, die aus Gefangenschaft befreit werden. Sie sieht sich selbst als Mutter Teresa der Katzen und viele ihrer Fans sehen sie genauso. Sie will den Privatbesitz von Großkatzen beenden, sagt sie zumindest. Ihre KritikerInnen werfen ihr vor, dass sie nichts anderes macht als Joe Exotic. Auch sie hält Großkatzen in Gehegen und Käfigen. Auch sie nimmt Eintrittsgelder, damit ihre BesucherInnen Katzen in Gefangenschaft sehen können. Joe Exotic nennt sie eine Heuchlerin. Höhepunkt der ersten Staffel ist dieser Plot-Twist. Angeblich soll Joe Exotic einen Mann angeheuert haben, der seine Erzrivalin aus dem Weg räumen soll. Am Ende der ersten Staffel wird er zu 22 Jahren Haft verurteilt. Zum einen wegen versuchten Auftragsmords. Zum anderen wegen Verletzung von Tierschutzgesetzen, weil er Tiger verkauft und getötet haben soll. Auch auf den zweiten Plot-Twist sind die FilmemacherInnen nicht gefasst, als sie anfangen, die Dokumentation zu drehen. Denn ein Multimillionär ist unter mysteriösen Umständen verschwunden. Sein Name? Don Lewis. Und er ist der Ehemann von Carol Baskin. Sie soll, das legt zumindest die Serie nahe, ihren zweiten Ehemann getötet haben. Tatsächlich gibt es mehrere Verdachtsmomente. Hat sie Don Lewis umgebracht, um an sein millionenschweres Vermögen zu kommen? Hat sie ihn verschwinden lassen, weil er sich permanent außerehelich vergnügt hat? Hatten sie unterschiedliche Ansichten, wie der Zoo geführt werden soll und musste er deshalb sterben? Wir widmen uns den drängendsten Fragen rund um das Streaming-Phänomen Tiger King und seinen Protagonistinnen, Joe Exotic und Carol Baskin. Mein Name ist Steven Gätjen und ihr hört Hollywood Crime.

0: Joseph Allen Maldonado Passage, besser bekannt unter dem Pseudonym Joe Exotic, sitzt seit dem 2. April 2019 im Gefängnis. Aber seit Ausstrahlung der Serie sind neue Details ans Licht gekommen. Sie deuten darauf hin, dass Joe Exotic möglicherweise getäuscht wurde und zu Unrecht im Gefängnis sitzt. Und auch, dass Carol Baskin vielleicht genau dorthin gehört. Deshalb muss zuerst die Frage geklärt werden, ob Joe Exotic eventuell gar nicht hinter Gitter gehört. Wurde Joe Exotic reingelegt? Das Gericht sieht es als erwiesen an, dass Joe Exotic einem Mann $3000 gegeben hat, um Carol Baskin zu töten. Die Rede ist von Alan Glover, dem Mitarbeiter und Kumpel seines Geschäftspartners Jeff Lowe. Joe Exotic gibt zu, dem Mann $3000 gegeben zu haben, aber aus einem anderen Grund. Denn er und Alan Glover kommen nicht miteinander klar. Sie streiten jeden Tag von morgens bis abends. Da macht sein Geschäftspartner Jeff Lowe ihm einen Vorschlag. Das bestätigt Joe Exotic aus dem Gefängnis heraus in einem Telefonat, das in der Doku Joe Exotic Tigers, Lies and Cover-Up zu hören ist.
1: He wanted to leave the park. I wanted him out of my hair. Jeff was tired of hearing us both bitching. So Jeff told me to give him $3,000. So I gave him the $3,000. He was supposed to pay back the zoo when he got his Social Security check.
0: Jeff Lowe hat also die Nase voll von den Streitigkeiten zwischen Joe Exotic und Alan Glover. Deshalb schlägt er vor, dass Joe Exotic dem Mann $3000 leiht, damit der nach Hause fliegen kann und vom Zoogelände verschwindet. Sind die $3000 also gar keine Zahlung für einen Auftragsmord? Diese Version wird von einer anderen Person bestätigt. Ihr Name ist Ann Patrick. Sie ist eine Mitarbeiterin von Joe Exotic.
2: Jeff told him to give him the money to get him out. Jeff couldn't stand the two of them fighting. The $3,000 was a loan. Alan was going to pay it back when he went home. All of a sudden, in July, Jeff and Alan decide, oh, well, Alan got paid $3,000 cash to go kill this woman.
0: Ann Patrick bestätigt, dass das Geld ein Darlehen ist, damit Alan Glover die Heimreise antreten kann. Im Juli, sagt Ann Patrick, entscheiden Alan Glover und Jeff Lowe plötzlich, dass die $3000 dazu gedacht sind, Carol Baskin zu töten. Lügt die Frau, weil sie eine Mitarbeiterin von Joe Exotic ist und ihm helfen will? Nach der Gerichtsverhandlung, also nachdem Joe Exotic verurteilt wird, tauchen Tonaufnahmen auf. Die stützen die Aussagen von Joe Exotic und Ann Patrick, dass das Geld eine Leihgabe war. Aber das ist noch nicht das Ende. Es wird noch absurder. Wie im Zusammenhang mit Tiger King eigentlich alles immer noch absurder wird, je tiefer man gräbt. Am Ende der ersten Staffel wird Joe Exotic zu 22 Jahren Gefängnis verurteilt. Aber sein Anwalt John M. Phillips recherchiert weiter. Er glaubt nicht an die Theorie, Joe Exotic hätte einen Killer beauftragt, um Carol Baskin umzubringen. Dazu befragte Alan Glover noch einmal. Wir erinnern uns. Den Mann, der vor Gericht ausgesagt hat, Joe Exotic habe ihm die $3000 gegeben, um Carol Baskin zu töten. Dieser Alan Glover überrascht den Anwalt John M. Phillips mit einem Geständnis, das der so niemals erwartet hätte. Er sagt, der Plan sei von Anfang an gewesen, Joe Exotic umzubringen. Das Gespräch ist auf dem YouTube-Kanal des Rechtsanwalts John M. Phillips zu sehen.
3: He knew I was gonna have Joe's head cut the fuck off. I was gonna fucking hook him up with a pin and a fucking wire. I was gonna stretch it across where he goes on his four-wheeler, like about 30 fucking miles an hour.
0: Alan Glover wollte also Joe Exotic buchstäblich einen Kopf kürzer machen. Er wollte einen Draht über eine Straße spannen. Und wenn Joe Exotic auf seinem Quad mit 50 Stundenkilometer gegen den gespannten Draht fährt, würde der ihm den Kopf abtrennen. So der Plan. Der Anwalt will wissen, ob Joe Exotics Geschäftspartner Jeff Lowe von dem geplanten Mord wusste. Die Antwort gibt Alan Glover.
4: And how involved was Jeff with that plan?
3: He was good with it.
4: Okay. Whose idea was it?
3: Mine.
4: You were that fed up with Joe that you just wanted it done. Is that a yes?
3: Yes.
4: And Jeff said that
5: he was down for it.
4: He was down for it. And if you pulled it off, what would he
5: do? I wouldn't have to work no more.
4: Okay.
0: Alan Glover gibt hier vor dem Anwalt zu, von Joe Exotic sehr genervt gewesen zu sein und ihn daher aus dem Weg räumen zu wollen. Jeff Lowe wusste angeblich davon und hat seinen Mitarbeiter sogar noch bestärkt. Er sagte ihm, wenn Alan das durchzieht, bräuchte er nie wieder zu arbeiten. Alan Glover zeigt dem Rechtsanwalt sogar vor laufender Kamera, wo er den Draht auf dem Grundstück versteckt hat. Durchgeführt hat er den Mordanschlag aber nicht. Stattdessen muss Joe Exotic für einen geplanten Mordanschlag ins Gefängnis, für den es aus Sicht vieler Menschen keine eindeutigen Beweise gibt. Es besteht also durchaus eine Chance, dass Joe Exotic unschuldig für einen angeblichen Auftragsmord im Gefängnis sitzt. Dabei ist er es, der ursprünglich ermordet werden sollte. Was für eine Ironie! Was die Faszination von Tiger King ausmacht, neben den ganzen schrägen Charakteren, ist, dass gleich mehrere Menschen scheinbar umgebracht werden sollten oder auch umgebracht wurden. Es gibt in der Serie außerdem noch einen Cold Case, einen sogenannten ungelösten Fall, der extrem viele Fragen aufwirft. 1997 verschwindet Don Lewis, der Ehemann von Carol Baskin, spurlos. Nicht nur Joe Exotic ist überzeugt, dass seine Erzrivalin ihren Mann aus dem Weg geräumt hat. Auch die Familie von Don Lewis glaubt, dass Carol Baskin schuld an seinem Verschwinden ist. Die Familie beauftragt einen Anwalt, der rund um Don Lewis' Verschwinden ermitteln soll. Denn abgesehen davon, dass ein Mensch verschwunden ist, geht es auch um Geld. Viel Geld. Don Lewis ist reich. Er besitzt mehrere Millionen Dollar auf seinem Konto. Dazu haufenweise Grundstücke im Wert von vielen Millionen Dollar, Flugzeuge und einen gut laufenden Wildtierpark. Die Frage ist, etwas vorgefallen, das bei Carol Baskin Mordgedanken ausgelöst hat? Gibt es Anzeichen, dass es in der Ehe zwischen Don Lewis und Carol Baskin gekriselt hat? Aus heiterem Himmel bringt wohl niemand seinen Ehemann um. Es scheint, als hätte es in der Ehe mehr als nur gekriselt. Im Sommer 1997 reicht Don Lewis eine einstweilige Verfügung gegen seine Ehefrau bei Gericht ein. Darin heißt es:
6: Dies ist das zweite Mal, dass Carol so wütend geworden ist, dass sie gedroht hat, mich zu töten. Wir gerieten in einen großen Streit und sie befahl mir, das Haus zu verlassen oder sie würde mich umbringen. Und wenn ich zurückkäme, würde sie mich auch töten. Sie hat einen Revolver und sie hat meine 357er Magnum genommen und versteckt.
0: Don Lewis reicht gegen seine Ehefrau eine einstweilige Verfügung bei Gericht ein, weil er sich bedroht fühlt. Allerdings wird sein Antrag abgelehnt. Das Gericht sieht keine Anzeichen dafür, dass Carol Baskin eine Gefahr für das Leben ihres Mannes darstellt. Fakt ist, das Ehepaar lebt weiter zusammen auf dem Gelände in demselben Haus. Warum bleibt jemand, der Angst hat, von seiner Frau getötet zu werden, mit ihr im gleichen Haus wohnen? Und zwei Monate später verschwindet Don Lewis von der Bildfläche und taucht bis heute nicht wieder auf. Was ist mit ihm passiert? Anne McQueen arbeitet seit vielen Jahren für Don Lewis. Sie ist eine seiner engsten MitarbeiterInnen. Sie ist seine Treuhänderin, Testamentsvollstreckerin und Vermögensverwalterin. Öffentlich äußert sie sich so gut wie nie. Aber sie spricht mit Trisha Griffith vom True Crime Podcast Web Sleuth auch über Freitag, den 15. August 1997, der Nacht, in der Don Lewis mutmaßlich verschwunden ist. Diese Aussage wiederholt sie in der Doku Joe Exotic, Tigers, Lies and Cover-Up.
7: Apparently, Don and Carol had such a big fuss that Don went to sleep in the trailer itself of an 18-wheeler. He didn't look like he slept. In fact, she said he looked like hell. And that's when he said, I'm done with it. I'm going to go back I'm gonna tell Carol, it's over, I'm done, I'm getting a divorce today.
0: Nach einem großen Streit mit Carol hat Don Lewis angeblich genug. Er sagt seiner Mitarbeiterin, er wolle sich von Carol scheiden lassen. Und das noch am gleichen Tag. Seine Mitarbeiterin versucht ihn daraufhin telefonisch zu erreichen. Zum ersten Mal einige Stunden nach ihrem Gespräch, am Samstagvormittag. Dann Samstagnachmittag und dann die ganze Nacht hindurch. Aber Don Lewis geht nicht ans Telefon. Dann, am darauffolgenden Mittwoch, den 20. August 1997, wird Lewis' Lieferwagen am Pilot Country Flughafen gefunden. Es gibt mehrere Theorien, was der Lieferwagen dort zu suchen gehabt haben könnte. Schließlich ist Don Pilot und hat eine eigene Maschine. Wir wollen überprüfen, was an den Annahmen dran ist. Carol Baskin selbst glaubt, ihr Mann wollte nach Costa Rica fliegen und ist über dem Meer abgestürzt. Das klingt weit hergeholt. Naja, Don Lewis hatte schon mehrfach Probleme beim Fliegen. Einmal ist es der Motor und er versucht notzulanden, was ihm aber nicht gelingt. Er landet einige Meilen vor der Landebahn im flachen Wasser. Dons zweiter Crash ist sogar noch heftiger, erinnert sich Wayne Pym, sein Fluglehrer in der Doku.
8: Yeah, I know of another one up in the Panhandle. Got caught in some bad weather. In making the approach to the field, he didn't see some power lines that ran across his approach path and hit the power lines. That second crash was considerably more serious and he was very lucky to have survived.
0: Bei diesem Crash wird Don Lewis von schlechtem Wetter überrascht. Beim Landeanflug übersieht er mehrere Hochspannungsleitungen, die seinen Anflugweg kreuzen. Er prallt mit seiner Propellermaschine gegen die Stromleitung und überlebt nur mit viel Glück. Der Fluglehrer erinnert sich sogar noch an einen dritten Crash Anfang der 1990er Jahre. Danach, sagt der Fluglehrer, hätte Don Lewis das Fliegen endgültig aufgegeben. Soweit er weiß, ist Lewis danach nie wieder selbst geflogen. Aber es gibt noch weitere Theorien, warum Don Lewis' Lieferwagen an dem Flughafen steht. Eine davon äußert dessen Anwalt Joseph Fritz in verschiedenen Dokumentationen immer wieder. Er sagt, er hätte gehört, dass Don Lewis auf dem Rücksitz eines Flugzeuges mit einem Stromkabel erwürgt und dann über dem Golf von Mexiko entsorgt wurde. Kann das wirklich funktionieren? Fernsehjournalist Richard Schlesinger ist selbst Pilot. Er will die Theorie überprüfen und steigt daraufhin für die Doku-Reihe 48 Hours auf CBS in eine Propellermaschine.
9: First of all, imagine the struggle involved in strangling a 170-pound man in this passenger seat. Then, if the plan was to push him out the door, that's a challenge. The slowest this airplane can fly is about 65 miles per hour, and that means winds approaching hurricane strength would be pushing against this door, trying to keep it closed. You'd have to open it, you'd have to keep it open, and you'd have to somehow wrestle the body out of here without interfering with the flight controls. Bottom line, I guess he could do it, but there are easier ways to get rid of a body.
0: Schlesinger demonstriert in der Propellermaschine, dass bei 100 Kilometern pro Stunde der Wind mit Hurricane-Stärke gegen die Tür drückt. Die Tür müsste also mit ganz viel Kraft geöffnet und offen gehalten werden, während der Körper aus dem Flieger geworfen wird. Und jemand muss ja auch noch das Steuer in der Hand halten, um das Flugzeug zu kontrollieren. Schlesingers Fazit: Es wäre möglich, Don Lewis aus einem Flugzeug über dem Meer abzuwerfen, aber, er sagt auch, es gibt einfachere Wege, einen Körper loszuwerden. In Tiger King ist keine Theorie zu absurd, als dass sie nicht laut ausgesprochen wird. Und bei so vielen weltweiten ZuschauerInnen findet jede Theorie natürlich ihre AnhängerInnen. Und die verbreiten sie dann immer weiter. Eine Frage, die man sich stellen muss: Welchen Grund hätte Carol Baskin haben können, ihren Ehemann zu töten? Als gesichert gilt, Treue gehört nicht zu den Stärken von Don Lewis. Jeden Monat verschwindet er für eine Woche nach Costa Rica, immer dann, wenn Carol Baskin ihre Tage hat. In der zweiten Staffel von Tiger King meldet sich ein Mann namens Alex Mora zu Wort. Er ist der Chauffeur von Don Lewis, wenn der auf Costa Rica ist. Er sagt, Don hatte immer eine Frau an seiner Seite. Zitat, er mochte sie jung und hübsch. Und auch Don Lewis' Fremdenführer auf Costa Rica bestätigt das in der Serie. Don Lewis hält sich auch deshalb gerne auf Costa Rica auf, sagt der Fremdenführer, weil dort, Zitat, junge Mädchen für wenig Geld zu kaufen sind. Sein bevorzugtes Mädchen soll 15 Jahre alt gewesen sein. Womöglich hat er also nicht nur die Dienste von Prostituierten in Anspruch genommen, sondern sich auch des Missbrauchs Minderjähriger strafbar gemacht. Eifersucht und Verzweiflung über sein außereheliches Sexualleben könnte also tatsächlich ein Mordmotiv in dieser Geschichte sein. Aber es gibt noch mehr Konflikte zwischen Don Lewis und Carol Baskin. Don sieht in den Raubkatzen ein Geschäft, will sie züchten und weiterverkaufen. Carol sagt, ihr geht es darum, die Katzen zu schützen. Eine Woche vor seinem Verschwinden erzählt Don seinem Mechaniker, dass er nach Costa Rica will. Er will sich von Carol Baskin trennen und sich und seine Wildkatzen in Sicherheit nach Costa Rica bringen. Sind Carol Baskin die Sicherung durchgebrannt, als ihr klar wird, dass sie ihre geliebten Katzen verlieren wird? Noch ein weiterer Grund liegt auf der Hand, weshalb Carol Baskin ihren Ehemann beseitigen können wollte. Der Reichtum von Don Lewis. Bei einer Scheidung verliert sie nicht nur ihre geliebten Tiger, sondern auch einen großen Teil des Geldes. Aber selbst falls Don Lewis stirbt oder verschwindet, verwaltet nicht Carol sein Testament und Vermögen, sondern dessen enge Vertraute Anne McQueen. Völlig überraschend taucht Carol Baskin dann auch drei Wochen nach Dons Verschwinden bei Gericht auf. Dort präsentiert sie mehrere Schriftstücke. Die erklären plötzlich Carol Baskin zur Testamentsvollstreckerin und Vermögensverwalterin. Sie löst damit Anne McQueen ab, die bislang dafür zuständig war. Das macht Carol Baskin zur Besitzerin von Dons gesamtem Vermögen. Also von mindestens 7 Millionen Dollar Barvermögen plus den Zoo plus vieler Grundstücke in den USA und Costa Rica. Hat Don Lewis wirklich sein Testament und sein Vermögen kurz vor seinem Verschwinden geändert? Zugunsten von Carol Baskin, von der er sich scheiden lassen will? Die er bei der Polizei anzeigt, weil er glaubt, sie wolle ihn töten? Licht in diese Angelegenheit bringt Chad Cronister, der Sheriff von Hillsborough County, im Gespräch mit dem CBS-Regiosender 10 Tampa Bay.
10: The only update was the fact that they called in some experts to say that the will was a forgery, and I had already told them, you know, that, you know, 2 months ago. We knew that before, because the girl who came forward and said, hey, I was forced to witness and say that I witnessed these signatures. The problem was the statute of limitations had already expired. The will had already been executed at that point.
0: Die Polizei von Hillsborough County hat die Unterschriften von Don Lewis auf dem Testament und der Handlungsvollmacht von zwei Expertinnen untersuchen lassen. Sie können jetzt mit 100%iger Sicherheit sagen, dass die Unterschriften auf den Dokumenten gefälscht sind. Eine Zeugin hat außerdem bestätigt, dass sie gezwungen wurde, die Unterschrift zu beglaubigen. Aber das Testament wurde bereits vollstreckt. Deshalb kann nachträglich nichts mehr rückgängig gemacht werden, so Sheriff Chad Cronister. Für ihn wirft es aber einen Schatten des Verdachts auf Carol Baskin, wie er sagt. Allerdings sind Indizien und Spekulationen noch kein Beweis dafür, dass Carol Baskin eine Mörderin ist. Was fehlt, ist eine Leiche. Theorien darüber, wie Carol Baskin ihren Ehemann getötet haben soll, gibt es viele. Die absurdeste und gleichzeitig die beliebteste Theorie stammt natürlich von Joe Exotic, aber wird inzwischen auch von Don Lewis' Ex-Frau und deren gemeinsamen Kindern verbreitet. Demnach soll Carol Baskin ihren Mann durch einen Fleischwolf gedreht und anschließend an ihre Tiger verfüttert haben. Die Familie kritisiert, dass die Polizei keine DNA-Proben von dem Fleischwolf genommen hat, der sich auf dem Gelände des Wildtierparks befindet. Die Polizei sagt allerdings, es hätte damals gar keinen Fleischwolf auf dem Anwesen gegeben. Mehrere Zoo-MitarbeiterInnen kommen in der Serie zu Wort. Sie sagen alle, es gab nie einen Fleischwolf auf dem Gelände, der so groß war, dass ein Mensch oder Teile eines Menschen hineingepasst hätten. Sie sagen, der einzige Fleischwolf auf dem Gelände sei klein gewesen und nur per Hand zu bedienen. Dem widerspricht ein Privatermittler, der sich selbst Ripper Jack nennt, bei Fox 23 News.
11: When I talked to witnesses out there, there were multiple people that said, no, there was a big commercial meat grinder.
12: Didn't you see a meat grinder out there?
13: Yeah, we're talking about a very, very big, massive stainless steel meat grinder.
0: Für jede Theorie lassen sich Zeuginnen finden. Wenn es nach all den Zeuginnen geht, hat Carol Baskin ihren Ehemann mindestens dreimal auf verschiedene Weise umgebracht und ihn anschließend entweder an Tiger verfüttert oder über dem Meer abgeworfen. Für Carol Baskin sind die Gerüchte nichts weiter als haltlose Anschuldigungen. Sie sagt, selbst wenn sich herausstellt, dass eine Geschichte erfunden und erlogen ist, werden neue Lügen aus dem Hut gezaubert, damit die AnklägerInnen ihr Gesicht wahren. Und damit hat sie wahrscheinlich nicht einmal Unrecht. Es liegt in der Natur von Verschwörungstheorien, dass sie die Welt in Gut und Böse einteilen. In Tiger King ist Joe Exotic das durchgeknallte, aber liebenswerte Maskottchen und somit der Gute, der völlig zu Unrecht ins Gefängnis gesteckt wurde. Und zwar von der bösen Carol, die garantiert ihren Mann getötet hat. Es kann gar nicht anders sein. VerschwörungstheoretikerInnen gefallen sich darin, angebliche Schwachstellen und Widersprüche in offiziellen Darstellungen aufzuzeigen, in Aussagen von Betroffenen oder auch in Ermittlungsergebnissen der Polizei. Die weit verbreitete Ansicht lautet, wenn bei den Ermittlungen damals nichts gefunden wurde, dann wurde einfach nicht sorgfältig genug ermittelt. Dennoch hält sich die Fleischwolf-Theorie hartnäckig. Deshalb lasst sie uns noch einmal näher betrachten. Gab es nun einen großen Industriefleischwolf auf dem Gelände von Carol Baskins Wildtierzoo oder nicht? Viele langjährige MitarbeiterInnen sagen, so einen Fleischwolf gab es nicht auf dem Gelände. Überraschend wendet sich aber plötzlich Trish Farr ans Fernsehen. Ihr Ex-Mann Kenneth Farr ist Handwerker. Als Don Lewis verschwindet, ist er bei ihm und Carol Baskin angestellt. Trish Farr versichert, dass es im Wildtierpark von Carol Baskin und Don Lewis mindestens einen industriellen Fleischwolf gegeben hat. Denn für einen will sie den Kaufbeleg in einer Hosentasche ihres damaligen Mannes gefunden haben. Aufgehoben hat sie den Beleg als Beweis allerdings nicht. Was ErmittlerInnen und Medien aber noch mehr in Aufregung versetzt, ist folgende Aussage von Trish Farr vor laufenden Kameras. Sie sagt, sie sei regelmäßig Opfer von häuslicher Gewalt geworden. Eines Nachts, als sie wieder einmal versucht, ihren Mann zu verlassen, packt der sie an den Haaren und zieht daran. Weinend erzählt sie in der CBS-Reihe 48 Hours Suspicion, was ihr Mann in dieser Situation zu ihr gesagt haben soll.
14: He said, if you try to leave me again, I'm gonna put you in the grinder, like I did Dawn.
15: I'm sorry, he said what?
14: He said, if you try to leave me again, I will put you in the grinder, like I did Dawn.
15: In a meat grinder?
14: Yeah.
0: Ist das der entscheidende Hinweis, der den Fall neu aufrollen könnte? Wurde Don wirklich von seinem eigenen Angestellten zu Tigerfutter verarbeitet? Was anschließend mit Don Lewis und dem Fleischwolf passiert ist, dazu hat Trish Farr eine Theorie. Die unterbreitet sie den Machern der Doku Joe Exotic, Tigers, Lies and Cover Up.
16: I think they left him in that lake. It's infested with gators. If I had to speculate, everything that they did to that man was done at the lake because it was easy. It was out of the way, quiet. Nobody's going to walk up on you. You're safe.
0: Ihrer Theorie zufolge wird der Fleischwolf nie auf dem Gelände des Zoos benutzt. Er wird extra für den Zweck angeschafft, die Leiche zu entsorgen. Don Lewis wird erschossen, seine Leiche in den Fleischwolf gesteckt und Überreste samt Fleischwolf im See versenkt. Denn dort wimmelt es nur so vor Alligatoren, die sich um die Überreste von Don Lewis kümmern. So viel zu ihrer Theorie. Beweise dafür gibt es natürlich keine. Aber warum wartet Trish Farr so viele Jahre mit den Anschuldigungen? Warum erzählt sie der Polizei erst während der Scheidung, dass Kenneth Farr etwas mit Dons Verschwinden zu tun habe? Sagt sie wirklich die Wahrheit? Oder ist es Rache für die Misshandlungen, die ihr Ex-Mann während der Ehe angetan haben soll? Der Beschuldigte Kenneth Farr spricht von einer haarsträubenden Lüge. Er betont, er habe nichts mit Dons Verschwinden zu tun. Was sicher ist, nachdem Don verschwindet, arbeitet Kenneth Farr mit der Polizei zusammen. Er unterzieht sich sogar einem Lügendetektortest und besteht. Also alles Mythos und Legende? Wäre ein Mensch auf dem Gelände getötet und durch den Fleischwolf gedreht worden, hätte die Polizei Knochen und forensische Hinweise wie Blut oder Gewebe gefunden. Aber was auch sicher ist, Don Lewis ist verschwunden. Eine Leiche haben weder Polizei noch private Ermittler bislang gefunden. Allerdings zieht der riesige Erfolg der Serie unzählige private ErmittlerInnen und Fernsehsender an. Sie wollen herausfinden, was passiert ist. Einer von ihnen ist Jim Rathman, ein pensionierter Ermittler der Mordkommission. Er stößt auf mehrere Grundstücksverkäufe nur einen Monat nach Don Lewis Verschwinden. Drei Grundstücke, die jeweils mindestens $50,000 wert sind, wechseln für insgesamt $9,080 den Besitzer. Verkauft hat die Grundstücke Carol Baskin. Und zwar an Kenneth Farr, den Handlanger von Don Lewis. Eben jenen Handlanger, der seiner Frau gedroht haben soll, wenn sie ihn verließe, würde er sie durch den Fleischwolf drehen, wie er es auch mit Don Lewis getan habe. Eine der vielen Fragen im Zusammenhang mit Don Lewis Verschwinden lautet also, warum verscherbelt Carol Baskin Grundstücke im Wert von insgesamt $150,000 fast umsonst, für gerade einmal 6% ihres eigentlichen Wertes an den Handwerker von Don Lewis. Eine Art Bezahlung? Aber wofür? Das sind Fragen, die Jim Rathman den Beteiligten stellen will. Aber weder Carol Baskin noch Kenneth Farr wollen mit ihm reden. Die einzige, die bereit ist, mit ihm zu sprechen, ist Trish Farr, die Ex-Frau. Ihr zufolge passiert am Tag, an dem Don Lewis mutmaßlich verschwindet, Folgendes. Es ist Sonntag, der 17. August 1997, zwei Tage bevor Don Lewis offiziell als vermisst gemeldet wird. Kenneth Farr wartet zu Hause. Er ist nervös, sagt seine Frau. Als ein Wagen vor dem Haus hält, stürmt Kenneth Farr hinaus. In derselben Nacht, gegen 23 Uhr oder Mitternacht, ist er zurück mit einem Lieferwagen, der Don Lewis gehört. Im Lieferraum ein riesiger Stapel Waffen. In der Doku Joe Exotic, Tigers, Lies and Cover Up erinnert sie sich an diese Nacht.
16: I was like, whoa, what are you doing with these? And he said, listen, I'm holding on to them right now. Help me carry them inside. I'm like, what are you talking about? He goes, listen, Don's gone. Nobody knows where he's at. And I don't want you talking about him to anybody.
0: Komisch. Zwei Tage, bevor Don offiziell als vermisst gemeldet wird, Weiß sein Mitarbeiter bereits, dass er vermisst wird? Und ist im Besitz von dessen sämtlichen Feuerwaffen? Mehrfach will seine Frau wissen, was vor sich geht. Aber Kenfa beschwört sie, mit niemandem darüber zu reden. Erst recht nicht am Telefon, weil das abgehört werden könnte. Als wenige Tage später

0: Hat Kenneth Farr Don Lewis ermordet und seine Leiche entsorgt? Hat er als Bezahlung dafür die wertvollen Grundstücke von Carol Baskin quasi geschenkt bekommen? Rächt sich die angebliche Augenzeugin Trish Farr mit dieser Geschichte an ihrem Ex-Mann für jahrelange Misshandlungen? Oder ist alles ganz anders gewesen? Hat Kenneth Farr Don Lewis dabei geholfen, aus dem Land zu fliehen und unterzutauchen? Steht deshalb sein Lieferwagen am Flughafen? Als gesichert gilt, Don Lewis hat in den Monaten vor seinem Verschwinden viel Geld aus dem Land geschafft. Die einen sagen, damit er es bei einer Scheidung nicht mit Carol teilen müsse. Die anderen sagen, er wollte sich eine neue Existenz aufbauen. Er kauft in Costa Rica verschiedene Grundstücke und besitzt dort ein Hotel, das er zwischenzeitlich als Bordell betreibt. Zum Zeitpunkt seines Todes beläuft sich sein Barvermögen in den USA auf rund 7 Millionen Dollar. Sein Vermögen, das er nach Costa Rica gebracht und dort in verschiedene Unterfirmen gesteckt hat, soll deutlich höher liegen. Schätzungen gehen von mindestens 15 Millionen Dollar aus. Zwar hat ihn in Costa Rica seit seinem Verschwinden niemand gesehen, aber jemand, der Millionen besitzt und viele auch zwielichtige Verbindungen in einem Land wie Costa Rica hat, der hat vielleicht auch die Möglichkeiten, dort unterzutauchen. Ist also alles bloß eine große Inszenierung, um sich woanders ein schönes Leben neu aufzubauen? Mehrere Menschen haben inzwischen bestätigt, dass Don Lewis Geschäfte mit der Mafia am Laufen hatte. Sowohl in den USA als auch in Costa Rica. Seinem Chauffeur soll er gesagt haben, er hätte sich mit einigen gefährlichen Leuten angelegt, die nicht zögern würden, ihn aus dem Weg zu räumen. Hat sich Don Lewis also mit diesen kriminellen Menschen eingelassen? Beweise gibt es auch hierfür nicht. Nur Spekulationen, wie so oft in diesem mysteriösen Fall. Aber das kommt vielen VerschwörungstheoretikerInnen zugute. Einer von ihnen ist ausgerechnet O.J. Simpson. Der Mann, der angeklagt war, aus Eifersucht seine Ex-Frau und einen weiteren Mann getötet zu haben. Zu dem Fall von O.J. Simpson habe ich übrigens auch eine Folge Hollywood Crime gemacht. Hört unbedingt in die vierte Folge rein. So, und nun zurück zu dem Tod von Don Lewis. Auch der bekannte O.J. Simpson hat dazu eine Meinung und lässt die Welt auf seinem Twitter-Kanal dazu wissen.
1: One thing I will say, there's not a shred of doubt in my mind that that lady's husband is Tiger Tsushima. I'm just saying.
0: O.J. Simpson ist überzeugt, dass Carol Baskin aus ihrem Ehemann Tiger-Sashimi gemacht hat. Allerdings liefert O.J. Simpson jetzt auch nicht das zuverlässigste Empfehlungsschreiben. Aber wie es mit einer guten Verschwörungstheorie so ist, sie vermischt Realität und erfundene Fakten. Anhänger solcher Theorien stellen immer die Frage, wem hat es genützt? Und wenn sie jemanden gefunden haben, glauben sie, dass der oder diejenige schuld ist. Am mysteriösen Verschwinden von Don Lewis lässt sich der Wesenszug aller Verschwörungstheorien ausmachen. Sie sind nicht alle immer komplett widerlegbar. Diese Erfahrung macht auch Carol Baskin. Sie wird den Verdacht wohl niemals loswerden, ihren Mann umgebracht zu haben. Dem People Magazine sagt sie in einem Interview:
2: Können Sie sich vorstellen, dass die Leute denken, sie hätten ihren Mann oder ihre Frau getötet und sie können das Gegenteil nicht beweisen? Ohne eine Leiche kann ich nichts tun, um meinen Namen reinzuwaschen.
0: Sollte Don Lewis nicht wie durch ein Wunder wieder auftauchen, wird dieser Cold Case wohl niemals aufgelöst werden. Vielleicht ist das aber auch vielen Menschen egal, denn ein großer Teil der Öffentlichkeit hat sich längst eine Meinung zu diesem Fall gebildet und sieht in Carol Baskin die Mörderin ihres Ehemannes. Die Polizei von Hillsborough County hat die Hoffnung allerdings noch nicht aufgegeben. Sie hat den lange Zeit als Cold Case behandelten Fall neu aufgerollt und will hin

Hinweisen nachgehen, die seit der Ausstrahlung von Tiger King täglich bei Ihnen eingehen. Ob dabei etwas herauskommt, das bleibt abzuwarten. Bis dahin sollte auch für Carol Baskin die Unschuldsvermutung gelten. Denn jeder Mensch gilt bis zum gesetzlichen Beweis seiner Schuld als unschuldig. Alles andere ist reine Spekulation. 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
1: Es ist kurz vor 12, ich bin Hendrik Daum. Es war ein WM-Traumstart. Jetzt also kann die Euphoriewelle aus den USA zu uns herüberschwappen. Mit einem 7:1-Torfestival gegen Curaçao haben die deutschen Kicker für den erhofften Budenzauber in Houston gesorgt. Torschützen für Deutschland waren Felix Metscher, Nico Schlotterbeck, Jamal Musiala, Nathaniel Brown und Dennis Undaf. Kai Havertz, der traf zweimal. Der bei seinem Länderspiel-Comeback nahezu arbeitslose Rekordtorhüter Manuel Neuer bei Magenta TV.
2: Die Spielfreude war da. Jeder, der eingewechselt wurde, hat Energie reingebracht. Ich glaube, man sieht die Geschlossenheit in der Mannschaft. Das war jetzt nicht Brasilien im Halbfinale, das war Curaçao im ersten Spiel. Aber man muss immer einen guten Start haben und den haben wir heute gehabt. Und deshalb sind wir erstmal froh.
1: Das zweite Gruppenspiel bestreitet die deutsche Elf am kommenden Samstag. Gegner in Toronto ist dann die Elfenbeinküste. Die USA und der Iran haben sich nach Angaben des Vermittlers Pakistan jetzt auf ein Abkommen geeinigt. Nach intensiven Gesprächen freuen wir uns, bekannt geben zu können, dass das Friedensabkommen zwischen den Vereinigten Staaten von Amerika und der Islamischen Republik Iran erzielt wurde. Das schrieb soeben Pakistans Premier Sharif auf der Plattform X. Die offizielle Unterzeichnungszeremonie soll demnach am Freitag in der Schweiz stattfinden. Bund und Länder stehen offenbar kurz davor, sich auf eine grundlegende Finanzreform zu einigen. Dabei geht es im Kern um die Frage, wie die Kosten aufgeteilt werden, zum Beispiel für Sozialleistungen oder Wohngeld. Wie das Handelsblatt berichtet, akzeptiert der Bund jetzt Folgendes. Wenn Gesetze, die in Berlin beschlossen werden, zu zusätzlichen Kosten für Städte und Gemeinden führen, dann kommt dafür der Bund auf, wenn sie neue Ausgaben verursachen.
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0: In einer der großen Buchten, die der gewaltige Fluss Hudson im Osten Amerikas vor Jahrtausenden in die Landschaft nahe New York gefräst hat, liegt ein Hafenort, der allgemein als Tarrytown bekannt ist. Wenn man von dort aus ins Landesinnere wandert, liegt, vielleicht gute 3 Meilen entfernt, ein kleines Tal zwischen 2 Hügeln, welches wohl einer der beschaulichsten und stillsten Orte in der ganzen Welt sein dürfte. Ein Bach fließt durch dieses Tal, dessen Gurgeln angetan ist, einen sanft in den Schlaf zu singen. Das melodische Zwitschern der Vögel und das Rauschen der Blätter sind darüber hinaus nahezu die einzigen Laute, die jemals diese dort herrschende Stille unterbrechen. Als Kind bin ich dort oft mit meinen Eltern gewesen. Und auch heute als alter Mann muss ich sagen, dass, falls ich jemals eine Zuflucht vor der Welt suchen würde, um den Rest meines Lebens im Stillen zu verträumen, ich keinen geeigneteren und verlockenderen Platz auf der Welt wüsste als dieses kleine Tal, in dem die Zeit buchstäblich stillzustehen scheint. Die träge Ruhe, die dort gleich, nachdem man seinen Fuß hineingesetzt hat, von einem Besitz ergreift, habe ich nirgendwo sonst während meines langen Lebens verspürt. Die Bewohner des Tals stammen allesamt von den holländischen Siedlern ab, die vor einer ganzen Weile bereits mit Schiffen nach Amerika kamen und damals in Tarrytown an Land gingen. Ich kann ihnen nicht verdenken, dass sie diesen idyllischen Fleck im Landesinneren wählten, um ihre Siedlung zu errichten. Sie gaben dem Tal auch den Namen Sleepy Hollow, was so viel heißt wie Schläfertal. Zu jener Zeit um das Jahr 1839, von der ich euch heute erzählen will, sahen 2 junge Burschen aus dem Schläfertal, die den spätsommerlichen Nachmittag lang ausgestreckt und träumend im Gebüsch lagen, eine merkwürdige Gestalt aus der Richtung von Tarrytown in das Tal hineinwandern.
1: Wach ich oder träum ich? Hey, Jost!
2: Lass mich schlafen.
1: Von wegen. Aufgewacht. Das musst du dir ansehen.
2: Gnade dir Gott, wenn es nichts Außergewöhnliches ist, weswegen du meinen Schlaf störst.
1: Bestimmt nicht. Sowas hast du noch nie gesehen. Schau.
2: Du meine Güte. Eine wandelnde Vogelscheuche.
1: Könnte man denken, nicht? Der Kerl sieht aus wie ein Gerippe auf 2 Beinen.
2: Ob er seine Kleider absichtlich so groß kauft? Oder schlackern die ihm nur so um den Körper, weil...
1: Weil er so klapperdürr ist, natürlich. Ach, der Arme. Und dann ist er auch noch mit solch einem kleinen Kopf gestraft.
2: Aber dafür hat er eine gewaltig große Nase.
1: Und Ohren, mit denen man bestimmt gut fliegen könnte. Ach, wer das wohl sein mag?
2: Hat ein Bündel dabei. Scheint zwar nicht übermäßig viel drin zu sein, aber doch zu viel für einen, der hier nur der hübschen Umgebung wegen spazieren geht.
1: Hm, stimmt.
2: Duck dich, Nathan.
3: Hallo da!
2: Verflixt.
1: Er hat uns erspäht.
3: Hallo? Hey! Ihr da! Ihr Knaben!
1: Es hilft wohl nichts.
2: Und schon ist es mit der Ruhe vorbei. Der Kerl sieht aus, als wäre er eine schlimme Plaudertasche.
3: Ich hab euch genau gesehen. Mich verkauft ihr nicht für dumm.
2: Den kann ich jetzt schon nicht leiden.
4: Gott zum Gruße, mein Herr.
3: Mein Herr?
2: Ja, so sagt man hier für gewöhnlich.
3: Ja, ich vergaß. Die Wurzeln der Bewohner dieses idyllischen Tals liegen ja jenseits des Ozeans im fernen Holland.
4: Hä? Redet der denn?
1: Ja, genau.
3: Darf ich mich höflichst erkundigen, mit wem ich das Vergnügen habe?
1: Gewiss. Ich bin Nathan Van Holten. Und das ist...
2: Ich bin Jost Van Winkle.
3: So. Und ich nehme sicher nicht zu Unrecht an, dass ihr beiden 2 meiner neuen Schüler seid.
2: Hä? Schüler?
3: Ja, du hast richtig gehört, Jung Jost. Es soll hier ein Schulgebäude geben. Trifft das zu?
1: Das gibt es, ja. Dort hinunter, in dieser Richtung steht es.
2: Wollt ihr etwa damit sagen, ihr seid...
3: Ich bin euer lieber neuer Lehrer, ganz recht. Ichabod Crane ist mein Name. Ihr dürft mich Schulmeister Crane nennen.
2: Zu gütig.
1: Was... Was für eine unerwartete Überraschung.
3: Nicht wahr?
2: Und keine sehr angenehme.
3: Psst. Die Stelle soll ja, wie ich hörte, schon länger verwaist sein. Daher hat man mich angefordert, damit ich zukünftig viel Zeit und Mühe darauf verwende, euch jungem Volk hier etwas beizubringen.
1: Wie überaus gnädig von euch, mein Herr. Schulmeister Crane.
3: Ja, so bin ich. Singt ihr auch so gerne wie ich?
4: Es geht.
3: Das wird sich ganz schnell ändern, wenn ich euch in den Chorstunden im Psalmen- und Volksliedersingen unterweisen werde.
1: Hm? Ach nichts, Jost, er freut sich nur schon so darauf.
3: Ja?
2: Ganz bestimmt.
3: Das ist schön. Herrlich ist euer Städtchen gelegen. Wirklich herrlich. Hier werde ich hoffentlich lange, lange bleiben können.
1: Woher kommt ihr denn, wenn es erlaubt ist, zu fragen?
3: Es ist, junger Nathan. Ich stamme aus dem schönen Staate Connecticut, der, wie euch sicherlich bekannt sein wird, berühmt ist für seine Pioniere des Geistes wie auch des Waldes. Alljährlich werden von dort die besten Förster und Schulmeister ausgesandt, um auch andernorts mit ihrem Wissen Gutes zu tun. Ich bin, bei aller mir im Übermaß zu Gebote stehenden Bescheidenheit, einer der schlauesten meiner Generation.
2: Na, herzlichen Glückwunsch.
1: Hm? Nichts, er ist bloß von Glück erfüllt, dass so ein Teufelskerl wie ihr nun tatsächlich unser neuer Lehrer wird.
2: Ich kann mich kaum halten vor Freude.
4: Au, spinnst du?
3: Wie nett von dir, junger Jost.
2: So bin ich.
3: So bin ich, Schulmeister Crane.
2: So bin ich, Schulmeister Crane.
3: Brav. Ich sehe schon, wir werden uns sicher bestens verstehen.
1: Daran besteht von unserer Seite nicht der leiseste Zweifel, Schulmeister Crane.
3: Schläfertal. Welch hervorragend passender Name.
1: Manche sagen, das Tal sei von einem berühmten deutschen Arzt in den frühen Zeiten der Besiedlung verzaubert worden.
3: Sieh mal einer an.
2: Andere behaupten, ein alter magiekundiger Indianerhäuptling habe hier seine Geisterbeschwörungen abgehalten.
1: Und zwar lange bevor Meister Hendrik Hudson das Land hier entdeckt hat.
3: Interessant.
1: Aber wer auch immer dafür verantwortlich sein mag, fest steht, dass das Tal unter der Herrschaft irgendeiner Hexenmacht steht.
2: Ach. Eine Hexenmacht, die auf alle hier ihren Zauber ausübt und daran schuld ist, dass sie hier immer wie im Traum gehen.
3: Wie sonderbar. Davon hörte ich nie zuvor sprechen.
1: Aber es ist wahr. Ihr werdet sehr schnell merken, dass es stimmt.
2: Hier wird jeder, wirklich jeder von dem Zauber erfasst.
1: Nirgendwo in der Umgebung werden so viele Sternschnuppen gesehen, wie von den Bewohnern hier in diesem Tal.
3: Sowas?
2: Ja, es ist geradezu erstaunlich.
3: Gibt es denn hier auch Geister?
1: Oh ja, und zwar so einige.
3: Erzähl doch mal. Geistergeschichten sind nämlich ein Steckenpferd von mir.
2: Dann seid ihr hier goldrichtig, Schulmeister Crane.
1: Der beherrschende Geist in der Gegend ist der kopflose Reiter von Sleepy Hollow.
3: Der kopflose Reiter von Sleepy Hollow?
2: Ja, ganz recht.
3: Was hat es denn auf sich mit ihm?
2: Nun, was das betrifft, da sind sich die Überlieferungen nicht ganz einig.
1: Die meisten glauben, es sei der Geist eines hessischen Söldners, dem in irgendeiner nicht näher bekannten Schlacht des Unabhängigkeitskrieges von einer Kanonenkugel der Kopf vom Rumpf geschossen wurde.
3: Oh, ich verstehe. Und jetzt?
1: Und jetzt wird er des Öfteren, besonders in den kalten Jahreszeiten, hier von den Bauersleuten gesehen, wie er auf einem Rappen durch die nächtliche Finsternis jagt, als ob der Sturmwind ihm Flügel verleihen würde.
2: Man hat ihn nicht nur hier im Tal gesehen, sondern auch in der Umgebung. Besonders oft aber...
1: Besonders oft wurde er nahe der Kirche im Wald gesichtet.
3: Liegt dort auch der Friedhof?
2: Ganz recht.
1: Daher gehen einige hier davon aus, dass der Torso des Kopflosen dort einst zur letzten Ruhe gebettet worden ist. Oder sein Kopf.
2: Deshalb reitet er von diesem Friedhof aus in Richtung der ehemaligen Schlachtfelder oder umgekehrt, um seinen abgeschossenen Kopf zu suchen, ohne den er offenbar keine Ruhe im Grab finden kann.
3: Welch scheußliches Schicksal.
5: Die große Eile, mit der er die mitunter recht engen Hohlwege entlang jagt, erklären sich die Leute damit, dass er unbedingt vor Tagesanbruch wieder seine Grabstelle erreichen muss.
3: Die Kirche liegt also anscheinend etwas abseits.
2: Ja, genau. Die großen Gehöfte hier sind überall in den Hügeln verstreut zu finden. Es gibt keinen richtigen Dorfkern.
3: Das wusste ich nicht. Aber sagt mir eines, führt der Weg des kopflosen Reiters denn auch an dem Schulhaus vorbei?
2: In mancher Nacht hat man ihn auch dort schon gesichtet, ja.
3: Ich hatte es insgeheim befürchtet.
5: Just!
2: Was denn? Warum sollte ich den Schulmeister anlügen? Das Schulhaus steht übrigens in einer ziemlich abgelegenen, einsamen Gegend, in der niemand hört, wenn man dort nachts vor Angst schreit.
3: Auch das noch.
5: Just!
2: Was denn? Stimmt etwa nicht, was ich sage?
5: Ja, schon, aber...
2: Ja?
5: Ach, nichts.
2: Es liegt, wie gesagt, in dieser Richtung da, direkt am Bach.
3: Aha. Danke.
2: Recht gern.
1: Hoffentlich habt ihr nicht die gleiche Vorliebe für die Route wie unser alter Schulmeister.
3: Oh, da könnt ihr ganz unbesorgt sein. Mein Motto lautet, spare die Route und verwöhne das Kind. Natürlich nur, wenn es artig ist.
2: Sind wir. Immer. Nicht wahr, Nathan?
1: Natürlich sind wir das.
3: Na, seht ihr. Wisst ihr, wie es mit meiner Verpflegung bestellt sein wird?
2: Hm? Eurer Verpflegung, Schulmeister Crane?
3: Ja. Ich mag womöglich nicht so aussehen, aber ich esse und trinke für mein Leben gern.
2: Aha.
3: Und zwar gut und reichlich. Dann dehnt sich mein Magen aus wie der einer Riesenschlange. Nur werde ich mir von dem spärlichen Gehalt kaum etwas Anständiges zum Essen leisten können.
1: Ach, das meint ihr?
3: Hm?
2: Hier in der Gemeinde ist es so üblich, dass der Schulmeister das ganze Jahr über jeweils eine Woche bei einem der Bauern schläft.
3: Aha. Und dort werde ich hoffentlich dann auch verköstigt.
2: Ja, gewiss.
3: Herrlich. Besser hätte ich es gar nicht antreffen können. Ich sehe schon. Ich werde mich hier pudelwohl fühlen, wie die sprichwörtliche Made im Speck.
1: Wenn ihr meint.
3: Ich hoffe bloß, es wird im Gegenzug nicht erwartet, dass ich über die anstrengende Arbeit in der Schule hinaus etwa auch noch auf den Höfen mit anpacke.
1: Doch, ich fürchte schon, dass man das erwartet, Schulmeister Crane.
3: Naja. Hoffentlich ist dann wenigstens die Arbeit nicht zu schwer.
6: Gott zum Gruße.
1: Gott zum Gruße.
2: Komm doch mal her, Katrina. Wir möchten dir jemanden vorstellen.
6: Ja?
3: Gott zum Gruße, schönes Fräulein.
6: Gott zum Gruße.
1: Stell dir vor, wer das ist.
2: Der neue Schulmeister.
6: Ah.
3: Ichabod Crane ist mein Name. Von den Connecticut Cranes.
6: Sehr erfreut, Mr. Crane.
2: Schulmeister Crane.
5: Oh, er besteht darauf, dass man ihn Schulmeister Crane nennt.
6: Oh, Verzeihung, das wusste ich natürlich nicht.
3: Nicht doch, das macht doch nichts.
6: Ich werde versuchen, zukünftig daran zu denken, Schulmeister Crane.
3: Und wenn ihr es einmal vergesst, wird es auch nicht schlimm sein.
2: Ach ja?
3: Ja. Der könnte einem derart entzückenden Geschöpf, wie ihr es seid, solch ein kleines Versehen schon übel nehmen.
2: Ich höre wohl nicht recht.
6: Wie galant ihr doch seid.
3: Sagen wir, ich gebe mir redliche Mühe. Mit wem habe ich denn das Vergnügen?
6: Ich bin...
1: Das ist Katrina Van Tassel.
2: Die Tochter des reichsten Bauern hier im Tal, Baltus Van Tassel.
3: Miss Van Tassel. Ihr glaubt ja gar nicht, wie sehr ich mich freue, euch kennenzulernen.
6: Die Freude ist ganz auf meiner Seite.
3: Darf ich mich erkundigen, ob ich einer meiner zukünftigen Schülerinnen gegenüberstehe?
6: Das nicht. Die Schule habe ich bereits abgeschlossen.
3: Wie überaus bedauerlich das doch ist.
6: Aber erwägt ihr vielleicht die Gründung einer Singschule? Daran würde ich nämlich liebend gerne teilnehmen.
3: Oh, das erwäge ich in der Tat. Und wenn ich das nicht täte, dann würde ich es spätestens jetzt erwägen.
6: Ach, wie schön. Das Singen hat mir schrecklich gefehlt.
3: Oh, so. So werden wir uns also zukünftig des Öfteren sehen.
6: Mhm. Regelmäßig zu den von euch geleiteten Proben, ja.
3: Herrlich. Wir werden sehr viel proben müssen.
6: Oh, ich habe nichts dagegen. Mein Vater würde sich im Übrigen sicher sehr freuen, wenn ihr uns einmal zum Essen auf unserem Hof besuchen kommen würdet.
3: Essen? Aber nur zu gerne.
6: Er wird euch Nachricht ins Schulhaus schicken, wenn er eines seiner Feste feiert.
3: Ich kann es kaum erwarten, von ihm zu hören.
6: Dann also nochmal herzlich willkommen in Sleepy Hollow, Schulmeister Crane.
3: Untertänigsten Dank, Miss Van Tassel.
6: Ich hoffe, ihr werdet euch rasch hier einleben.
3: Was das betrifft, bin ich ehrlich gesagt nun sehr zuversichtlich.
6: Ach, schön. Ich muss dann leider auch jetzt weiter. Ich wünsche einen angenehmen ersten Tag hier.
3: Hab ich schon. Danke.
6: Auf Wiedersehen.
7: Auf Wiedersehen.
3: Ja, ja, auf ein baldiges Wiedersehen. Katrina Van Tassel. Wenn ich sie ansehe, habe ich augenblicklich den Geschmack eines kross am Spieß gebratenen Mastschweins auf der Zunge. Sicher wird doch auf ihrem väterlichen Hof gut und reichlich aufgekocht.
7: Oh ja, da könnt ihr ganz unbesorgt sein.
2: Immerhin ist Baltus Van Tassel weit und breit der reichste Großgrundbesitzer.
1: Und die kecke Katrina somit die beste Partie, die man hier machen kann.
3: Was ihr nicht sagt. Das wäre natürlich eine Überlegung wert. Hat sie denn außer mir noch einen anderen Verehrer?
2: Einen? Sie hat 10. Und zwar an jedem Finger.
3: Oh.
7: Mhm. Ja. Aber ernst zu nehmen ist darunter eigentlich nur einer.
3: So? Dann verratet mir doch bitte den Namen dieses Herrn.
2: Abraham Van Brunt, genannt Broom Bones.
3: Nennt man ihn Bones, weil er so verknöchert ist?
2: Weit gefehlt, Schulmeister Crane.
7: Den Spitznamen hat man ihm verliehen, weil er der stärkste Kerl hier ist.
2: Ah. An Kraft und Kühnheit kann es niemand der anderen mit ihm aufnehmen.
7: Aha. Mit dem legt man sich weiß Gott besser nicht an.
2: Er ist nämlich bis heute noch in keinem Kampf unterlegen.
3: Tja.
2: Im Übrigen ist er auch der beste Reiter weit und breit.
5: Wenn man ihn auf dem Rücken seines feurigen Rappen vorbeigaloppieren sieht, könnte man meinen, dass er von den Tataren abstammt.
7: In eurem eigenen Interesse solltet ihr ihm wohl besser tunlichst aus dem Weg gehen, wenn ich mir diesen Hinweis gestatten darf.
3: Ja, ja, das darfst du, jung Nathan. Das ist natürlich eine weit weniger gute Sache. Ich gehe davon aus, dass er auch recht groß und muskulös ist, dieser Bones.
7: Das ist er. Ein Kerl wie ein Baum. Ja. Den haut so schnell keiner um.
2: Meist ist er mit seinen Kumpels Rob und Bob unterwegs.
3: Rob und Bob?
7: Ja, niemand weiß so ganz genau, wer von ihnen wer ist.
2: Aber gemeinsam bilden die drei eine Bande, die einem schon Angst einjagen kann. Denn
5: Rob und Bob sind Broom Bones an Kraft fast ebenbürtig.
3: Mhm. Auch das noch. Zählen die drei etwa auch zu euren Mitschülern?
2: Nein, die Schule besuchen sie schon lange nicht mehr.
3: Ach, ein Lichtblick. Ihr werdet ihnen doch nicht sagen, dass ich...
7: Dass ihr erwägt, Katrina den Hof zu machen?
3: Ja, so ungefähr.
7: Keine Sorge.
2: Wir haben mit denen so gut wie nichts zu schaffen.
5: Euer Geheimnis ist gut bei uns aufgehoben, Schulmeister Crane.
3: Löblich, löblich. Dann danke ich euch und verabschiede mich bis morgen in der Schule.
2: Ja, bis morgen.
3: Hä?
5: Bis morgen, Schulmeister Crane.
3: Ja. Wem Gott will, rechte uns.
2: Was sagt man dazu?
7: Ja, mir fehlen ehrlich gesagt gerade die Worte.
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0: Es blieb auch ohne das Zutun der beiden Burschen nicht lange vor Brom Bones und seiner Bande verborgen, dass es nun einen Rivalen um die Gunst der reichen Erbin Katrina Fantassel in Sleepy Hollow gab. Auf den ersten Blick war dieser zwar nicht viel mehr als eine Schießbudenfigur, wie man sie hier in der Gegend noch niemals zuvor gesehen hatte. Dies schien aber das Objekt der Anbetung überraschenderweise überhaupt nicht zu stören.
1: Ich könnte platzen vor Wut!
2: Warum? Etwa, weil dir die Bohnenstange von einem Schulmeister die liebliche Katrina aussparen will?
1: Ja, genau deswegen, Bob.
3: Hey, ich bin Bob.
1: Ist mir doch egal!
3: Naja, also...
1: Es muss mir gelingen, diesen Crane ein für alle Mal zu erledigen. Aber wie? Wie?
3: Wenn nicht dir, wem sollte es dann gelingen?
1: Du sagst es, Rob.
3: Ich bin Bob.
1: Hört augenblicklich mit diesem Spielchen auf. Rob, Bob, wen interessiert's? Wir haben jetzt wirklich Wichtigeres zu tun.
3: Stimmt auch wieder. Das fehlte noch, dass da einfach so eine dahergelaufene Vogelscheuche auf der Bildfläche erscheint und gleich so mir nichts, dir nichts die beste Partie in der Gegend macht. Besser gesagt, dir wegschnappt.
1: Ah, auch das ja. Ichabod Crane, diese Jammergestalt als Nachfolger des alten Baltus Van Tassel. Eine unmögliche Vorstellung.
3: Stimmt, dagegen muss etwas getan werden.
4: Ja, aber was? Was?
1: Ich glaube, da fällt mir schon etwas ein.
3: Ja? Erzähl schon.
1: Jetzt, da die Tage wieder kälter werden, wird es sich nicht vermeiden lassen, dass der Hungerhaken ein schönes Feuerchen im Ofen anmacht, oder?
3: Stimmt. Und wie soll uns diese Tatsache nützen?
1: Na, es könnte doch sein, dass irgendein Vogel dort oben im Schornstein des Schulhauses sein Nest gebaut hat.
3: Hä?
1: Denk doch mal nach, könnte doch sein.
3: Ja, das könnte sein.
1: Mensch, verstehst du denn nicht?
3: Nö. Was denn?
1: Ganz einfach. Dann kann der Rauch nicht abziehen und wird sich unweigerlich im Schulhaus ausbreiten.
3: Ah, ach so.
1: So, versteht ihr?
3: Ja, sehr gut. Was für ein famoser Einfall, Brumm.
1: Das ist genau die Art, mit solch lästigen Eindringlingen fertig zu werden. Man muss sie einfach ausräuchern, wie Ungeziefer.
3: Sehr gut. Das wird ein Spaß. Ja, fragt sich nur, ob da oben drin überhaupt ein Vogel genistet hat.
1: Ich hoffe, das sollte bloß ein Witz sein.
3: Ein Witz? Oh Mann, stell dich doch nicht so blöd an, Bob. Ich... Ach, und außerdem bin ich Rob.
0: Aber es blieb nicht nur dabei, dass Ichabod Crane und seine Schüler eines Herbsttages hustend fluchtartig das von Rauch erfüllte Schulhaus verlassen mussten. Brom Bones und seinen Freunden fiel immer wieder eine neue Schurkerei ein, um dem Schulmeister eins auszuwischen. Dazu fühlten sich die drei allein deshalb provoziert, weil Katrina dem Lehrer immer wieder Beweise ihrer Gunst gewährte.
5: Schulmeister Crane?
6: Ja? Ach, ihr seid es.
5: Ich dachte, wenn ihr Zeit und Lust habt, dann...
6: Ja?
5: Dann könnten wir doch jetzt nach der Singschule noch ein wenig am Bach spazieren gehen.
6: Ich habe beides, Miss Van Tassel.
5: Beides was?
6: Zeit und Lust.
5: Ach so.
1: Ich glaube, mir wird schlecht.
5: Was sagt er?
4: Dass ihm schlecht wird von dem Gesölze.
3: Ach so.
1: Den Kerl werde ich erledigen. Der gehört kaltgestellt und zwar ein für alle Mal.
4: Ja.
0: So drangen sie immer wieder des Nachts ins Schulhaus ein und warfen dort alles durcheinander, sodass Ichabod Crane, der, was eine äußerst seltene Kombination sein dürfte, sowohl Schlauheit besaß, als auch im selben Maße leichtgläubig war, sich schon von finsteren Mächten verfolgt fühlte.
7: Was hat es nur auf sich mit dem Schulhaus, dass es alle Hexen dieses Landstrichs für ihre nächtlichen Zusammenkünfte zu nutzen scheinen?
0: Ablenkung von derlei Gedanken erfuhr er durch seine ihn sehr befriedigende Arbeit als Lehrer und in der von ihm ins Leben gerufenen Singschule. Vor allem aber natürlich durch das Zusammensein mit Katrina Van Tassel. Da störte es ihn nur wenig, dass Brom Bones keineswegs daran nachließ, ihm Streiche zu spielen, um ihn vor Katrina lächerlich zu machen.
6: Ich wünschte, ihr würdet dieses Sträußchen von mir annehmen, Miss Van Tassel. Oh,
5: aber gerne. Wie hübsch. Danke sehr.
6: Ihr werdet es kaum glauben, aber ich habe es selbst am Waldrand gepflückt.
5: Oh.
6: Und dabei an euch gedacht.
5: Wie reizend. Ach, keine Angst. Es ist nur ein sehr kleiner Hund. Zu wem gehört er denn nur?
6: Ich habe keinen Schimmer.
5: Och, ist der süß. Seht nur. Ja, du bist ja ganz süß, ne?
6: Ja. Ganz niedlich, der Kleine.
5: Ob er jemandem gehört?
6: Er hat zumindest ein Halsband an.
5: Na, zu wem gehörst du, du wonniges Kerlchen?
6: Er versucht uns offenbar etwas zu sagen.
5: Ja, ihr habt recht. Es scheint wirklich so zu sein. Sag's doch mal, komm.
1: Gefällt dir das Hündchen?
5: Brom! Sag, ist das etwa dein Hund?
1: Ist er. Hab ihn noch nicht sehr lange.
5: Och, wie unterwürfig er ist.
1: Scheint dich richtig anzuschmachten.
5: Und wie er winselt.
1: Ist mir auch schon aufgefallen. Das hat ihm auch seinen Namen eingebracht.
5: So?
6: Wie heißt der Kleine denn?
1: Ichabod.
6: Brom Van Brunt. Ihr seid der größte Flegel, der mir je untergekommen ist. Wenn ihr einer meiner Schüler wärt, dann würde ich euch mal tüchtig...
1: Mit der Rute versohlen? Wolltet ihr das sagen?
5: Aber Schulmeister Crane...
1: Seltsam. Ich hörte reden, euer Wahlspruch sei, spare die Rute und verwöhne den Brom.
5: Brom, Schluss damit.
1: Er wollte mich doch verdreschen.
6: Wollte ich nicht.
5: Hört sofort auf, bitte.
1: Na schön.
6: Wie ihr wollt, liebste Katrina.
1: Würdest du mit mir und Ichabod, dem Hund, einen kleinen Spaziergang machen?
5: Aber nur zu gerne. Wollt ihr uns begleiten?
6: Ich? Nein. Nein, geht nur. Viel, viel Vergnügen.
5: Danke sehr.
1: Zwei Ichabods wären auch einer zu viel. Für meinen Geschmack jedenfalls.
5: Nun hör schon auf. Auf Wiedersehen.
6: Ja, Wiedersehen.
5: Dass du immer so garstig zu ihm sein musst.
1: Ich kann den Kerl nun mal nicht leiden. Wie der immer um dich herumscharwenzelt. Grässlich.
5: Ich finde ihn reizend.
1: Lass uns jetzt nicht mehr von ihm sprechen. Ichabod, hier geblieben. Willst du wohl? Fuß! Fuß, sage ich. Ichabod!
0: So neigte sich der Sommer unversehens seinem Ende zu. Eines Tages erhielt Ichabod überraschend durch einen Boten die lang ersehnte Nachricht von Baltus Van Tassel, Katrinas Vater.
8: Mynheer Van Tassel lädt heute Abend zu einem Festschmause auf seinem Anwesen ein. Hiermit

0: Großherr, jawohl. Hoch zu Ross werde ich diesen infamen Widerling Brom Bones ein für allemal in seine Schranken weisen.
1: Zu diesem Zeitpunkt wohnte Ichabod auf dem Hof des Bauern Hans Van Ripper, einem ziemlich heruntergekommenen alten Zausel.
0: Könnt ihr mir wohl ein Pferd leihen, mein Herr Van Ripper?
2: Nun ja, wenn's unbedingt sein muss, dann werde ich's wohl tun.
0: Ich bin euch zu ewigem Dank verpflichtet.
2: Mal nicht so schnell, Junge, nicht so schnell. Du weißt ja noch gar nicht, was ich dir für ein Reittier geben werde.
0: Ach, das ist nicht so sehr von Bedeutung. Hauptsache, ich habe einen trabenden Untersatz, der mich pünktlich zu den Van Tassels bringen wird.
2: Pünktlich? Nur dafür würde ich meine Hand nun nicht gerade ins Feuer legen. Den guten alten Gunpowder kannst du haben für heute.
0: Oh, Gunpowder, was für ein rasanter Name für ein edles Ross. Das klingt vielversprechend.
2: Na, ich werde es dann mal gleich für dich satteln lassen.
0: Ja, danke.
2: Warte ab, bis du das Tier gesehen hast. Wenn ich mir vorstelle, was für ein Bild das sein wird. Du, der dürre Hungerhaken, auf dem guten alten Gunpowder. Ein Anblick für die Götter.
0: Seltsamer Kauz. Na, dann will ich mich mal fertig machen.
1: Ichabod war trotz der Vorbemerkungen des alten Hans Van Ripper nicht wenig erstaunt, als er Gunpowder gesattelt im Hof vor sich stehen sah.
2: Ist er nicht ein Prachtkerl, mein alter Gunpowder?
3: Das ist er.
2: Gefällt er dir etwa nicht? Ist dem Herrn Schulmeister am Ende nicht fein genug, das edle Ross?
3: Naja, es ist... Es wird schon gehen, denke ich.
2: Das will ich wohl meinen. Dann mal rauf aufs Pferd, Junge.
3: Ja. Willst du wohl stehen bleiben, du?
2: Du, was ist denn? Du machst schon rauf mit dir.
3: Es würde mir deutlich leichter fallen, wenn euer Pferd mal einen Moment stehen bleibt und nicht dauernd im Kreis laufen würde.
2: Hast es ja gleich geschafft.
3: Gott sei es gedankt.
2: Ich wünsche einen schönen Abend und eine angenehme Reise. Dachte ich es mir doch. Don Quixote ist der reinste Dreck. Der Schulmeister von der traurigen Gestalt. Ich könnte mich totlachen.
3: Oh, gutes Tier. Braver Gunpowder. Schön auf dem Weg bleiben. Ja, so ist's fein. So ist's fein.
1: Gunpowder war nicht viel mehr als ein abgewirtschafteter Ackergaul. Er war dürr, zottelig, hatte einen Hals wie ein Schaf, einen Kopf wie ein Hammel und sah nur noch auf einem Auge etwas. Ob dieses Tier noch etwas hörte, da war Ichabod sich nicht sicher. Jedenfalls gehorchte es nur sehr widerwillig dem, was der zunehmend verzweifelte Reiter vorgab.
3: Verdammtes Mistvieh! Man mag kaum glauben, dass du überhaupt jemals so etwas wie Feuer und Lebenskraft besessen hast und deinem Namen auch nur annähernd gerecht geworden bist.
1: So trabte er dahin an jenem goldenen Herbstabend. Die Blätter, falls sie überhaupt noch an den Zweigen hingen, erstrahlten nun in den herrlichsten Gelb, Braun, Rot und Orangetönen. Oh. Oh. Oh. Hier und da hing ein Nebelschweif in der Luft, dessen Anblick Ichabod Crane erschauern ließ.
0: Als ob sich Gespenster mit wehendem Kleide im Geäst verfangen hätten. Wie früh die Dunkelheit hereinbricht.
1: Auch dies war ein untrügliches Zeichen, dass das Jahr sich seinem Ende zuneigte. Man schrieb an jenem Abend bereits den 31. Oktober. Es brach die von vielen gefürchtete Nacht vor Allerheiligen an, in der, wie manche glauben, das Böse besonders viel Macht besitzt.
0: Ich mag gar nicht daran denken, dass ich diesen Weg später im Stockfinsteren auch wieder zurück muss.
1: Als der Schulmeister den Hof der Van Tassels erreichte, war das Fest bereits hörbar

0: vollem Gange. Aus den Fenstern drang Kerzenlicht in die dunkle Nacht hinaus. Und vor dem Eingang waren Fackeln in den Boden gerammt worden.
1: Willst du wohl? Verdammter Klepper! Bleibst jetzt endlich stehen! Stehen bleiben! Ja, so ist es gut. Schön am Platz bleiben, bis ich... Ja. Nein, nein! Gunpowder! Bleib stehen! Sofort! Sonst... Katrina! Miss Van Tassel!
2: Guten Abend, Schultmeister Crane! Ihr seid spät!
1: Ja, das ist deine Schuld! Nur seine Schuld!
2: Ich sehe es! Darf ich euch vielleicht behilflich sein?
1: Ich wäre entzückt!
3: Ruhig! Ganz ruhig. So ist es gut. Stehen bleiben. Brav. Gutes Pferd. Brav.
1: Ihr habt offenbar ein glückliches Händchen mit Pferden.
2: So sagt man ja.
1: Ich wünschte, ich könnte das auch von mir sagen.
2: Soll ich es hier anbinden?
1: Sehr gerne.
2: So, komm her. Schön brav. Ja.
1: Es ist ein Hengst und hört auf den völlig unpassenden Namen Gunpowder.
2: Wie lustig.
1: Ja.
2: Ich glaube, ich mag ihn.
1: Jetzt benimmt er sich ja auch. Frisst euch geradezu aus der Hand, während das Höllenross vorhin versucht hat, mich mehrfach in den Graben zu werfen.
2: Ja. So was. Das ist aber gar nicht nett von dir, Gunpowder.
1: Tut, als ob er kein Wässerchen trüben könnte. Es scheint, als habet ihr ihn gezähmt.
2: Ausgeschlossen ist das nicht.
1: Guten Abend erst einmal. Und... danke für die Einladung.
2: Guten Abend, Schulmeister Crane. Der Dank gebührt indes vornehmlich meinem Vater.
1: Dann werde ich ihn auch gleich dort deponieren.
2: Welch lustige Formulierung.
1: Tja.
2: Ich freue mich wirklich, dass ihr doch noch gekommen seid. Wir dachten schon, dass es euch heute vielleicht nicht möglich sein würde, was man allgemein sehr bedauerte.
1: Ihr auch?
2: Selbstverständlich. Die Sorge um euch trieb mich hier heraus.
1: Wie überaus entzückend von euch. Bin ich denn wirklich so viel zu spät?
2: Das kann man wohl sagen.
1: Ist das Buffet deshalb am Ende schon vollständig geplündert?
2: Aber nein, ihr werdet noch genügend Gaumengenüsse aufgetragen finden. Unter anderem biegt sich eine unserer größten Tafeln unter einer ganzen Reihe verschiedener Kuchen und Torten.
1: Oh, wie köstlich. Das beruhigt mich sehr. Der Ritt auf dieser Schindmähre hat mich nämlich viel Kraft gekostet. Insofern habe ich nun Hunger wie ein Wolf.
2: Ihr werdet gewiss nicht hungrig wieder von dannen galoppieren müssen.
1: Galoppieren? Ich wünschte, das Mistvieh hätte auch nur annähernd so etwas wie einen Galopp zustande gebracht. Aber nein... es musste ja stattdessen...
2: Was habt ihr denn erwartet von solch einem alten Ross?
1: Ach.
2: Der arme, gute Gunpowder.
1: Ja.
2: Ja, du tust, was du kannst, nicht wahr? Und er ist einfach nicht zufrieden.
1: Ach.
2: Ja, das weiß ich.
1: Und der Klepper verstellt sich jetzt nur.
2: Ach was, das glaube ich nicht.
1: Störrisches Biest.
2: Ach,
1: hab ich denn schon viel verpasst, außer der Eröffnung des sicherlich unglaublich köstlichen Buffets?
2: Nein, höchstens die Ankunft von Brom Bones.
1: Das wäre vermutlich sowieso nicht nach meinem Geschmack gewesen.
2: Er kam auf seinem Lieblingspferd Daredevil geritten und jagte schneller dahin als die schnellste Sturmböe.
1: Daredevil?
2: Der Name könnte gar nicht passender sein. Ein feuriger Hengst, der wirklich weder Tod noch Teufel fürchtet. Brom reitet ohnehin am liebsten Pferde, die sich noch einen gewissen Grad an Wildheit bewahrt haben.
1: Aha.
2: Ein gut zugerittenes Tier zu reiten, hält er für geradezu unsportlich und eines guten Reiters für unwürdig.
1: Aha.
2: Ich glaube nicht, dass er euch damit meinte. Nehmt das bitte nicht persönlich.
1: Nein, ich verstehe schon. Wenden wir uns doch bitte jetzt angenehmeren Dingen zu. Beispielsweise dem Essen.
2: So kommt. Es ist mittlerweile schon recht kalt des Nachts, nicht?
1: Ja, der Nachttau fällt.
4: Seht mal.
1: Mein Atem kondensiert in der Luft.
2: Meine auch. Dass es so kalt ist, habe ich vorhin gar nicht bemerkt.
1: Das liegt daran, weil wir uns so prächtig unterhalten haben.
2: Vielleicht.
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2: Seid ihr bereit?
1: Oh ja, auf in den Kampf.
2: Willkommen in unserem Haus.
1: Danke vielmals, verehrte Dame. Das muss dann wohl der in Aussicht gestellte Festschmaus sein.
2: Ja, das ist er. Bedient euch nach Herzenslust.
1: Das lasse ich mir nicht zweimal sagen. Wie köstlich das alles aussieht. Da fällt es schwer, sich für etwas zu entscheiden, das man zuerst probieren möchte.
2: Ihr werdet die richtige Wahl treffen. Dessen bin ich mir sicher. Ich hole meinen Vater, er will euch sicherlich begrüßen.
1: Ja, macht es, macht es.
2: Das heißt, wenn es euch recht ist.
1: Es ist mir sogar sehr recht.
2: Dann hole ich ihn.
1: Wen?
2: Meinen Vater, um euch zu begrüßen.
1: Welch famose Idee, sehr gerne. Ich bin dann dort beim...
2: Beim Essen. Ich verstehe.
1: Unmengen meiner Lieblingsspeisen.
5: Na, wen haben wir denn da?
6: Sieh mal, Brom.
7: Herrje, das war ja zu befürchten. Wie heißt es doch so schön? Je später der Abend, umso hässlicher die Gäste.
0: Ichabod hörte gar nicht, wie man aus den üblichen Kehlen über ihn spottete. Denn er hatte, seitdem er den Festsaal betreten hatte, nur noch Augen für eines. Das aufgetragene Essen.
1: Größere Teller gibt es nicht? Bedauerlich. Ja, man kann sicherlich mehrfach gehen. Ich nehme das. Und das? Davon sogar gleich zwei. Das muss ich unbedingt auch probieren. Oh. Ah. Die Qual der Wahl.
0: Mir fehlt leider die Zeit, die aufgetragenen Genüsse zu beschreiben, unter deren Gewicht sich die Tafeln geradezu bogen, denn es gilt ja, mit unserer Geschichte fortzufahren. Ich erlaube mir indes den Hinweis, dass Ichabod Crane keineswegs in solcher Eile war, wie es sein Erzähler ist. Im Gegenteil, er ließ jeder der dargebotenen Köstlichkeiten das ihr zustehende Maß an Aufmerksamkeit zukommen, indem er alles, ich betone wirklich alles, probierte, was auf dem sehr reichhaltigen Buffet angeboten ward.
1: Atemberaubend. Köstlich. Als ob man im Schlaraffenland wäre.
0: Dem Schulmeister ging es mit Essen wie anderen Leuten mit berauschenden Getränken. Je mehr er davon zu sich nahm, umso fröhlicher wurde er. In dieser Stimmung traf ihn der Hausherr an, den seine Tochter endlich irgendwo im Getümmel ausfindig gemacht und hergebracht hatte.
8: Oh, wunderbar. Mein lieber Schulmeister Crane, wie ich mich freue, endlich eure Bekanntschaft zu machen.
1: Und das Vergnügen ist ganz auf meiner Seite, mein Herr Van Tassel. Ich danke von Herzen für die freundliche Einladung und bitte, meine Verspätung gnädigst zu entschuldigen.
8: Aber ich bitte euch, das macht doch nichts.
1: Ach, dann bin ich erleichtert.
8: Na, euch scheint es ja zu schmecken, wie ich sehen kann.
1: Mehr als das, mein Herr. Mehr als das.
8: So soll es sein. Nehmt so viel ihr wollt.
1: Ich war bereits so frei, denn euer Fräulein Tochter hatte mir...
8: Ja, und daran hat sie wohlgetan, mein liebes Kind.
1: Ja, das dachte ich auch.
8: Wenn ihr euch genug gestärkt habt, würde es mein Kind sicher freuen, von euch zum Tanzen gebeten zu werden.
1: Aber nichts lieber als das. Wenn ihr mir die Ehre erweisen wollt, holde Katrina.
2: Von Herzen gern, Schulmeister Crane.
1: So lasst uns tanzen.
2: Recht gern.
1: Essen kann ich ja später weiter, oder?
8: Durchaus. Amüsiert euch, Kinder.
1: Das werden wir.
8: Und wenn ihr genug vom Tanzen habt, dann freuen wir uns, wenn ihr uns am Kaminfeuer Gesellschaft leistet.
1: Sehr gerne. Bis später, mein Herr.
8: Bis später. Was für ein Paar die beiden abgeben. Ich könnte mich totlachen.
0: Angesichts seines äußerst schlaksigen Körperbaus mag man es kaum für möglich halten, aber der Schulmeister war ein außerordentlich guter Tänzer. Diejenigen, die hämisch grinsend darauf gelauert hatten, dass Ichabod sich beim Tanzen mit der Tochter des Hauses mal wieder selbst der Lächerlichkeit preisgeben würde, und davon gab es mindestens drei in diesem Raum, sahen sich enttäuscht.
5: Man muss es leider sagen. Der Kerl kann sich auf dem Parkett verdammt gut bewegen. Wer hätte das gedacht?
7: Das wird ihm nun auch nichts mehr nützen. Dem wird das Lachen heute noch vergehen. Dafür wird gesorgt.
5: Ja.
7: Mit Katrina Van Tassel tritt jedenfalls nur einer vor den Traualtar. Und das bin ich. Ich werde Herr über diesen Hof. Und keine dahergelaufene Vogelscheuche wird mir diese gute Partie verderben. Kommt!
5: Und wohin?
7: Den finalen Streich gegen Crane vorbereiten. Im Kaminzimmer.
5: Was hast du vor?
7: Das wirst du dann schon sehen, Rob.
5: Oh.
7: Ist doch egal!
0: Vom Tanzen erhitzt, setzten sich der Schulmeister und seine Angebetete zu den Herrschaften am Kamin, wo man sich jahreszeitengemäß gegenseitig mit gruseligen Geschichten unterhielt.
9: Ja. Hierher! Kommt, ihr beiden!
3: Da ist meine Mutter.
9: Ach. Kommt doch!
3: Ja, wir sind doch schon unterwegs.
1: Entschuldigung, dürfen wir mal vorbei? Danke. Guten Abend, Mrs. Van Tassel.
9: Guten Abend, Schulmeister Crane. Wie schön, dass ihr euch zu uns gesellt. Setzt euch.
1: Ja.
9: Und du auch, Katrina. Mhm.
1: Zu freundlich.
9: Na, habt ihr beiden schön getanzt?
3: Ja, es war herrlich.
1: Das war es wirklich.
9: Man hat euch den Spaß angesehen, den ihr hattet. Sagtet ihr etwas, lieber Brom?
7: Nein, nichts.
9: Ich dachte, ich hätte etwas gehört.
7: Das war bestimmt nur ein Knacken im Kamin.
9: Verstehe.
3: Oh, haben wir schon etwas verpasst?
9: Nur die Geschichte von der Frau in Weiß, aber die kennt ihr ja sicher.
1: Ich glaube nicht, nein.
9: Ihr müsst wissen, dass dieses Tal besonders in der dunklen Jahreszeit von vielerlei Geistererscheinungen heimgesucht wird. Von viel mehr, als man andernorts hat. Es gibt daher niemanden in diesem Raum, der nicht schon einmal einen leibhaftigen Geist gesehen hätte.
1: Erstaunlich.
9: Die Frau in Weiß zählt dabei zu den am häufigsten gesichteten Erscheinungen.
3: Viele sind ihr schon am Rabenfels begegnet, meist in der Dämmerung.
1: Aha.
9: Kennt ihr diesen Felsen?
1: Nein, ich kann mich nicht erinnern.
9: Kein Wunder, so lange seid ihr ja auch noch nicht bei uns. Und neben der vielen Arbeit im Schulhaus bleibt vermutlich nicht gar sehr viel Zeit, sich in der Gegend umzusehen.
1: Völlig richtig.
9: Besonders schlimm ist es im Winter. In den Nächten, in denen Schnee in der Luft liegt. Dann erscheint sie nicht nur, sondern sie stößt auch noch schreckliche Schreie aus.
1: Schreie? Warum schreit sie denn?
3: Weil sie...
9: Stellt euch vor, sie ist dort einst in einem fürchterlichen Schneetreiben umgekommen. Ob es zur Warnung für andere ist, um ihnen ein Schicksal wie das ihre zu ersparen. Oder ob sie nur ihren Schmerz und ihre Verbitterung herausschreien möchte. Das weiß niemand.
3: Ich habe sie selbst nie gesehen. Aber alle, die das zweifelhafte Vergnügen hatten, wussten zu berichten, dass es einem die Haare zu Berge stehen ließ, wenn sie im Dunst auftauchte und schrie.
1: Ja, das kann ich mir denken.
3: Der war gut. Brom, bist du noch ganz gescheit?
7: Was denn? Verstehst du keinen Spaß mehr?
10: Ihr hättet mal das Gesicht sehen sollen, das ihr gerade gemacht habt, Schulmeister Crane.
8: Der war wirklich gut, Brom.
7: Danke, mein Herr Van Tassel.
9: Ihr habt uns beinahe zu Tode erschreckt.
3: Ja.
7: Bei euch entschuldige ich mich sogar dafür, Mrs. Van Tassel.
9: Na gut.
7: Lasst uns jetzt von unserem Lieblingsgeist sprechen.
5: Ja, wie ich hörte, soll einer der Bauern ihn ja erst neulich wieder gesehen haben, wie er des Nachts sein Pferd auf dem Friedhof zwischen den Gräbern angebunden hat.
1: Tja, sprecht ihr von dem kopflosen Reiter?
5: Ja, von dem hessischen Söldner.
8: Ich habe auch von der erneuten Sichtung sprechen hören.
9: Wieder an der Kirche?
5: So sagte man mir, ja.
9: Das dachte ich mir. Wegen ihrer einsamen Lage scheint diese Kirche schon immer eine Art Lieblingsaufenthalt unseliger Geister zu sein.
3: Mit der Holzbrücke über den Bach, direkt daneben, hat es auch irgendeine Bewandtnis.
1: Davon habe ich schon mal gehört. Sie ist überdacht?
3: Ja, richtig.
7: Ah, den Hessen scheint es immer wieder dorthin zu ziehen.
9: Oh, ja.
8: Vermutlich wegen des Friedhofs, wo er seinen Kopf sucht.
7: Ja, davon geht man im Allgemeinen aus.
8: Habt ihr vernommen, was dem alten Brauer widerfahren ist?
10: Allerdings.
1: Ich nicht.
3: Ich auch nicht. Bitte erzähle, Vater.
8: Für unseren Schulmeister möchte ich vorausschicken, dass der alte Brauer einer der wenigen hier in Sleepy Hollow ist, der nicht an Geister und dergleichen glaubt.
1: Ja, interessant. Und dennoch...
8: Dennoch hat er etwas erlebt, was ihn nun zum Geisterglauben bekehrt haben dürfte.
1: So
3: etwas. Ach. Und es hat mit dem kopflosen Reiter zu tun?
8: Oh ja. Brauer war eine Zeit lang fort gewesen. Als er sich wieder auf dem Heimweg in unser schläfriges Tal befand, brach die Dämmerung schneller über ihn herein, als ihm lieb gewesen sein dürfte. Auf einmal überholte ihn in der Dunkelheit ein Reiter. Und dieser erbot sich, Brauer aufsteigen zu lassen und ihn ein gutes Stück des Weges mitzunehmen. Er nahm das Angebot dankbar an, denn die lange Wanderung hatte ihn bereits sehr ermüdet. Mit großer Kraft half der Reiter ihm aufsitzen, gab seinem Rappen daraufhin die Sporen und dieser stob davon, dass Brauer kaum wusste, wie er sich festhalten sollte. Als sie eine Lichtung überquerten, sah er dann das Schreckliche. Er
9: hatte sich hinter den kopflosen Reiter gesetzt?
8: Ganz genau. Brauer fürchtete nun, dass dieser mit ihm im Galopp geradewegs in die Hölle reiten würde. Aber es sollte anders kommen. Kaum hatten sie den Platz an der Brücke bei der Kirche erreicht, da schleuderte der Reiter Brauer unsanft in den Bach, der an dieser Stelle recht tief ist.
3: Oh Gott.
8: Der Rappe wieherte scheußlich, ging auf die Hinterhufe, worauf ein schwerer Donnerschlag ertönte, und vor den Augen des entsetzten alten Brauer wurden Pferd und Reiter dabei augenblicklich zu Skeletten und verschwanden mit einem beherzten Sprung über die Wipfel der Bäume.
3: Oh nein. Oh, wie schrecklich, der arme Mann.
8: Tja, ich fürchte, er ist nicht mehr derselbe, der er zuvor war, der alte Brauer.
9: Nur zu verständlich.
3: Alles in Ordnung?
1: Ja. Oh ja.
7: Führt euer Nachhauseweg nicht an eben jener Stelle vorbei, an der der alte Brauer das Fürchten gelernt hat, Schulmeisterchen?
1: In der Tat.
7: Das dürfte jetzt keine allzu angenehme Vorstellung mehr sein, was?
1: Kann man sagen, ja.
7: Zumal, wenn ihr jetzt noch erfahrt, was mir dort Fürchterliches widerfahren ist.
3: Hast du ihn auch gesehen, den kopflosen Reiter, Brom?
7: Allerdings.
9: Oh. Bitte, bitte erzählt.
3: Ja.
7: Recht gern. Ich kam an jenem Abend aus Sing Sing zurück, wo ich tagsüber geschäftlich zu tun hatte. Es ist noch gar nicht so lange her. Mit einem Mal, ohne dass ich ihn hätte kommen hören oder sehen, war der Kopflose neben mir.
3: Nein.
7: Ich grüßte freundlich, aber das mochte er nicht. In meinem Übermut bot ich ihm ein Rennen an. Die Brücke an der Kirche sollte das Ziel sein. Ich war mir sicher, dass ich den Sieg davontragen würde. Auch wenn sein Höllenross noch so schnell wäre. Denn Daredevil ist im weiten Umkreis bisher ungeschlagen.
9: Und? Hat er eingewilligt?
7: Ja, das hat er. Und zwar, indem er mir anzeigte, dass es nun losginge. Wir gaben den Tieren die Sporen und Daredevil und ich hatten erwartungsgemäß keine Probleme, den Kopflosen und sein Geisterpferd rasch abzuhängen. Plötzlich setzten sie aber doch an, aufzuholen. Es war wie verhext. Ich konnte nichts dagegen tun. Kurz vor der Brücke errangen sie dann die Führung. Auf dem Platz vor der Brücke bäumte sich der Geisterrappe auf. Und ehe ich mich versah, waren Pferd und Reiter mit einem blendenden Blitzstrahl und schwerem Donnerschlag wie vom Erdboden verschwunden. In der Luft hing ein Schwefelgeruch.
1: Ach, ein Schwefelgeruch.
8: Oh, Ihr seid wirklich der mit Abstand tapferste Bursche im weiten Umkreis, lieber Brom.
9: Ja.
7: Danke, mein Herr Van Tassel.
9: Ein Wettritt mit dem kopflosen Reiter? Das macht euch vermutlich so schnell niemand nach.
7: Wer weiß, wo doch Schulmeister Crane an jenem Platz heute Nacht vorbeireitet.
11: Ich sollte...
7: Ja, womöglich wollt ihr der Nächste sein, der ihn herausfordert. Womöglich werdet ihr am Ende siegreich sein.
11: Das glaube ich kaum. Denn ich muss gestehen, dass es mir an allem mangelt, was dazu vonnöten wäre. Ich besitze weder ein Pferd, was dieser Aufgabe gewachsen wäre, noch verfüge ich über die reiterischen Fähigkeiten. Ganz zu schweigen von der Tollkühnheit, ein Wesen aus der Schattenwelt herauszufordern, die euch offenbar zu eigen ist.
7: Grämt euch nicht, Schulmeister Crane. Es kann ja nicht jeder ein Held sein.
9: So wie ihr?
7: So wie ich, gute Frau.
3: Das muss auch nicht sein. Andere haben eben andere Qualitäten.
7: Ah, ja, eine schöne Singstimme zum Beispiel und geschickte Füße, die bei der rechten Musik über das Parkett wirbeln und hübsche Tänzchen aufführen.
3: Macht euch nichts draus.
9: Apropos Tanzen, wollen wir nicht wieder zu den anderen hinübergehen?
3: Ja.
8: Du hast völlig recht, Liebste. Vertreiben wir die schaurigen Gedanken an die Geister der Gegend mit einem schönen Glas Punsch, mit etwas gutem Essen oder einem kleinen Tänzchen.
9: Ja, das klingt doch herrlich.
11: Ja. Ja,
9: komm.
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0: Das Fest neigte sich indes nun unweigerlich seinem Ende zu. Es war ausgerechnet kurz vor Mitternacht, als der allgemeine Aufbruch begann. Die Bauern der Umgebung fuhren ihre Familien in den Kutschen nach Hause und einige Damen nahmen kurzerhand hoch zu Ross hinter ihren Kavalieren Platz. Ihr fröhliches Lachen drang noch eine ganze Weile aus dem Tal herauf. Eine Reihe junger Männer, darunter waren auch Brom Bones und seine Bande, lieferte sich noch ein Rennen auf dem Heimweg. Ichabod Crane hatte aus zweierlei Gründen den Abschied noch etwas hinausgezögert. Zum einen wollte er die ihm äußerst angenehme Gesellschaft der Tochter des Hauses noch ein wenig genießen und zum anderen behagte ihm selbst murmelnd der Gedanke nicht, an der überdachten Brücke an der kleinen einsamen Kirche vorbeireiten zu müssen. Aber es half nichts. Egal, wie sehr er das Gespräch auch in diese Richtung lenkte, man bot ihm doch nicht an, über Nacht zu bleiben. So machte er sich also schweren Herzens irgendwann auf den Weg. Mittlerweile war es sogar noch ein wenig kälter geworden. Dunstschwaden hingen gespinstartig in der Luft.
11: Wenn es doch bloß eine etwas mondhellere Nacht wäre.
0: Allein es blieben ihm auch einige äußerst angenehme Erinnerungen an den Abend.
11: Wie aufmerksam Katrina sich meiner angenommen hat. Womöglich wäre doch ich es, den sie wählen würde und der dann nach dem Tod des alten Baltes in den Genuss all dieser Herrlichkeiten kommt.
0: Dies war ein Gedanke, der es Ichabod sofort warm ums Herz werden ließ und für einen Augenblick alle Gedanken an die grauenerregenden Spukerscheinungen, die ihm möglicherweise noch am Wegrand auflauern mochten, verdrängte. Aber leider auch nur für einen Augenblick.
11: Nur ein einsamer Waldkauz. Wenn der Wald zur Geisterstunde bloß nicht so unheimlich wäre, hätte ich mich bloß den anderen angeschlossen. Ja, du findest das auch ganz hauder. Das kann ich mir denken. Aber ob du dann Tempo gemacht hättest, um nicht den Anschluss zu verlieren, bleibt dahingestellt. Du kannst mir ja viel erzählen.
0: So idyllisch wie der Weg, der am Bach entlang führte, auch tagsüber sein mochte, des Nachts war es ein mit den unheimlichsten Geräuschen angefüllter Ort, den die Bewohner der Gegend nicht zu Unrecht tunlichst um diese Zeit mieden.
11: Aber was hilft es mir? Es muss mir einfach gelingen, nicht an die Geschichte von dem kopflosen Reiter zu denken. Jawohl.
0: immer wieder verbargen sich die ohnehin in dieser Nacht nur matt leuchtenden Sterne und der Mond hinter dichten, rasch dahinjagenden Wolken.
11: Vielleicht sollte ich es mit Pfeifen versuchen. Flickstes Zähneklappern.
0: So näherte er sich dem großen, knorrigen Tulpenbaum am Rabenfelsen. Trotz aller Anstrengung gelang es ihm nicht, die Gedanken an die Erscheinung der schreienden Frau in Weiß zu unterdrücken.
11: Da ist etwas Weißes. Direkt am Baum. Die weiße Frau. Das muss ich sein. Bitte, bitte habt Mitleid mit mir, wie ich es mit euch und eurem schweren Schicksal habe. Verschont mich bloß mit eurem grässlichen Schrei. Keine Reaktion. Dann, Powder, setz dich in Bewegung, nun mach schon!
0: Als er vorbeiritt, bemerkte Ichabod zu seiner Beruhigung, dass das, was er für die weiße Frau gehalten hatte, in Wahrheit nur eine vom Blitz getroffene Stelle des Baums war, an der nun das helle Holz des Stamms hervorschimmerte.
11: Wenn doch alle Geistererscheinungen sich so leicht erklären ließen.
0: Das Rauschen in den Ästen der Bäume wurde immer lauter. Und mit einem Mal war es soweit, als ob sie vom Himmel gefallen wären. Näherten sich ihm von hinterrücks in großer Geschwindigkeit Pferd und Reiter. Beide waren unglaublich groß.
11: Es ist der Enthauptete.
0: Der Reiter war in einen großen, im Wind wehenden Mantel gehüllt.
11: Wer seid ihr, Herr? Seid ihr der, für den ich euch halten muss? Bitte kommt aus dem Schatten, damit ich euch sehen kann. Also ist es wahr. Bitte tut mir nichts. Ich weiß nicht, wo euer Kopf ist. Das schwöre ich bei allem, was mir heilig ist. Lauf, Gunpowder, lauf! So ist es gut. Weiter! Weiter! So schnell du kannst!
0: Der Kopflose gewährte dem Flüchtenden merkwürdigerweise einen gewaltigen Vorsprung, bevor auch er sich in Bewegung setzte.
11: Er kommt! Er kommt! Lauf schneller, alter Klepper! Noch schneller! Auf dem Weg bleiben! Willst du wohl? So, ja. Der Sattel! Der Sattel! Hans Van Ripper wird mich umbringen, weil ich seinen Sonntagssattel verloren habe. Kümmer dich gar nicht darum. Lauf, lauf weiter! Ich halte mich schon fest. Wir müssen die Brücke erreichen, dann sind wir gerettet. Lauf zu! Immer schneller! Immer schneller!
0: Der geisterhafte Reiter beschleunigte ebenfalls. Funken schienen dort zu sprühen, wo die Hufe seines Ratten den Waldboden berührten. Schon meinte Ichabod in seinem Nacken den brennend heißen Atem zu spüren, den das Höllenrost stoßweise aus seinen Nüstern stieß.
11: Die Brücke! Da ist die Brücke! Gleich haben wir es geschafft! Weiter! Halte durch, Gunpowder! Halte durch!
0: Ichabod hoffte, dass sein Verfolger nun gleich mit einem Donnerschlag in einer Schwefelwolke verschwinden würde. Aber dem war nicht so. In einiger Entfernung hielt dieser sein wildschnaubendes Ross an und hob etwas hoch, das zuvor offenbar vor ihm gelegen hatte.
11: Was macht er denn? Oh nein, sein Kopf. Es ist sein Kopf. Eine scheußliche Teufelsfratze mit feuersprühenden Augen. Was will er? Was will er damit? Nein! Nein!
0: Schon schleuderte die Gestalt ihren vermeintlichen Kopf vor Ichabod, der schwer getroffen vom Pferd stürzte, während Gunpowder allein die Flucht ergriff.
11: Ich. Lass mich leben!

0: Als Hans Van Ripper am nächsten Morgen Gunpowder auf seinem Hof selig weidend vorfand, allerdings ohne Sattel, da beschlich ihn ein ungutes Gefühl. Ichabod Crane erschien nicht zum Frühstück. Der Mittag kam, aber nicht Ichabod. So machte der Bauer sich zähneknirschend auf die Suche nach dem Sattel und gleichzeitig auch nach dem Schulmeister. Zwei Burschen aus der Nachbarschaft schlossen sich ihm an. Den Sattel fand man zur grenzenlosen Erleichterung von Hans Van Ripper nahezu unbeschädigt im Gebüsch. Aber von Ichabod Crane selbst fehlte weiterhin jede Spur. Man beschloss, den Hufabdrücken zu folgen. Sie führten auf die alte Brücke bei der Kirche zu.
1: Da! Der Hut des Schulmeisters!
2: Tatsächlich! Oh.
1: Schulmeister Crane? Schulmeister Crane!
2: Nichts. Er kann noch nicht einfach vom Erdboden verschluckt worden sein.
3: Obwohl man von solchen Fällen schon gehört hat. Oh. Ah, wartet mal, Jungs, hier. Hier liegt ein... Ja, was ist das?
4: Sieht aus wie ein zerschmetterter Kürbis, würde ich sagen.
2: Du hast recht. Und seht mal, er ist zurechtgeschnitzt.
4: Oh, ja.
2: Jemand hat eine grässliche Fratze hineingeschnitten.
3: Furchtbar.
4: Und hier ist Wachs. Offenbar stand eine Kerze drin, um den Kürbis von innen zu beleuchten.
3: Eigenartig. Sehr eigenartig. Was ist hier nur passiert?
2: Was meint ihr? Ob der Schulmeister in den Bach gestürzt und darin ertrunken ist? Das Wasser ist recht tief und wer weiß, ob Crane schwimmen konnte.
3: Wir sollten uns in jedem Fall Verstärkung im Dorf holen. Der Bach muss systematisch abgesucht werden.
2: Ja, kommt!
0: Der Bach wurde also sorgfältig abgesucht, aber Crane blieb verschwunden. So erklärte man ihn eben für tot. Hans Van Ripper als sein letzter Gastgeber wurde zu seinem Testamentsvollstrecker bestellt. Über die Besitztümer des Schulmeisters konnte sich dieser ohne Probleme einen Überblick verschaffen, indem er aufschrieb, was sein Bündel enthielt.
3: Zwei Hemden an mehreren Stellen geflickt. Zwei steife Stehkragen, sehr fleckig. Zwei Paar Wollsocken mit einseitiger Zehenfreiheit. Ein altes Paar Unterwäsche. Ein rostiges Rasiermesser. Ein Buch mit Psalmengesängen und Volksliedern? Tja, voller Eselsohren. Kann man nur noch verbrennen. Eine zerbrochene Stimmgabel. Das war's. Schon traurig, was von manch einem Leben so übrig bleibt. Das Vierteljahresgehalt, das ihm gerade erst ausbezahlt worden ist, muss er wohl bei sich getragen haben. Ausgerechnet.
0: Eingedenk der Geschichten, die der alte Brauer, Brom Bones und viele andere von ihren Begegnungen mit dem kopflosen Reiter zu erzählen wussten, war man sich in Sleepy Hollow schnell einig, dass Ichabod Crane von dem Enthaupteten mitgenommen worden war ins Geisterreich. Auch wenn der ausgehöhlte, zerborstene Kürbiskopf nicht so recht zu dieser Lesart der Ereignisse passen wollte, aber darüber sahen die meisten nur zu gerne hinweg. Zu interessant schien die Geschichte vom Verschwinden des neuen Schulmeisters. Und so wurde Ichabod Cranes Schicksal eine der beliebtesten Geschichten, die man sich in den kalten Jahreszeiten am Kamin erzählte. Brom Bones, der bereits kurz nach dem Verschwinden Ichabods Katrina zum Traualtar führen durfte, lächelte immer ziemlich spitzbübisch, wenn mal wieder über das Verschwinden des Schulmeisters spekuliert wurde und über die Rolle des Kürbis.
5: Glaubt mir, Freunde, dieser Crane ist fort und kommt nicht wieder.
6: Ich werde den Eindruck nicht los, dass du mehr über die ganze Sache weißt, als du zugeben willst.
5: Ach.
7: Ich muss meiner Tochter beipflichten. Erzähl doch mal, lieber Schwiegersohn.
8: Heraus mit der Sprache.
5: Da gibt es nichts zu erzählen.
6: Brom?
5: Wirklich nicht, Liebste.
0: Die alten Weiber im Dorf jedoch, die in Anbetracht solcher Ereignisse stets die besten Richter sind, behaupten bis zum heutigen Tag, dass Ichabod Crane einem schrecklichen Spuk zum Opfer gefallen ist. Von dieser Lesart der Ereignisse rücken sie nicht ab, egal wie oft schon jemand nach Sleepy Hollow kam und zu berichten wusste, dass Ichabod noch am Leben sei. Diese Fremden erzählten, Er habe das schläfrige Tal nur aus Angst vor dem Enthaupteten verlassen. Ob das stimmt, weiß ich wirklich nicht zu sagen. Etwas bleibt indes seltsam, denn an manchem stillen Sommerabend hat man angeblich bei mehreren Gelegenheiten eine lange, dürre Gestalt in der Ferne durch die Felder schreiten sehen, die leise vor sich hinsummte.

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0: Die älteste und stärkste Empfindung des Menschen ist die Angst. H.P. Lovecraft.
1: Im Winter 1927-28 führten Beamte der Regierung der Vereinigten Staaten von Amerika eine streng geheime Untersuchung in dem alten Hafenstädtchen Innsmouth in Massachusetts durch.
2: Es ist soweit. Zugriff für Operation Triton erteilt.
3: Verstanden. Zugriff für Operation Triton erteilt.
2: Und schon geht das Feuerwerk los.

0: Die Öffentlichkeit erfuhr zuerst im Februar 1928 davon, als nach einer Serie von Verhaftungen und Razzien in einem nächtlichen Großeinsatz weite Teile eines heruntergekommenen Stadtbezirks in Hafennähe niedergebrannt, gesprengt und sogar aus der Luft bombardiert wurden. So lange, bis alles dem Erdboden gleichgemacht war.
1: Sind die Torpedos in Stellung gebracht?
2: Torpedos in Stellung, Sir.
1: Feuer frei!
2: Verstanden. Feuer frei!
0: Von mehreren U-Booten aus wurde zudem das 1,5 Meilen vor dem Hafenbecken gelegene tiefschwarze Teufelsriff torpediert und dadurch schwer beschädigt. Der Grund für diese Maßnahme blieb zunächst im Dunkeln. Arglose Gemüter sahen in den Vorfällen, über deren Hintergründe merkwürdigerweise keinerlei Informationen in die Öffentlichkeit drangen, nichts weiter als eine weitere Aktion der Regierung, den allerorten grassierenden Alkoholschmuggel einzudämmen. Wer genauer hinsah, der wunderte sich dennoch über die ungewöhnlich hohe Anzahl der bei diesem Einsatz beteiligten Beamten, Soldaten und Marines. Und vor allem auch über die vielen Festnahmen. Die Gefangenen wurden in aller Heimlichkeit fortgeschafft, offenbar mit bis zum heutigen Tag unklarem Zielort. Von Anklagen oder Prozessen las man auch nie etwas in den Zeitungen. Gerüchte über eine rätselhafte Krankheit der Festgenommenen und ihre dadurch bedingte Internierung in Konzentrationslagern begannen die Runde zu machen. Zu all diesen Mutmaßungen gab es nie eine offizielle Stellungnahme. Innsmouth selbst, das Ziel der Operation, hatte nach diesem Winter kaum mehr Einwohner. Auch heute, nachdem mittlerweile einige Jahre vergangen sind, lässt sich dort kaum wiedererwachendes menschliches Leben in der Stadt entdecken. Beharrliche Nachfragen liberaler Organisationen, die den Einsatz kritisch hinterfragten, führten zu geheimen Treffen mit Regierungsbeamten, woraufhin diese Nachfragen plötzlich erstarben. Gleiches galt für besonders engagierte Journalisten. Urplötzlich stellten diese, nachdem gewisse Stellen sie vorgeladen hatten und offenbar mit einem Mindestmaß an Informationen versorgt hatten, ihre Berichterstattung über die Sache mit sofortiger Wirkung ein. Auch in den Nachbarorten des Städtchens begann man zunehmend immer weniger von Innsmouth und seinen Bewohnern zu sprechen. Schon gar nicht gegenüber Fremden. Dort vertrat man außerdem die Ansicht, dass nichts Neues schrecklicher sein konnte als das, was man ohnehin seit über 100 Jahren über den sterbenden, halbverlassenen Ort getratscht hatte, der zur Landseite hin von einem dichten Gürtel von Salzsümpfen abgeschottet war. Für die Weltöffentlichkeit hatte sich das Ganze damit erledigt. Nicht jedoch für mich. Ich will nun endlich mein amtlich verordnetes Schweigen brechen. Mehr als jede andere Privatperson kam ich in Berührung mit der Sache. Mehr noch, ich war der Auslöser, weshalb weite Teile von Innsmouth damals in Schutt und Asche gelegt wurden. In den frühen Morgenstunden des 16. Juli 1927 war ich Hals über Kopf aus dem Küstenstädtchen geflohen. Mein beharrliches Drängen, eine Untersuchung einzuleiten, führte zu den von mir gerade geschilderten massiven Maßnahmen. Ich wahrte bisher mein Schweigen, wie es mir von oberster Stelle auferlegt war, aber nachdem das Interesse der Medien nun abgeebbt ist, spüre ich doch einen gewissen Drang, das, was ich weiß, preiszugeben. Womöglich hilft mir das, endlich Klarheit über einen Schritt zu erlangen, den ich wohl, so wie es aussieht, zu tun gezwungen sein werde.
3: Na, Jungchen, hast du dich verlaufen?
0: Möglich.
3: Wenn ich helfen kann.
0: Ich möchte heute noch nach Arkham weiterreisen.
3: So, nach Arkham?
0: Mhm.
3: Mit welchem Verkehrsmittel soll's denn sein?
0: Ehrlich gesagt, mit dem billigsten.
3: Verstehe. Ich empfehle dir trotzdem, den Dampfzug zu nehmen. Das ist zwar nicht die billigste Art, dorthin zu kommen, aber es geht am schnellsten.
0: Aha. Und wo kann ich...
3: Gleich da drüben, an dem Schalter, kannst du die Fahrkarte kaufen.
0: Danke sehr.
3: Einem schmucken jungen Burschen wie dir hilft man doch gern. Bist dich ja gerade mit der Schule fertig geworden und schaust dich ein bisschen um in unserem schönen Land, ha?
0: Ja, genau.
3: Was dachte ich mir?
0: Im Herbst beginne ich ein Studium am Oberlin College.
3: Aha.
0: Vorher möchte ich noch einige historische und vor allem genealogische Studien hier in der Gegend betreiben.
3: Ah, du hast also Verwandtschaft hier?
0: Ehrlich gesagt weiß ich das noch nicht so genau. Aber meine Mutter stammt hier wohl irgendwo aus der Gegend.
3: Mhm. Ist ein ziemlich hübsches Fleckchen Erde, unser Newburyport, findest du nicht?
0: Oh ja, ich bin schon mächtig gespannt auf Arkham.
3: Das kannst du auch mit Fug und Recht sein. Na, dann viel Erfolg und alles Glück der Welt für dich.
0: Danke sehr. Was für freundliche Menschen doch hier wohnen. Es war der Sommer meiner Volljährigkeit. Ich hatte bereits einige Städte auf meiner selbstorganisierten Rundreise durch Neuengland und die angrenzenden Staaten passiert, als ich am 14. Juli 1927 das erste Mal den Namen des geheimnisumwitterten Städtchens Innsmouth hörte. So, mal sehen. Arkham.
4: Kann ich Ihnen helfen, junger Mann?
0: Das hoffe ich. Ich möchte nach Arkham. Mit dem Dampfzug.
4: Newburyport, Arkham. Recht gern. Einfache Fahrt oder hin und rück?
0: Einfach, bitte.
4: Das macht dann $1.50.
0: So viel?
4: Tut mir leid.
0: Tja, gibt es keine preiswertere Möglichkeit, nach Arkham zu kommen?
4: Doch, die gibt es. Sie könnten den alten Bus nehmen. Aber die Leute hier halten ehrlich gesagt nicht viel davon. Er fährt nämlich über Innsmouth.
0: Innsmouth? Nie gehört.
4: Ist ein Nachbarstädtchen. Der Busfahrer, dem übrigens auch der Bus gehört, ist von dort. Joe Sargent ist sein Name. Ein komischer Kauz. Ich glaube nicht, dass einer hier aus Newburyport diese Linie schon einmal benutzt hat. Und aus Arkham schon gleich gar nicht. Es grenzt also geradezu an ein Wunder, dass es sich überhaupt lohnt, die Linie noch in Betrieb zu halten. Ich habe nie mehr als 2 bis 3 Leute aussteigen sehen. Alle ausschließlich Bewohner aus Innsmouth.
0: Aha.
4: Abfahrt ist gleich da drüben vor Hammonds Drugstore. Täglich um 10 Uhr früh und 7 Uhr abends. Aber überlegen Sie es sich gut, ob Sie da wirklich mitfahren wollen. Ist eine ganz schöne Klapperkiste und der Busfahrer ist, naja, ich finde ihn reichlich unheimlich. Und die anderen Leute hier auch.
0: Sie persönlich sind also niemals mitgefahren?
4: Gott bewahre, nein. Das käme mir wirklich nicht in den Sinn.
0: Komisch. Hab in meinem Reiseführer nichts über dieses
4: Innsmouth?
0: Ja, Innsmouth gelesen.
4: Wundert mich nicht.
0: Ich glaube, ich werde diesen Bus nehmen und mich dort mal umschauen.
4: Hätte ich mir denken können, dass Sie einer von denen sind, deren Neugier durch sowas geweckt wird.
0: Ist das ein Wunder? Eine Stadt, die in den umliegenden Gemeinden auf solche Abneigung trifft, muss zumindest recht ungewöhnlich sein und verdient es somit, von mir genauer in Augenschein genommen zu werden.
4: Tja, wenn Sie meinen.
0: Der Bus hält dort?
4: Ja, und fährt dann weiter nach Arkham und zurück. Innsmouth liegt etwa auf der Hälfte der Strecke.
0: Dann werde ich dort Station machen.
4: Das würde ich mir an Ihrer Stelle noch einmal gut überlegen.
0: Ach ja? Warum? Da offenbar gerade niemand anderes eine Fahrkarte kaufen möchte, könnten Sie mir doch eigentlich noch ein bisschen über Innsmouth erzählen, oder?
4: Tja, was gibt es da zu erzählen? Das Städtchen liegt an der Mündung des Flusses Menexit. Muss wohl früher, wie man hört, mal eine ganz hübsche Stadt gewesen sein. Vor dem Krieg von 1812 war es auch einer der wichtigsten Häfen hier in der Gegend. Aber in den über 100 Jahren, die seitdem vergangen sind, ist dort alles regelrecht verkommen. Die Eisenbahnnebenstrecke, die es von Raleigh aus dorthin mal gegeben hat, ist schon lange stillgelegt worden. Mittlerweile gibt es dort wohl auch mehr leerstehende Häuser als Menschen. So sagt man hier jedenfalls.
0: Ja, und womit verdienen die Leute dort ihr Geld?
4: Keine Ahnung. Außer dem Fisch- und Hummerfang gibt es kaum nennenswertes Gewerbe. Früher gab es zwar mal eine ganze Menge Fabriken, aber davon ist heute, abgesehen von einer einzigen Goldraffinerie, keine einzige mehr übrig geblieben, die noch im Betrieb wäre. Das Industriegebiet soll einer Geisterstadt gleichen, habe ich jedenfalls gehört.
0: Das wird ja immer besser.
4: Das mit der Raffinerie muss wohl früher mal eine verdammt große Sache gewesen sein. Der alte Marsch, dem sie gehört, wird deshalb vermutlich reicher sein als Krösus.
0: Marsch, interessant. Haben Sie ihn mal gesehen, diesen alten Marsch?
4: Nur ein, zwei Mal. Der lässt sich seit einigen Jahren so gut wie nicht mehr blicken. Ist ein komischer alter Kerl. Man erzählt sich hier, er habe auf seine alten Tage eine fürchterliche Hautkrankheit bekommen und gehe deshalb nicht mehr unter die Leute. Ob das stimmt, weiß ich nicht. Er ist der Enkel von Kapitän Obed Marsch, der das Geschäft mit der Goldraffinerie begründet hat. Die Mutter von dem alten Marsch war anscheinend eine Ausländerin. Man sagt von irgendeiner Südseeinsel. Deshalb hat es dann auch ganz schön für Wirbel gesorgt, als er vor 50 Jahren ein Mädchen aus gutem Haus aus Ipswich geheiratet hat.
0: Aha.
4: Das ist hier in der Gegend immer so, wenn es um die Leute von Innsmouth geht. Gibt ja keiner gerne zu, dass Innsmouth-Blut in seinen Adern fließt. Marsch und seine Kinder sehen aber völlig normal aus, soweit ich das sehen konnte, als sie mal in die Stadt kamen. Seltsam, wenn ich jetzt so darüber nachdenke. Hab die Kinder nicht mehr gesehen, seit sie älter wurden. Den alten Marsch auch nicht.
0: Und warum ist denn Innsmouth alles so runtergekommen?
4: Das ist eine gute Frage. Ich fürchte, man darf nicht allzu viel darauf geben, was hier so alles über Innsmouth und seine Bewohner seit gut 100 Jahren schon für komisches Zeug erzählt wird. Hauptsächlich sind das Gerüchte, die sich aber hartnäckig halten. Manches ist geradezu lächerlich.
0: Zum Beispiel was?
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4: Dass der Kapitän Obed Marsch einen Pakt mit dem Teufel geschlossen hat und Geister aus der Hölle in sein Heimatstädtchen gebracht haben soll, zum Beispiel.
0: Hui.
4: Angeblich soll zweimal im Jahr so eine Art Teufelsanbetung irgendwo an den Kais stattfinden. Ich bin nicht gebürtig aus Newburyport. Da kann ich mir kein abschließendes Urteil erlauben. Aber die Leute hier sind sich sicher, dass es irgendeine unheimliche Bewandtnis hat mit den Vorgängen in Innsmouth. Es gibt da beispielsweise ein großes schwarzes Riff, welches der Hafeneinfahrt vorgelagert ist. Meistens schaut es nur knapp aus dem Wasser heraus. Aber bei Niedrigwasser, da sieht man es in seiner ganzen Pracht. Teufelsriff wird es genannt, weil man angeblich in hellen Mondnächten Heerscharen von Teufeln darauf hat sitzen sehen. Sie sollen aus den für gewöhnlich unter der Wasseroberfläche liegenden Höhlen des Riffs kommen. Zu Zeiten, da der Hafen noch regelmäßig von Handelsschiffen angefahren wurde, segelten diese angeblich deshalb immer in einem riesigen Bogen darum herum. Es gibt auch Berichte, dass Kapitän Obed Marsch des Nachts bei Niedrigwasser auf dem unheimlichen Riff an Land gegangen sein soll. Womöglich hat er in den tiefen Höhlen nach einem Piratenschatz gesucht. Manche sagen, er hätte ihn auch gefunden. Allerdings habe er es dadurch mit Dämonen zu tun bekommen.
0: Dämonen?
4: Das war alles vor der Epidemie von 1846, durch deren Ausbruch über die Hälfte der Bewohner von Innsmouth dahingerafft wurde.
0: Was für eine Epidemie war das genau?
4: Das hat man nie herausgefunden. Ich vermute mal, es wird irgendeine Seuche gewesen sein, die von einem Schiff aus China oder so eingeschleppt worden ist. Wie man sich erzählt, gab es während dieser Zeit massenhaft Tumulte, Unruhen und schreckliche Vorkommnisse in der Stadt. Als alles vorbei war, muss es fürchterlich dort ausgesehen haben, wie nach einem Krieg. Die Bevölkerungsdichte hat sich nie wieder erholt. Heute wohnen nicht mehr als 300 bis 400 Menschen dort.
0: Aber was ist der wahre Grund für die Abneigung der Leute hier in Newburyport gegenüber den Einwohnern von diesem Innsmouth?
4: Meiner Meinung nach liegt die ganz klar in einem Rassenvorurteil begründet. Ich kann es den Leuten hier nicht einmal verübeln, so merkwürdig wie die Einwohner von Innsmouth aussehen. Vermutlich handelt es sich um eine Durchmischung mit irgendeinem fremden Volk, das irgendwo auf der Welt zu Hause ist. Kapitän Marsch soll in den 20er und 30er Jahren des letzten Jahrhunderts ein paar besonders merkwürdig aussehende Exemplare dieser Rasse per Schiff von seinen Reisen mitgebracht haben. Hinzu kommt, dass Innsmouth aufgrund der es vollständig umgebenden Salzsümpfe ziemlich von der Außenwelt abgeschnitten ist. Man heiratete deshalb lange Zeit in der Regel immer nur innerhalb der eigenen Stadtgrenzen oder eben die, die per Schiff dorthin gelangten.
0: Und wie sehen sie aus, diese Einwohner von Innsmouth?
4: Das lässt sich sehr schwer beschreiben. Aber lassen Sie sich gesagt sein, junger Mann. Ich bekomme jedes Mal eine Gänsehaut, wenn ich einen von dort sehe. Sie werden verstehen, was ich meine, wenn Sie diesen Sergeant, der den Bus fährt, sehen. Die Schädel der Leute sind ganz und gar eigenartig geformt. Sie haben ungewöhnlich flache Nasen, hervortretende starre Augen mit sehr heller Iris, deren Lider sich anscheinend nie zu schließen scheinen, und eine Haut von merkwürdiger Beschaffenheit. Sie ist offenbar sehr rau, ja geradezu grobschuppig. Außerdem bekommen sie alle in jungen Jahren bereits eine Glatze. Je älter die Leute werden, umso deutlicher treten diese seltsamen Merkmale hervor. Wobei ich mich nicht erinnern kann, jemals einen wirklich alten Menschen gesehen zu haben, der aus Innsmouth stammt.
0: Eigenartig.
4: Aber es kommt noch schlimmer.
0: Ja?
4: Tiere haben allgemein große Furcht vor ihnen. Zu Zeiten, da es noch keine Autos oder Busse gab, hatte man daher ganz schön Probleme in Innsmouth mit der Fortbewegung auf Pferden und in Kutschen. Mhm. Ist es da ein Wunder, dass hier und in Arkham niemand etwas mit ihnen zu tun haben will?
0: Nein, ist es nicht.
4: Diese Leute verhalten sich auch immer recht reserviert, falls sie einmal in die Nachbarstädte kommen. Keinen Spaß verstehen die, wenn jemand versucht, in ihren Fanggebieten vor der Stadt zu fischen. Wer das wagt, der wird unbarmherzig von ihnen verjagt. Es ist ziemlich erstaunlich, wie fischreich der Küstenstreifen vor Innsmouth ist. Überall sonst gehen die Bestände merklich zurück. Nur dort anscheinend nicht. Früher kamen die Leute von Innsmouth manchmal über Raleigh mit der Eisenbahn hierher. Seit diese Linie nicht mehr fährt, nehmen Sie jetzt den Bus von Joe Sargent.
0: Wissen Sie zufällig, ob es ein Hotel in Innsmouth gibt?
4: Sie wollen doch... Diese Linie nicht mehr fährt, nehmen Sie jetzt den Bus von Joe Sargent.
0: Wissen Sie zufällig, ob es ein Hotel in Innsmouth gibt?
4: Sie wollen doch wohl nicht im Ernst dort übernachten.
0: Ich strebe es nicht an, aber man weiß ja nie. Scheint Ihren Worten zufolge jedenfalls einiges dort zu

0: zu befriedigen. Und Sie können abends um 8 Uhr mit dem Bus von Infamous nach Arkham weiterfahren.
1: Vielleicht mache ich das so. Danke für den Tipp.
0: Gern. Will ja auch nur Ihr Bestes.
1: Das ist nett. Warum scheint es denn nicht ratsam zu sein, im Gilman-Haus abzusteigen?
0: Vor 2 Jahren ist dort mal ein Gewerbeinspektor abgestiegen und machte hinterher ein paar merkwürdige Andeutungen über das Hotel.
1: Inwiefern?
0: Er sagte, dass er dort Stimmen gehört habe, merkwürdige Stimmen, und zwar in Räumen, die allesamt leer standen. Er meinte, dass es eine fremde Sprache gewesen sei, in der er hätte sprechen hören. Der Klang der Stimmen muss so enervierend und unheimlich gewesen sein, dass er sich gar nicht getraut hatte, sich auszuziehen und bei den ersten Sonnenstrahlen sofort wieder ausgecheckt habe. Dieser Inspektor berichtete auch, dass die Bewohner der Stadt mit größtem Argwohn jeden seiner Schritte beobachtet hätten. Die Fabrik der Familie Marsh war ihm besonders seltsam vorgekommen. Sie ist eine ehemalige Mühle, die dann ausgebaut wurde. Das Gelände liegt am unteren Wasserfall des Menexet. Es schien schon immer rätselhaft, woher die Marshs das Gold bekamen, das sie dort verfeinerten. Denn es war nicht viel, was sie einkauften. Trotzdem lieferten sie, und tun es noch, große Mengen Goldbarren aus.
1: Das ist in der Tat seltsam.
0: Nicht wahr? Es hat auch immer viel Gerede gegeben über eine offenbar fremdländische Art von Schmuck, den Innsmouth-stämmige Matrosen und Arbeiter heimlich verkauft haben und den man auch einmal an 2 weiblichen Mitgliedern der Familie Marsh gesehen hat. Einige meinten, dass dieser ungewöhnlich aussehende Schmuck von Kapitän Obed Marsh während seiner zahlreichen Reisen mit irgendeinem exotischen heidnischen Volk getauscht worden war. Dafür sprach, dass er stets Unmengen von Glasperlen und anderen billigen Tant mit auf seine Reisen nahm. Man weiß ja, dass Eingeborene so etwas wertzuschätzen wissen.
1: Vielleicht stammt der Schmuck aus diesem sagenumwobenen Piratenschatz vom Teufelsriff.
0: Sie haben mir offenbar gut zugehört. Das ist in der Tat die 2. Erklärung, die hier im Umlauf ist. Seltsam ist nur, dass seit dem Ende des Bürgerkriegs kein größeres Schiff im Hafen von Innsmouth mehr vor Anker gelegen hat, geschweige denn von dort losgesegelt wäre. Kapitän Marsh weilt auch schon gute 60 Jahre nicht mehr unter den Lebenden. Und trotzdem kaufen seine Nachfahren noch immer diese Tauschartikel in rauen Mengen ein.
1: Vielleicht finden die Leute in Innsmouth mittlerweile selber Gefallen daran.
0: Möglich. Der Himmel weiß, dass sie nicht sehr viel besser sind als irgendein Kannibalenvolk aus der Südsee. Zumindest was das Aussehen anbelangt. Diese Seuche von 1846 hat vor allem die Oberschicht der Stadt ausgerottet. Außer den Marshs sind nur wenige von den ehemals reichen und einflussreichen Familien übrig geblieben. Und auch diese haben sich sehr verändert. Am besten lässt sich das, was sie heute sind, wohl mit den Worten weißer Abschaum beschreiben. Sie scheinen gesetzlos und gerissen zu sein und hecken mit Sicherheit die ein oder andere finstere Machenschaft aus. Natürlich schlägt ihnen daher in der Umgebung nicht gerade eine Woge an Sympathie entgegen, wenn sie mit ihren Lastwagen Fische und Hummer in großen Mengen ausfahren. Und das, wo hier die Fischer kaum noch etwas aus dem Wasser ziehen. Wie die Fischer in Innsmouth das anstellen, konnte bisher keiner ermitteln. Obwohl man natürlich permanent versucht, ihnen etwas mehr auf die Finger zu gucken. Aber diese Bemühungen waren nie von Erfolg gekrönt. Als Inspektor der Schulbehörde oder für Volkszählung hat man dort nichts zu lachen. Man mag dort neugierige Fremde nicht sehr.
1: Keine Sorge, ich werde mich vorsehen.
0: Das hoffe ich sehr für Sie. Wäre schade, wenn einem sympathischen Jungen wie Ihnen ein Leid geschehen würde.
1: Ist denn dort schon jemals...
0: Allerdings. Ich habe selbst von mehr als einem Geschäftsreisenden und Regierungsbeamten reden gehört, der dort für immer spurlos verschwunden ist. Ich hörte außerdem von einem Munkeln, der während seines Besuchs in Innsmouth dem Wahnsinn verfallen ist und seitdem in der Anstalt von Danvers vor sich hin vegetiert. Sie verstehen sicher nun, dass ich Ihnen dringend davon abraten muss, dort die Nacht zu verbringen.
1: Durchaus.
0: Es ist nachvollziehbar, wenn junge Leute die Neugier treibt. Und sicher ist es auch tagsüber nicht allzu gefährlich, sich dort ein wenig umzuschauen. Vorausgesetzt, man lässt Vorsicht walten. Ich war selbst nie dort. Zieht mich auch nichts hin. Nein, wirklich nicht.
1: Da ich an historischer Architektur und allem Geheimnisvollen ein großes Interesse habe, scheint dieses Innsmouth für mich jedoch genau der richtige Abstecher auf meiner Reise nach Arkham zu sein.
0: Wenn ich Ihnen noch einen wohlgemeinten Rat geben darf?
1: Gerne.
0: Fragen Sie hier am Ort besser nicht,

0: weiter groß nach Innsmouth und seinen Bewohnern.
1: So? Warum?
0: Weil hier jeder mit größtem Misstrauen beäugt wird, der sich danach erkundigt.
1: Aha. Gibt es denn vielleicht eine Bibliothek, in der ich ein bisschen was an Hintergrundwissen finden kann?
0: Oh ja, das ist in jedem Fall die weit bessere Alternative. Die Bibliothek ist am Ende der Querstraße dort hinten.
1: Ah ja, danke. Auch für Ihre übergroße Auskunftsfreudigkeit.
0: Glauben Sie mir, die haben Sie nur dem Umstand zu verdanken, dass ich nicht gebürtig von hier bin und daher etwas Abstand zu dem allen habe.
1: Verstehe. Auf Wiedersehen.
0: Wiedersehen. Und viel Glück.
1: Danke. Ich mietete mir also, wie es mir der freundliche Fahrkartenverkäufer geraten hatte, im YMCA ein Zimmer für die Nacht. Der Herbergsvater reagierte übrigens genau, wie der Fahrkartenverkäufer mir prophezeit hatte, mit größtem Unverständnis, als ich fallen ließ, dass ich mir auf dem Weg nach Arkham morgen Innsmouth anschauen wollte. Was gibt es in einem so trostlosen und heruntergekommenen Ort schon anzuschauen, knurrte er. Ich ließ meine Tasche dort und machte mich auf den Weg zur Bibliothek. Dort fand ich im Wesentlichen alles bestätigt, was ich bereits am Fahrkartenschalter erfahren hatte. Innsmouth war 1643 gegründet worden und vor dem Befreiungskrieg vor allem für den Schiffsbau bekannt gewesen. Am Anfang des 19. Jahrhunderts muss es sich tatsächlich um eine recht wohlhabende Hafenstadt gehandelt haben, die sich in der Folgezeit dann zu einem Industriezentrum entwickelt hatte. In den Büchern, die mir in der Bibliothek zur Verfügung gestellt wurden, fand ich die Epidemie nur sehr beiläufig erwähnt. Es wirkte fast so, als sei diese ein Wunderpunkt, über den man nichts an Informationen der Nachwelt hinterlassen wollte. Geradezu wie ein Schandfleck in der Geschichte der Gegend hier.
2: Merkwürdig, sehr merkwürdig.
1: Über die Gründe des plötzlichen Niedergangs der Stadt hielten sich die Berichte überraschend bedeckt. Die spärlichen Hinweise, die ich fand, bestätigten, dass die Marsh Refining Company mit ihrer Produktion von Goldbarren und der ertragreiche Fischfang derzeit die beiden einzigen großen Einnahmequellen der Stadt waren.
2: Das wusste ich ja schon.
1: Über den merkwürdigen Schmuck, der mit Innsmouth in irgendeinem Zusammenhang zu stehen schien, konnte ich zwei hochinteressante Informationen zusammentragen. Einzelne Stücke befanden sich offenbar sowohl im Museum der Miskatonic University in Arkham als auch in der Ausstellung der Historischen Gesellschaft von Newburyport.
2: Die beiden Ausstellungen muss ich unbedingt besuchen.
1: Ich erkundigte mich daher bei dem freundlichen Bibliothekar nach dem Sitz der Historischen Gesellschaft. Er war so nett, mir außer der Beantwortung meiner Frage nach dem Weg auch noch ein kleines Empfehlungsschreiben an den Kustos der Sammlung auszustellen. Eine Miss Anna Tilton, die auch ganz in der Nähe der Ausstellungsräume wohnte. Da es mittlerweile schon recht spät war und die Ausstellung bereits geschlossen hatte, suchte ich Miss Tilton deshalb zu Hause auf.
3: Ja, bitte?
1: Guten Tag, Miss Tilton.
3: Guten Tag, Mister.
1: Mein Name ist Robert Olmsted.
3: Hallo. Was kann ich für Sie tun, Mr. Olmsted?
1: Ich habe dies hier von einem freundlichen Herrn in der Bibliothek.
3: Aha. Oh, von Steve.
1: Ja, ich bin auf der Durchreise und nur heute in Newburyport. Leider stieß ich erst zu einer Zeit, da das Museum bereits geschlossen hatte, darauf, dass sie dort einen Schatz ausstellen, der mich brennend interessiert.
3: Und das ist?
1: Das Schmuckstück aus Innsmouth.
3: Ach, ich verstehe.
1: Da ich morgen sehr früh weiterreise, dachte ich, also vielmehr hegte ich die Hoffnung, dass...
3: Dass ich Ihnen eine Privatführung gebe.
1: Ja, genau das.
3: Warten Sie, ich hole nur schnell den Schlüssel.
1: Danke, danke sehr.
3: Ach, das mache ich doch gerne. Wenn sich schon mal ein junger Mensch für unsere Ausstellung interessiert.
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1: Die ausgestellte Sammlung war bemerkenswert, aber in meiner augenblicklichen Stimmung, die von großer Vorfreude auf meine morgige Fahrt geprägt war, hatte ich nur Augen für das in einem Eckschrank unter einer elektrischen Lampe ausgestellte Schmuckstück. Es ruhte auf einem purpurroten Samtkissen und war wahrlich atemberaubend.
3: Ja, so reagieren die meisten.
1: Das ist eine Tiara, nicht?
3: Ganz recht. Wenngleich die Form offenbar für einen elliptischen Kopf gemacht scheint, nicht für einen menschlichen Schädel.
1: Interessant. Sehr interessant. Ist sie aus Gold?
3: Ja. Allerdings stellenweise legiert mit einem nicht identifizierbaren anderen Metall.
1: Was für eine geradezu überirdische Pracht. Man neigt bei der Betrachtung buchstäblich dazu, den Atem anzuhalten, nicht?
3: Stimmt. Allerdings durchrieselt mich auch immer ein leichter Schauer, wenn ich beginne, diese Fantasiegebilde zu betrachten, die ringsum in das Metall getrieben sind. Sie sind mit größtem Detailreichtum, Grazie und handwerklicher Meisterschaft allesamt als Hochrelief angelegt.
1: Einerseits sind es seltsam ineinander verschachtelte, gänzlich geometrische Figuren. Andererseits sind es aber recht gegenständlich gehaltene Darstellungen einer fantastischen Meeresfauna.
3: Inklusive des ein oder anderen furchteinflößenden Meeresungeheuers aus der Tiefe.
1: Richtig. Dort zum Beispiel.
3: Genau. Und hier. Sehen Sie.
1: Ja. Faszinierend. So etwas wie diese Tiara habe ich noch nie gesehen.
3: Uns ist bisher auch keine kunstgeschichtliche Einordnung gelungen.
1: Sie ist vollkommen. Geradezu perfekt. Wirkt aber, als sei sie nicht von dieser Welt oder einer uns bisher bekannten Kultur geschaffen, sondern
3: von einem anderen Stern. Sagen Sie es nur.
1: Ja, das meinte ich. Mhm. Diese monströsen Fabelwesen, sie scheinen halb Fisch, halb Frosch zu sein. Mhm. Erschreckend, wie bösartig manche von ihnen wirken.
3: Ja, sie nehmen mitunter recht martialische Posen ein, nicht?
1: Das kann man wohl sagen. Puh. Den möchte man lieber nicht begegnen, was?
3: Nein, wirklich nicht.
1: Darf ich fragen, wie die Tiara in den Besitz der historischen Gesellschaft gekommen ist?
3: Natürlich. Das ist kein Geheimnis. Sie wurde im Jahre 1873 für einen geradezu lächerlichen Preis erworben. Ein betrunkener Mann aus Innsmouth hatte sie bei einem Pfandleiher in der State Street versetzt. Wenig später kam der Mann dann bei einer Schlägerei ums Leben.
1: In Newburyport?
3: Nein, in Innsmouth. Mhm. Da die Einordnung schlicht gerade unmöglich war, glauben viele, dass wir es hier mit einem Stück aus dem sagenumwobenen Piratenschatz zu tun haben, den Kapitän Obed Marsh angeblich gefunden haben soll.
1: In einer der Höhlen des Teufelsriffs.
3: Ja, genau. Dafür spricht auch, dass die Familie Marsh, seit sie davon erfahren hat, dass wir die Tiara erworben und hier ausgestellt haben, nicht damit aufhört, Kaufangebote in astronomischer Höhe einzureichen. Obwohl diese von Anfang an immer abgelehnt wurden.
1: Das ist ja... Glauben Sie persönlich denn an die Geschichte von diesem Piratenschatz?
3: Durchaus. Viele intelligente Menschen in unserer historischen Gesellschaft tun das. Hm. Denn wie soll sich sonst der plötzliche Reichtum der Familie Marsh erklären?
1: Ein gutes Argument. Waren Sie selbst jemals in Innsmouth?
3: Oh nein. Da zieht mich auch wirklich nichts hin.
1: Darf ich fragen, warum? Wo doch dieses Kunstwerk Sie so sehr zu faszinieren scheint.
3: Das schon. Aber gegenüber einer derart stark degenerierten Gesellschaft empfinde ich nichts als Abscheu. Hm. Außerdem machen die Geschichten über die Teufelsanbetungen, die dort stattfinden sollen, mir Angst.
1: Gibt es denn überhaupt irgendwelche stichhaltigen Beweise dafür?
3: Nun, das vielleicht nicht. Aber zumindest hat ein, wie ich finde, recht gruseliger Kult sämtliche christlichen Kirchen aus Innsmouth verdrängt. Er nennt sich der Esoterische Orden von Dagon.
1: Aha. Weiß man genaueres über ihn?
3: Es handelt sich, den spärlichen Berichten nach zu urteilen, um einen heidnischen Kult. Er kam in Innsmouth zu einer Zeit auf, da kurzfristig die Fischbestände auch in ihren Gewässern gefährdet schienen. Die Fischer sahen somit ihre Existenzgrundlage bedroht und wandten sich nur zu gerne diesem Kult zu. Er soll wohl irgendwo aus dem Osten kommen. Seine Anhänger versprachen den Leuten in Innsmouth, dass sich die Fischbestände wieder erholen würden, wenn sie Dagon zu huldigen begännen. Es ist eine Ironie der Geschichte, dass dem wirklich so war. Nach den christlichen Kirchen verdrängte der Orden letztlich sogar die Freimaurer aus Innsmouth. Und nutzt nun ihren verlassenen Tempel als Hauptkultstätte, wie man hört.
1: Danke, Miss Tilton, für Ihre vielen interessanten Informationen und dafür, dass Sie mir Ihre Zeit geopfert haben.
3: Gerne geschehen.
1: Nachdem ich all das erfahren hatte, konnte ich in meinem winzig kleinen Zimmer im YMCA kaum Schlaf finden. So gespannt war ich, was mich in Innsmouth am nächsten Tag erwarten würde. Am nächsten Morgen stand ich pünktlich um 9:45 mit meiner Reisetasche in der Hand vor Hammonds Drugstore am alten Marktplatz und wartete auf den Bus. Ah! Einige Augenblicke später ratterte bereits ein schmutzig-graues, klappriges altes Gefährt aus der State Street kommend heran. Ich spürte sofort, dass es der Bus war, den ich erwartete. Dies bestätigte sich, als er näher kam. In der Windschutzscheibe stand ein Schild, auf dem geschrieben stand: Arkham, Innsmouth, Newburyport. Nur 3 Fahrgäste saßen darin. Finster dreinblickende, mürrische, ungepflegte Kerle von in der Tat eigenartigem Aussehen. Mir fiel der Gang auf, der allen dreien gemein war. Es war weniger ein Laufen, sondern vielmehr ein Watscheln, mit dem sie sich vorwärts bewegten. Guten Tag.
5: Was?
1: Ich sagte guten Tag.
5: Hallo. Tag.
1: Eine Welle des Abscheus erfasste mich, als ich dem Fahrer, diesem Joe Sargent, gegenüberstand. Er war mindestens ebenso abstoßend, wie der Fahrkartenverkäufer ihn mir geschildert hatte.
6: Hey, fahren Sie nach Innsmouth?
5: Kannst du nicht lesen? Steh da vorne dran. Bin gleich zurück.
1: Tja. Kein Wunder, dass hier niemand das Verlangen verspürt, zu so jemandem in einen Bus zu steigen, der einen dahin bringt, wo sicherlich noch mehr so ungehobelte, gruselig aussehende Kerle hausen. Der schmierige Kerl wirkte viel älter, als er wohl war. Ich schätzte ihn auf Mitte 30. Die sonderbare Beschaffenheit seiner Haut stach mir als erstes ins Auge. Seine Nase war flach, die Augen quollen unangenehm hervor und die Ohren schienen demgegenüber regelrecht unterentwickelt zu sein. Die wässrig blauen Augen blinzelten offenbar nie. Sein Blick war erschütternd ausdruckslos. Am schrecklichsten war jedoch die dicke Oberlippe. Der Mund wirkte ohnehin recht groß und fast maulartig zu den Seiten verbreitert. Die Hände des Busfahrers zeichneten sich durch sehr kurze Finger und übergroße Handteller aus. Auch Joe Sargent bewegte sich auf diese watschelnde Art und Weise. So wie es aussieht, werde ich wohl der einzige Passagier auf der Rückfahrt nach Innsmouth sein. Ach, was soll mir schon passieren?
5: Ja, was ist nun?
1: Innsmouth.
5: Nach Innsmouth?
1: Ganz recht.
5: Und da bist du dir sicher?
1: Ja, hier.
5: Na schön. Das Wechselgeld. Hinsetzen.
1: Tja.
5: Geht sofort los!
1: Hey!
5: Ist zu schwer! Ich hab doch gesagt, hinsetzen!
1: Es war ein merkwürdiges Gefühl, um tatsächlich in dieser alten Klapperkiste zu sitzen. Die Leute in den Straßen von Newburyport taten so, als ob es diesen Bus gar nicht gäbe. Niemand sah ihn an. Viele schauten sogar absichtlich sofort weg, als sie ihn kommen sahen. An den stattlichen Herrenhäusern und alten Bauernhäusern aus der Kolonialzeit vorbei führte uns unser Weg über den Parkerfluss in das offene Küstenland hinaus, das sich, als wir die Stadt und ihre Vororte schließlich hinter uns gelassen hatten, recht monoton vor uns ausbreitete. Je weiter wir in das Küstengebiet vordrangen, desto trostloser schien die Landschaft zu werden. Der schlechte Zustand der Straße verriet, dass diese kaum benutzt wurde. Nirgendwo waren Häuser zu sehen. Eine ganze Weile ging es nun bergauf. Dieser Teil der Strecke schien kein Ende zu nehmen. Als wir endlich den höchsten Punkt erreicht hatten, bot sich eine faszinierende Aussicht ins Tal. In der Ferne konnte ich Innsmouth bereits liegen sehen. Es war eine Stadt von überraschend großer Ausdehnung, aber mit einer recht gedrungen wirkenden, dichten Bebauung. Selbst aus der Ferne wirkte der sichtbare Mangel an Lebenszeichen bereits gespenstisch. Kaum ein Rauchwölkchen stahl sich aus den unzähligen Kaminen. Die Walmdächer wirkten windschief, wurmstichig, und als wir näher herankamen, konnte ich sehen, dass viele der Dächer bereits eingestürzt waren oder nur noch als Dachbalkengerippe existierten. Die Schienen der vor langen Jahren bereits stillgelegten Eisenbahnlinie waren verrostet und stellenweise bereits marodiert, überall aber von Gras und Unkraut überwuchert. Auf dem alten Wellenbrecher, an dem ansonsten versandeten Hafenbecken, saßen ein paar Fischer. In diesem Teil der Stadt war der Verfall am schlimmsten. Ein Gebäude, ganz weiß getüncht mit einem hohen Turm, schien der einzige Fremdkörper inmitten der Ruinen zu sein. Draußen auf dem Meer zeichnete sich eine langgestreckte schwarze Linie ab.
2: Das muss dann wohl das gefürchtete Teufelsriff sein.
1: Ich fühlte ein sonderbares Gefühl der Verlockung in mir aufsteigen, dieses Riff näher in Augenschein zu nehmen, was mich sehr irritierte. Auf den Straßen hielt sich niemand auf. Die meisten Häuser schienen unbewohnt zu sein. Die Löcher in den zerbrochenen Fensterscheiben hatte man notdürftig mit Lumpen oder Zeitungen zugestopft. Hier und da sah ich in den unkrautüberwucherten Hinterhöfen affengesichtige, dreckige Kinder spielen, die mich mit ihren fast gänzlich weißen Glubschaugen unverhohlen neugierig anstarrten. Immer lauter dröhnte das Rauschen eines Wasserfalls an meine Ohren, den wir dann hinter einer Biegung auch tatsächlich überquerten. Ich konnte mir gut vorstellen, dass ich mit dieser geballten Entladung von Naturgewalt einiges an Energie gewinnen ließ, um die Maschinen der Raffinerie zu betreiben. Hinter der Brücke konnte man anhand der Häuser, die dort standen, erahnen, dass Innsmouth in seinen besten Zeiten einmal eine sehr schöne Stadt gewesen sein musste. Aber der massive Verfall der Bausubstanz, der wirklich allerorten sichtbar war, ließ die Stadt nun nur noch wie ein Bild des Jammers erscheinen. Wir passierten einen kleinen Platz, ein Gebäude mit massiven Säulen zu beiden Seiten, von denen großflächig die Farbe abblätterte, musste das ehemals als Tempel der Freimaurer genutzte Gebäude sein. Ein schwarzes Schild mit goldener Schrift prangte nun über dem Eingangsportal.
2: Esoterischer Orden von Dagon.
1: Der Glockenschlag, der mich auf die andere Straßenseite blicken ließ, kam aus einer alten, gedrungen wirkenden, ehemals sicher christlichen Kirche. Alle Fenster im Bereich des Kellers und des Erdgeschosses waren mit windschiefen Läden verrammelt. Einzig eine offene Tür gab den Blick in das dunkle Innere frei. Eine Gestalt huschte dort gerade vorbei, gehüllt in irgendein kultisches Gewand.
2: Die Tiara.
1: Der Kopfschmuck, den die Gestalt, offenbar der Priester dieses Dagon-Kultes, trug, war das genaue Abbild derjenigen, die ich am Abend zuvor im Museum der Historischen Gesellschaft von Newburyport gesehen hatte. Ich erschauerte, denn im Verein mit der Robe, dem seltsamen Aussehen des Mannes und seinem watschelnden Gang, wirkte die Figur inmitten der sie umgebenden Dunkelheit in höchstem Maße befremdlich. Vereinzelt ließen sich nun in den Straßen abstoßend wirkende jüngere Einheimische sehen. Die unteren Stockwerke der Häuser beherbergten hier im Innenstadtbereich kleine Läden.
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1: Am Straßenrand parkten Lastwagen und das ein oder andere Automobil, die alle auch schon bessere Zeiten gesehen hatten. In der Ferne sah ich am Steilufer Fabrikanlagen in unterschiedlichsten Erhaltungszuständen. Wenig später erreichten wir einen großen, halbkreisförmigen Platz. Eines der größeren Gebäude war mit dem Schriftzug Gilman House versehen. Der Bus hielt.
5: Dean Smith!
6: Danke.
1: Ich war sehr froh, dem schäbigen Bus und seinem nicht minder schäbigen Fahrer entkommen zu sein, dessen geschuppte, graue Haut in mir regelrecht Ekel erregte. Zügigen Schrittes betrat ich die heruntergekommene Hotelhalle. Der Mann an der Rezeption hatte, wie ich erleichtert feststellte, nicht den Innsmouth-Look, wie ich das eigenartige Aussehen der Einwohner für mich nun nannte. Guten Tag.
8: Sie wünschen...
1: Darf ich meine Reisetasche bei Ihnen zur Verwahrung aufgeben?
8: Sie sind mit dem Bus gekommen, was?
1: Ja, ich fahre heute Abend nach Arkham weiter.
8: Warum dann erst heute Abend? Der Bus fährt doch gleich auch dorthin.
1: Das weiß ich. Ich habe hier aber noch etwas zu erledigen.
8: Ach ja, erzählen Sie doch mal.
1: Nein. Kann ich jetzt meine Reisetasche hier lassen oder nicht?
8: Na, geben Sie schon her.
1: Hier. Was macht's?
8: 10 Cent.
1: Hui. Na schön. Bitte.
8: Sonst noch was?
1: Nein. Bis später also. Reizende Leute hier. Wirklich. Ich muss schon sagen. Eine Reihe von Geschäften war an dem Platz angesiedelt. Oh, dieser Fischgeruch, der hier überall in der Luft hängt. Widerlich. Ich ließ meinen Blick umherschweifen und entdeckte eine Filiale einer mir bekannten Lebensmittelladenkette. Womöglich arbeitet dort Personal von außerhalb. Ein Versuch ist es wert. Beherzten Schrittes betrat ich den Laden. Niemand war zu sehen. Ich war offenbar völlig allein hier. Hallo? Hallo? Ist hier denn niemand? Na, wird wohl gleich jemand kommen. Du meine Güte, hast du mich erschreckt.
9: Das kann ich nur zurückgeben.
1: Was kauerst du denn da hinter der Theke?
9: Ich hab bloß Ware eingeräumt.
1: Da unten?
9: Na und? Muss auch gemacht werden.
1: Sieht eher aus, als ob du dich da versteckt hättest.
9: Und wenn's so wäre?
1: Dann könnte ich es verstehen. Nicht die allerfeinste Kundschaft hier, was?
9: Nein, wahrlich nicht. Was machst du hier?
1: Ach, ich bin bloß auf der Durchreise nach Arkham.
9: Verstehe.
1: Du bist auch nicht von hier, was?
9: Nein, ich komme aus Arkham. Bin hierher versetzt worden. Hab meinen Eltern gar nicht gefallen. Aber ich hätte meine Stellung verloren, wenn ich die Filiale hier nicht übernommen hätte.
1: Wohnst du denn auch hier in dieser...
9: Geisterstadt?
1: Gut gesagt, ja.
9: Tue ich. Aber Gottlob bei einer Familie, die selber aus Ipswich stammt. Wenn ich frei habe, fahre ich aber immer nach Hause.
1: Mit dem Bus?
9: Oh, ganz bestimmt nicht. Nee, den nehme ich nur, wenn es gar nicht anders geht.
1: Verständlich.
9: Dieser Joe Sargent ist ein Widerling erster Güte.
1: Stimmt. Gibt es hier am Ort nicht zufällig eine Bibliothek?
9: Nein.
1: Ich hoffe, ich werde mich hier in diesem Gewirr von engen Straßen zurechtfinden.
9: Da kann ich vielleicht behilflich sein. In dieser Richtung findest du das Wohnviertel. Da gibt es noch ein paar gut erhaltene alte Häuser zu sehen. In den Elendsvierteln am Hafen herumzustrolchen, solltest du dir dagegen gut überlegen. Die Leute dort sind ziemlich feindselig Fremden gegenüber und auch gewaltbereit.
1: So etwas habe ich mir schon gedacht.
9: Ich habe gehört, dass da schon häufiger Leute von auswärts verschwunden sind.
1: Ehrlich gesagt, habe ich das auch gehört.
9: Versuch auch besser gar nicht erst auf das Gelände der Marschraffinerie zu gelangen. Auch vor einem Besuch der Gebäude, die der esoterische Orden von Dagon benutzt, muss ich dich warnen.
1: Was hat es denn bloß auf sich mit diesem wunderlichen Kult?
9: Das weiß niemand so genau, der ihm nicht beigetreten ist. Ich habe jedoch munkeln hören, dass er irgendetwas mit einer Verwandlung zu tun hat, die zu einer Art Unsterblichkeit führen soll.
1: Aha.
9: Ich weiß aber auch nicht, ob das stimmt. Die Leute hier reden nicht gerne mit welchen wie uns, die von außerhalb sind.
1: Ja, das habe ich auch schon zu spüren bekommen.
9: Ich bin zwar jetzt schon ein kleines Weilchen da, mir sind die aber immer noch ein Rätsel.
1: Wenig los hier auf den Straßen, was?
9: Allerdings. Die Leute hier sind wie Tiere, die sich tagsüber in ihren Erdlöchern verstecken. Keine Ahnung, womit die sich ihre Zeit vertreiben. Mal abgesehen von dieser planlosen Fischerei. Vermutlich liegen sie bis Einbruch der Dunkelheit besoffen in ihren Häusern. Würde mich ehrlich gesagt nicht wundern, angesichts der Mengen an geschmuggeltem Alkohol, der hier konsumiert wird.
1: Und nachts?
9: Traue ich mich nicht mehr aus dem Haus, seitdem ich einmal von Ferne Zeuge der schauerlichen Gesänge in ihrem Tempel wurde. Es muss eines ihrer Erweckungsfeste gewesen sein.
1: Erweckungsfeste?
9: Ja, die finden zweimal jährlich statt. Immer am 30. April und am 31. Oktober.
1: Walpurgisnacht und Halloween.
9: Mhm. Dann fahren sie alle zum Teufelsriff hinaus und machen dort Gott weiß was. Überhaupt sind sie gerne im Wasser. Es hat fast den Anschein, dass sie sich dort wohler fühlen als an Land.
1: Gibt es hier auch alte Leute, die den Innsmouth-Look haben?
9: Innsmouth-Look? Eine gute Wortschöpfung.
1: Danke.
9: Nein, die Alten sieht man fast gar nicht in der Öffentlichkeit. Das hat mich auch schon gewundert. Nur die, die nicht diesen Look haben, sieht man. Zum Beispiel den alten Kerl an der Rezeption im Gilman-Hotel.
1: Ist doch merkwürdig, oder?
9: Schon. Ich habe mir das so erklärt, dass diese optischen Missbildungen, die alle gemeinsam haben, eine Krankheit sind, die mit zunehmendem Alter immer schlimmer wird.
1: Das müsste dann aber eine sonderbare und immens heimtückische Krankheit sein.
9: Anders kann ich es mir aber nicht erklären. Ich vermute, dass diejenigen, die noch schlimmer aussehen als die, die man auf den Straßen sieht, irgendwo hinter Schloss und Riegel gehalten werden. Das scheint hier ja so eine Art von geheimer Bruderschaft zu sein. Die halten alle zusammen, da kommt keiner dazwischen. Und es ist nicht so, dass Regierungsbeamte dies nicht schon versucht hätten. Erschwerend kommt hinzu, dass viele der alten Häuser durch weitverzweigte unterirdische Gänge miteinander verbunden sind. Wer weiß, welche Brutstätten da im Untergrund betrieben werden und welche scheußlichen Abnormitäten dort unten noch lauern und vor den Augen der Öffentlichkeit versteckt werden.
1: Und es gibt hier wirklich niemanden, den man zum Reden bringen könnte?
9: Da fällt mir nur einer ein, bei dem du es mal versuchen könntest.
1: Ja?
9: Zadok Allen heißt er. Ist ein stadtbekannter Trunkenbold. Und vielleicht auch nicht mehr ganz richtig im Kopf. Aber wenn man ihm genug billigen Whisky gibt, löst sich manchmal seine Zunge. Er lebt in einem Armenhaus am nördlichen Rand der Stadt, lungert aber meistens in der Umgebung der Feuerwache rum. Er sieht auch völlig normal aus, ist 96 Jahre alt und allein deswegen fällt er auf, da er einer der wenigen Alten ist, die es hier gibt.
1: Zadok Allen, danke für den Hinweis.
9: Erwarte aber nicht zu viel von dem Plausch mit ihm. Wenn du mich fragst, ist er nicht nur hochgradig verrückt, sondern leidet vor allem unter Verfolgungswahn.
1: Wie äußert sich der?
9: Indem er sich ständig angstvoll umblickt. Allerdings muss man dazu sagen, dass es den Einheimischen auch ein Dorn im Auge ist, wenn er sich betrinkt und dann mit Fremden spricht.
1: Das deutet darauf hin, dass an seinen Geschichten doch etwas Wahres dran zu sein scheint.
9: Vielleicht auch nicht. Ich weiß es nicht zu sagen.
1: Hast du jemals den alten Marsh gesehen? Den Besitzer der Raffinerie?
9: Niemals. Wenn er überhaupt das Haus verlässt, wird er in einer Limousine gefahren, deren Fenster mit blickdichten Vorhängen versehen sind. Es gibt diverse Gerüchte, in welcher Art sich sein Aussehen verändert habe. Von abscheulichen Missbildungen ist die Rede. Diese hätten mittlerweile sogar schon auf die nächste Generation, seine Söhne und Töchter also, übergegriffen. Diese sieht man auch für gewöhnlich nicht mehr in der Öffentlichkeit. Eine der Töchter habe ich trotzdem mal bei einer Gelegenheit zu sehen bekommen. Sie sah abstoßend aus, geradezu reptilienhaft und war über und über mit diesem sonderbaren Schmuck behängt. Es sah grotesk aus.
1: So eine Tiara?
9: Ja, die und schwere Goldketten in ähnlicher Machart, Armbänder und Ringe. Die Priester des Dagon-Kults tragen auch alle diese Goldtiaras als Kopfbedeckung.
1: Einen von ihnen habe ich, glaube ich, vorhin gesehen.
9: Möglich.
1: Gibt es neben den Marshs noch andere höherstehende Familien hier am Ort?
9: Nur drei. Die Waits, die Gilmans und die Elliots. Sie leben ausnahmslos sehr zurückgezogen in riesigen, palastartigen Häusern in der Washington Street. Man erzählt sich, dass sie allesamt einige besonders schlimm missgestaltete Verwandte für tot ausgegeben haben, obwohl diese noch leben und von den Jüngeren bloß vor den Augen der Welt irgendwo in diesen Palästen versteckt werden. Hier sind überall viele Straßenschilder abgerissen worden. Wenn du willst, kann ich dir aber eine Karte mit den wichtigsten Straßen skizzieren.
1: Das wäre sehr nett. Danke.
9: Mit ihrer Hilfe sollte es kein Problem sein, sich hier zurechtzufinden.
1: Prima.
9: Du bleibst doch nicht über Nacht, oder?
1: Nein, habe ich nicht vor.
9: Das würde ich dir auch nicht raten.
1: Da bist du nicht der Erste.
9: Wundert mich nicht. Also, wir befinden uns hier. Mhm. Wenn du dort in diese Richtung gehst, kommst du nach wenigen Straßenecken...
1: Als der Junge die Skizze fertiggestellt hatte, kaufte ich